Nachrichten von SRF um 2 mit Frank Estermann. Nach dem Treffen des russischen Präsidenten Wladimir Putin mit einer US-Delegation in Moskau spricht der Kreml von konstruktiven und nützlichen Gesprächen über ein mögliches Kriegsende in der Ukraine. Putin empfing am Samstag den US-Sondergesandten Steve Witkoff und den Schwiegersohn von US-Präsident Donald Trump, Jared Kushner. Die Gespräche im Kreml dauerten rund 3 Stunden. Dabei seien verschiedene Ideen für eine friedliche Lösung diskutiert worden, sagte ein Berater Putins nach dem Treffen. Die US-Delegation reist nun weiter von Moskau nach Kiew. Heute werden Witkoff und Kushner vom ukrainischen Präsidenten Volodymyr Zelensky empfangen. Es ist die erste Reise der beiden in die ukrainische Hauptstadt. Russland hat zugesagt, wegen der Gespräche die Angriffe auf Kiew für 3 Tage einzustellen. Auch die Ukraine will in dieser Zeit die russische Hauptstadt Moskau nicht angreifen. Die iranischen Revolutionsgarden haben in der Straße von Hormuz nach eigenen Angaben mehrere Schiffe angegriffen. Diese hätten Verbindungen zu den USA. Es handle sich um 3 Öltanker, die auf unerlaubten Routen unterwegs gewesen seien, und um 3 US-Schiffe. Die USA äußerten sich bisher nicht dazu. Zuvor hatten die USA 3 iranische Öltanker angegriffen und lahmgelegt. Das US-Zentralkommando teilte mit, es sei eine Reaktion auf mehrere iranische Angriffe gewesen. Von Norwegen aus ist eine deutsche Rakete zu einem Testflug gestartet. Die unbemannte Rakete startete kurz nach 22 Uhr am Samstagabend und erreichte kurz danach die Erdumlaufbahn. Das gibt das Unternehmen Isar Aerospace bekannt, das hinter dem Projekt steht. Es ist der 2. Testlauf für das Unternehmen. Beim 1. Versuch im März letztes Jahr explodierte die Rakete kurz nach dem Start. An Bord hat die Rakete 5 Minisatelliten und ein wissenschaftliches Experiment. Ziel des Projekts ist es, dass Europa mit eigener Technik Satelliten ins All schießen kann und somit in der Raumfahrt unabhängiger wird. Bisher dominieren außereuropäische Anbieter wie etwa SpaceX von Elon Musk. Zu Meldungen vom Sport. Zuerst Fußball. In der Super League haben die Grasshoppers gegen den FC Zürich unentschieden gespielt, 2:2. Zuvor hatten sich auch die Young Boys und Luzern unentschieden getrennt, 3:3. Und Vaduz gewann gegen Lausanne, 3:1. Und Leichtathletik. Die Schweizerin Audrey Vero hat den 800-Meter-Lauf am Diamond League-Final in Brüssel gewonnen. Mit ihrer Zeit gelang Vero ein neuer Meeting-Rekord. Das Wetter heute Sonntag, es wird meist sonnig bei Höchstwerten um 27 Grad. Das war Nachrichten von Radio SRF, verantwortlich Frank Estermann.

und Kushner vom ukrainischen Präsidenten Volodymyr Zelensky empfangen. Es ist die erste Reise der beiden in die ukrainische Hauptstadt. Russland hat zugesagt, wegen der Gespräche die Angriffe auf Kiew für 3 Tage einzustellen. Auch die Ukraine wird in dieser Zeit die russische Hauptstadt Moskau nicht angreifen. Zu 2 weiteren Meldungen aus dem Ausland. Die iranischen Revolutionsgarden haben in der Straße von Hormus nach eigenen Angaben mehrere Schiffe angegriffen, darunter auch 3 Öltanker. Diese hätten Verbindungen zu den USA. Zuvor hatten die USA 3 iranische Öltanker angegriffen und lahmgelegt. Das US-Zentralkommando teilte mit, es sei eine Reaktion auf mehrere iranische Angriffe. Und eine deutsche Rakete ist von Norwegen aus zu einem Testflug gestartet. Es ist der 2. Testflug des Unternehmens Isar Aerospace. Bei einem ersten Versuch im März letztes Jahr explodierte die Rakete kurz nach dem Start. Mit dem Projekt möchte Europa unabhängiger werden von Anbietern wie etwa SpaceX, wenn es darum geht, Satelliten ins All zu bringen. Die Stiftung Beloved, die Opfer der Brandkatastrophe von Comontana unterstützt, hat bislang rund 70 Hilfsgesuche erhalten. Das sagt der Stiftungsdirektor zur Zeitung Le Matin Dimanche. Einige Gesuche seien bereits bewilligt worden, andere würden noch geprüft. Bislang sei kein Gesuch abgelehnt worden. Die Stiftung habe bereits mehrere 10.000 Franken an Hilfe ausbezahlt. Die Stiftung wurde im März gegründet. Sie hat Spenden oder Spendenzusagen von bislang 24 Millionen Franken erhalten, etwa von den Kantonen Wallis und Waadt, der Gemeinde Comontana und von privaten Spendern. Bei der Brandkatastrophe in der Silvesternacht kamen in Comontana 41 Menschen ums Leben, mehr als 100 wurden verletzt. Das Wetter. Heute wird es meist sonnig bei Höchstwerten um 27 Grad. Das waren Nachrichten von Radio SRF, verantwortlich Frank Estermann. SRF Verkehrsinfo von 3.03 Uhr Vorsicht auf der A9 Pontarlier-Lausanne zwischen Valorbe und Balegue. In beiden Richtungen besteht Gefahr durch Personen auf der Fahrbahn.

SRF Verkehrsinfo von 3.15 Uhr. Vorsicht auf der A3 Zürich Richtung Chur zwischen Wollishofen und Thalwil. Gefahr durch eine ungesicherte Unfallstelle. Der Überholstreifen ist blockiert. Und auf der A9 Pontarlier-Lausanne zwischen Valorbe und Balegue besteht in beiden Richtungen Gefahr durch Personen auf der Fahrbahn.

SRF Verkehrsinfo von 3.32 Uhr. Achtung, falschfahrendes Fahrzeug auf der A2 Gotthard Chiasso zwischen Bellinzona Nord und dem Monte Ceneri Tunnel kommt Ihnen ein falschfahrendes Fahrzeug entgegen. Fahren Sie in beiden Fahrtrichtungen vorsichtig und überholen Sie nicht. Ich wiederhole, Achtung, falschfahrendes Fahrzeug auf der A2 Gotthard Chiasso zwischen Bellinzona Nord und dem Monte Ceneri Tunnel kommt Ihnen ein falschfahrendes Fahrzeug entgegen. Fahren Sie in beiden Fahrtrichtungen vorsichtig und überholen Sie nicht. Dann auf der A3 Zürich Richtung Chur zwischen Wollishofen und Thalwil Gefahr durch ungesicherte Unfallstelle. Der Überholstreifen ist blockiert. Bilden Sie eine Gasse für Rettungsfahrzeuge.

SRF Verkehrsinfo von 3.37 Uhr. Achtung, falsch fahrendes Fahrzeug. Auf der A2 Gotthard Chiasso zwischen Bellinzona Nord und dem Monte Ceneri Tunnel kommt Ihnen ein falsch fahrendes Fahrzeug entgegen. Fahren Sie in beiden Fahrtrichtungen vorsichtig und überholen Sie nicht. Ich wiederhole, Achtung, falsch fahrendes Fahrzeug. Auf der A2 Gotthard Chiasso zwischen Bellinzona Nord und dem Monte Ceneri Tunnel kommt Ihnen ein falsch fahrendes Fahrzeug entgegen. Fahren Sie in beiden Fahrtrichtungen vorsichtig und überholen Sie nicht.

SRF Verkehrsinfo von 3.44 Uhr. Achtung, falsch fahrendes Fahrzeug auf der A2 Gotthard Chiasso zwischen Bellinzona Nord und dem Monte Ceneri Tunnel kommt Ihnen ein falsch fahrendes Fahrzeug entgegen. Fahren Sie in beiden Fahrtrichtungen Vorsicht und überholen Sie nicht. Auf der A2 Gotthard Chiasso zwischen Bellinzona Nord und dem Monte Ceneri Tunnel kommt Ihnen ein falsch fahrendes Fahrzeug entgegen. Fahren Sie in beiden Fahrtrichtungen vorsichtig und überholen Sie nicht.

Nachrichten von SRF um 4 mit Frank Estermann. Beim Treffen von Russlands Präsident Putin mit dem US-Sondergesandten Steve Witkoff und dem Schwiegersohn von US-Präsident Donald Trump, Jared Kushner, wurden konkrete Pläne für die nächsten Schritte in den Gesprächen zum Ukraine-Krieg besprochen. Das hieß es vom Weißen Haus in Washington. Die Pläne würden in den kommenden Wochen bekannt gegeben, hieß es weiter. Der Kreml sprach von konstruktiven und nützlichen Gesprächen über ein mögliches Kriegsende in der Ukraine. Witkoff und Kushner reisen nun weiter von Moskau nach Kiew. Heute werden Witkoff und Kushner vom ukrainischen Präsidenten Volodymyr

mit hatte. Und die iranischen Revolutionsgarden haben in der Straße von Hormus laut eigenen Angaben mehrere Schiffe angegriffen, darunter auch drei Öltanker. Diese hätten Verbindungen zu den USA. Zuvor hatten die USA drei iranische Öltanker angegriffen und lahmgelegt. Das US-Zentralkommando teilte mit, es sei eine Reaktion auf mehrere iranische Angriffe. In die Schweiz. Die Stiftung Beloved, die die Opfer der Brandkatastrophe von Comontana unterstützt, hat bislang rund 70 Hilfsgesuche erhalten. Das sagt der Stiftungsdirektor zur Zeitung Le Matin Dimanche. Einige Gesuche seien bereits bewilligt worden, andere würden noch geprüft. Bislang sei kein Gesuch abgelehnt worden. Die Stiftung habe bereits mehrere 10.000 Franken an Hilfe ausbezahlt. Die Stiftung wurde im März gegründet. Sie hat Spenden oder Spendenzusagen von bislang 24 Millionen Franken erhalten. Etwa von den Kantonen Wallis und Waadt, der Gemeinde Comontana und von privaten Spendern. Bei der Brandkatastrophe in der Silvesternacht kamen in Comontana 41 Menschen ums Leben. Mehr als 100 wurden verletzt. Das Wetter. Heute wird es meist sonnig bei Höchstwerten um 27 Grad. Das waren Nachrichten von Radio SRF, verantwortlich Frank Estermann. SRF Verkehrsinfo von 4.03 Uhr auf der A3 Zürich-Chur zwischen Wollishofen und Talwil. Stockender Verkehr wegen eines Unfalls. Der Überholstreifen ist blockiert. Bitte bilden Sie eine Gasse für die Rettungsfahrzeuge.

Die Nachrichten von SRF um 5 mit Frank Estermann. Neue Gespräche über ein Ende des Ukraine-Kriegs. Nach einem Treffen mit Wladimir Putin in Moskau wird die US-Delegation nun in Kiew erwartet. Vielbeachtete Wahl im deutschen Bundesland Sachsen-Anhalt. Erwartet wird ein klarer Sieg der AfD, die vom dortigen Verfassungsschutz als gesichert rechtsextrem eingestuft wird. Und bei der Stiftung für die Opfer der Brandkatastrophe von Comonzana sind schon 70 Hilfsgesuche eingegangen. Das Wetter, heute ist es meist sonnig bei Höchstwerten um 27 Grad. Die Gespräche über ein mögliches Ende des Ukraine-Kriegs gehen heute in Kiew weiter. Der US-Sondergesandte Steve Witkoff und der Schwiegersohn von US-Präsident Trump, Jared Kushner, werden dafür vom ukrainischen Präsidenten Volodymyr Zelensky empfangen. Gestern trafen Witkoff und Kushner den russischen Präsidenten Wladimir Putin in Moskau. Konkrete Ergebnisse der Gespräche wurden danach keine bekannt. Ein Berater Putins sprach von konstruktiven und nützlichen Gesprächen. Es seien verschiedene Ideen für eine friedliche Lösung diskutiert worden. Vom Weißen Haus hieß es, die US-Delegation hätte mit Putin

stand in Führung. Sie kommt in den Umfragen auf rund 40% der Stimmen. Der Verfassungsschutz stuft die AfD in Sachsen-Anhalt als gesichert rechtsextrem ein. Unklar ist laut den Umfragen, ob die AfD eine absolute Mehrheit der Sitze im Parlament erreicht. Damit könnte sie alleine regieren. Die Wahllokale öffnen um 8 Uhr am Morgen und schließen um 6 Uhr abends. Dann soll es auch die ersten Prognosen geben. Von Norwegen aus ist eine deutsche Rakete zu einem Testflug gestartet. Die unbemannte Rakete startete nach 22 Uhr am Samstagabend und erreichte kurz danach die Erdumlaufbahn. Das gibt das Unternehmen Isar Aerospace bekannt, das hinter dem Projekt steht. Es ist der zweite Testlauf für das Unternehmen. Beim ersten Versuch im März letztes Jahr explodierte die Rakete kurz nach dem Start. Ziel des Projekts ist es, dass Europa mit eigener Technik Satelliten ins All schießen kann und somit in der Raumfahrt unabhängiger wird. Bisher dominieren außereuropäische Anbieter wie etwa SpaceX von Elon Musk. Zu zwei kurzen Meldungen. Die iranischen Revolutionsgarden haben in der Straße von Hormuz nach eigenen Angaben mehrere Schiffe angegriffen, darunter auch drei Öltanker. Diese hätten Verbindungen zu den USA. Zuvor hatten die USA drei iranische Öltanker angegriffen und lahmgelegt. Das US-Zentralkommando teilte mit, es sei eine Reaktion auf mehrere iranische Angriffe gewesen. Und der Betrieb des größten Flughafens der indonesischen Hauptstadt Jakarta ist zwischenzeitlich eingestellt worden. Grund dafür ist ein Vulkanausbruch. Danach wurde am Flughafen Vulkanasche festgestellt. Mehr als 200 Flüge mussten gestrichen werden, wie das indonesische Verkehrsministerium mitteilte. Die Stiftung Beloved, die Opfer der Brandkatastrophe von Crans-Montana unterstützt, hat bislang rund 70 Hilfsgesuche erhalten. Das sagt der Stiftungsdirektor zur Zeitung Le Matin Dimanche. Einige Gesuche seien bereits bewilligt worden, andere würden noch geprüft. Bislang sei kein Gesuch abgelehnt worden. Die Stiftung habe bereits mehrere 10.000 Franken an Hilfe ausbezahlt. Die Stiftung Beloved wurde im März gegründet. Sie hat Spenden oder Spendenzusagen von bislang 24 Millionen Franken erhalten. Etwa von den Kantonen Wallis und Waadt, der Gemeinde Crans-Montana und von privaten Spendern. Bei der Brandkatastrophe in der Silvesternacht kamen in Crans-Montana 41 Menschen ums Leben. Mehr als 100 wurden verletzt. Zum Sport mit Fußball. In der Super League haben die Grasshoppers gegen den FC Zürich unentschieden gespielt, 2:2. Zuvor hatten sich auch die Young Boys und Luzern unentschieden getrennt mit 3:3. Und Vaduz gewann gegen Lausanne 3:1. Dann Leichtathletik. Die Schweizerin Audrey Vero hat den 800-Meter-Lauf am Diamond League-Meeting in Brüssel gewonnen. Mit ihrer Zeit gelang Vero ein neuer Meeting-Rekord. Das Wetter. Heute scheint meist die Sonne bei Höchstwerten um 27 Grad. Im Tessin gibt es um 30 Grad. Das war Nachrichten von Radio SRF. Verantwortlich Frank Estermann.

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0: Die Nachrichten von SRF um 6 mit Kevin Garnes. Guten Morgen. Die Suche nach dem Frieden in der Ukraine. Eine US-Delegation ist heute zu Gesprächen in Kiew. Gestern war sie in Moskau. Und Unterstützung für die Opfer der Brandkatastrophe von Gromontana. Die Hilfsstiftung hat schon mehrere 10.000 Franken ausbezahlt. Das Wetter heute meist sonnig bei Höchstwerten um 27 Grad. Die neuen Gespräche über ein mögliches Ende des Ukraine-Krieges gehen heute in Kiew weiter. Der ukrainische Präsident Volodymyr Zelensky empfängt dafür den US-Sondergesandten Steve Witkoff und den Schwiegersohn von US-Präsident Trump, Jared Kushner. Marisa Eckli.
1: Witkoff und Kushner haben gestern den russischen Präsidenten Wladimir Putin in Moskau getroffen. Ein Berater Putins spricht von konstruktiven und nützlichen Gesprächen. Es seien verschiedene Ideen für eine friedliche Lösung diskutiert worden. Konkrete Ergebnisse der rund dreistündigen Gespräche wurden aber keine bekannt. Vom Weißen Haus heißt es, die US-Delegation hätte mit Putin über Pläne für die nächsten Schritte in den Gesprächen zum Ukraine-Krieg gesprochen. Wie diese Pläne aussehen, werde in den nächsten Wochen bekannt gegeben. Steve Witkoff und Jared Kushner selber gaben keinen Kommentar ab. Sie reisen nun von Moskau weiter nach Kiew. Während der neuesten Gesprächsrunde soll es eine Pause bei den Angriffen geben, zumindest in den Hauptstädten. Russland soll 3 Tage lang Kiew nicht angreifen und die Ukraine will in dieser Zeit auf Angriffe auf Moskau verzichten.
0: Marisa Eckli. Im deutschen Bundesland Sachsen-Anhalt wird heute ein neues Parlament gewählt, der sogenannte Landtag. Die Wahl sorgt seit Monaten über Deutschland hinaus für Aufsehen, denn in den Umfragen liegt die Rechtsaußenpartei AfD mit großem Abstand in Führung. Sie kommt in den Umfragen auf rund 40% der Stimmen. Der Verfassungsschutz stuft die AfD in Sachsen-Anhalt als gesichert rechtsextrem ein. Unklar ist laut den Umfragen, ob die

Die Stiftung wurde im März gegründet. Sie hat Spenden oder Spendenzusagen von bislang 24 Millionen Franken erhalten. Etwa von den Kantonen Wallis und Waadt, der Gemeinde Crans-Montana und von privaten Spendern. Bei der Brandkatastrophe in der Silvesternacht kamen in Crans-Montana 41 Menschen ums Leben. Mehr als 100 wurden verletzt. Zu zwei kurzen Meldungen. Die iranischen Revolutionsgarden haben in der Straße von Hormuz nach eigenen Angaben mehrere Schiffe angegriffen, darunter auch drei Öltanker. Diese hätten Verbindungen zu den USA. Zuvor hatten die USA drei iranische Öltanker angegriffen. Von den USA heißt es, man habe auf iranische Angriffe reagiert. Und der Betrieb des größten Flughafens der indonesischen Hauptstadt Jakarta ist zwischenzeitlich eingestellt worden. Der Grund ist ein Vulkanausbruch. Am Flughafen wurde Vulkanasche festgestellt. Mehr als 200 Flüge mussten gestrichen werden, teilt das indonesische Verkehrsministerium mit. Von Norwegen aus ist eine deutsche Rakete zu einem Testflug gestartet. Die unbemannte Rakete startete kurz nach 22 Uhr am Samstagabend und erreichte kurz danach die Erdumlaufbahn. Das gibt das Unternehmen Isar Aerospace bekannt, das hinter dem Projekt steht. Es ist der zweite Testlauf für das Unternehmen. Beim ersten Versuch vor über einem Jahr explodierte die Rakete kurz nach dem Start. Ziel des Projekts ist es, dass Europa mit eigener Technik Satelliten ins All schießen kann und somit in der Raumfahrt unabhängiger wird. Bisher dominieren außereuropäische Anbieter wie etwa SpaceX von Elon Musk. Zum Sport. Zuerst mit Fußball. In der Super League haben die Grasshoppers gegen den FC Zürich unentschieden gespielt, 2:2. Zuvor hatten sich auch die Young Boys und Luzern unentschieden getrennt mit 3:3. Und Vaduz gewann gegen Lausanne 3:1. Und Leichtathletik, die Schweizerin Audrey Vero hat den 800-Meter-Lauf am Diamond League-Meeting in Brüssel gewonnen. Mit ihrer Zeit gelang Vero ein neuer Meeting-Rekord. Die Wetteraussichten. Heute wird es meist sonnig. Die Temperatur steigt am Nachmittag auf 25 bis 29 Grad. Im Tessin da bis zu 31 Grad. Das waren die Nachrichten von Radio SRF. Verantwortlich am Sonntagmorgen ist Marisa Eckli.

0: Die Nachrichten von SRF um 7 mit Kevin Gahnes. Konstruktiv und nützlich, das sagt Russland zu den neuesten Ukraine-Friedensgesprächen mit den USA. Deren Delegation fliegt heute nach Kiew weiter. Und Hilfe für die Opfer der Brandkatastrophe von Crans-Montana. Bis jetzt sind mehrere 10.000 Franken geflossen. Das Wetter heute meist sonnig bei Höchstwerten um 27 Grad. Die neuen Gespräche über ein mögliches Ende des Ukraine-Krieges gehen heute in Kiew weiter. Der ukrainische Präsident Volodymyr Zelensky empfängt dafür den US-Sondergesandten Steve Witkoff und den Schwiegersohn von US-Präsident Trump, Jared Kushner. Marisa Eckli.
1: Witkoff und Kushner haben gestern den russischen Präsidenten Wladimir Putin in Moskau getroffen. Ein Berater Putins spricht von konstruktiven und nützlichen Gesprächen. Es seien verschiedene Ideen für eine friedliche Lösung diskutiert worden. Konkrete Ergebnisse der rund dreistündigen Gespräche wurden aber keine bekannt. Vom Weißen Haus heißt es, die US-Delegation hätte mit Putin über Pläne für die nächsten Schritte in den Gesprächen zum Ukraine-Krieg gesprochen. Wie diese Pläne aussehen, werde in den kommenden Wochen bekannt gegeben. Steve Witkoff und Jared Kushner selber gaben keinen Kommentar ab. Sie reisen nun von Moskau weiter nach Kiew. Während der neuesten Gesprächsrunde soll es eine Pause bei den Angriffen geben, zumindest in den Hauptstädten. Russland soll 3 Tage lang Kiew nicht angreifen. Die Ukraine will in dieser Zeit auf Angriffe auf Moskau verzichten.
0: Im deutschen Bundesland Sachsen-Anhalt wird heute ein neues Parlament gewählt, der sogenannte Landtag. Die Wahl sorgt seit Monaten über Deutschland hinaus für Aufsehen, denn in den Umfragen liegt die Rechtsaußenpartei AfD mit großem Abstand in Führung. Sie kommt in den Umfragen auf rund 40% der Stimmen. Der Verfassungsschutz stuft die AfD in Sachsen-Anhalt als gesichert rechtsextrem ein. Unklar ist laut den Umfragen, ob die AfD eine absolute Mehrheit der Sitze im Parlament erreichen wird. Damit könnte sie alleine regieren. Die Wahllokale öffnen um 8 Uhr am Morgen und schließen dann um 6 Uhr abends. Dann soll es auch die ersten Prognosen geben. Die Stiftung Beloved, die die Opfer der Brandkatastrophe von Crans-Montana unterstützt, hat bis jetzt rund 70 Hilfsgesuche erhalten. Das sagt der Stiftungsdirektor zur Zeitung Le Matin Dimanche. Einige Gesuche seien bereits bewilligt worden, andere würden noch geprüft. Bislang sei kein Gesuch abgelehnt worden. Die Stiftung habe bis jetzt mehrere 10.000 Franken an Hilfe ausbezahlt.

0: darunter auch drei Öltanker. Diese hätten Verbindungen zu den USA. Zuvor hatten die USA drei iranische Öltanker angegriffen. Von den USA heißt es, man habe auf iranische Angriffe reagiert. Und wegen eines Vulkanausbruchs hat der größte Flughafen der indonesischen Hauptstadt Jakarta zwischenzeitlich seinen Betrieb eingestellt. Am Flughafen wurde Vulkanasche festgestellt. Mehr als 200 Flüge mussten gestrichen werden, teilt das indonesische Verkehrsministerium mit. Von Norwegen aus ist eine deutsche Rakete zu einem Testflug gestartet. Die unbemannte Rakete startete nach 22 Uhr am Samstagabend und erreichte kurz danach die Erdumlaufbahn. Das gibt das Unternehmen ISA Aerospace bekannt, das hinter dem Projekt steht. Es ist der zweite Testlauf für das Unternehmen. Beim ersten Versuch vor über einem Jahr explodierte die Rakete kurz nach dem Start. Ziel des Projektes ist es, dass Europa mit eigener Technik Satelliten ins All schießen kann und somit in der Raumfahrt unabhängiger wird. Bisher dominieren außereuropäische Anbieter wie etwa SpaceX von Elon Musk. Zum Sport, zuerst mit Fußball. In der Super League haben die beiden Zürcher Vereine Grasshoppers und FCZ unentschieden gespielt mit 2:2. Zuvor hatten sich auch die Berner Young Boys und Luzern unentschieden getrennt, 3:3. Und Vaduz gewann gegen Lausanne 3:1. Und Leichtathletik. Die Schweizerin Audrey Vero hat den 800-Meter-Lauf am Diamond League-Meeting in Brüssel gewonnen. Mit ihrer Zeit gelang Vero ein neuer Meeting-Rekord. Soweit die Meldungen.
1: Und Stefanie Westerhuis ist bei mir im Studio. Sie sagt, dass es wieder Sonntag wird.
2: Der Sonntag startet ein bisschen herbstlich. Es hat tatsächlich ein bisschen Nebel- oder Hochnebelfelder, so zum Beispiel im Rüstal oder im Thurgau. Aber sobald die Sonne ein bisschen mehr Kraft hat, geht es diesen Nebelfeldern an Kragen. Und dann gibt es meistens sonnigen Tag und dazu auch sommerliche Temperaturen. Gerade im Osten ist es etwa 24 Grad warm am Bodensee. Weiter im Westen noch ein bisschen wärmer, am Bielersee zum Beispiel 28 Grad.
1: SRF Verkehrsinfo von 7.06 Uhr. Zurzeit liegen keine Meldungen über größere Störungen vor.
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1: Der Sonntagmorgen liegt vor. Einer mit einem Salatrezept, einer Wanderroute, einem Kaffee und einer aufblasbaren Kirche. Zwischendrin ging wieder ein bisschen Musik. Und mir eben der Reto. Grüße.

Linda Wolf ist das. Der Song heißt Change You. Ich habe ja keine Ahnung, was ihr machen seid. Ausser wahrscheinlich am Radio hören. Weil, wenn ihr nicht hört, hört ihr ja auch nicht, was ich... Wisst ihr, wie ich meine? Schon klar. Aber ich könnte mir gut vorstellen, dass wenn man am Sonntagmorgen um diese Zeit Radio hört, wäre es vielleicht noch gut, wenn irgendetwas kommt, wo ihm ein bisschen in den Tag hinein begleitet. Also...

Kakzin ist das aus Südafrika. Im Track The Road is Long. Musik, die ihm hilft, den Tag anzufahren oder ihn langsam auszuklingen, falls man noch gar nicht im Bett war. Oder mit anderen Worten, Sonntagsmusik auf SRF 3.

Olive Jones haben wir vorher gehört. Wo im Song Planes Flugzeug beschreibt, respektive besingt. Und das ist Pillar mit dem Groove-Chat. Du merkst, es gibt keine Zufälle. Mimi Webb, Good Without.

0: Nani sind das. Mit «Say that you will wait for me». Was wir natürlich machen. Aber zuerst gibt es noch ein Salatrezept. Und Neues auf SRF 3.
1: Die Nachrichten von SRF um 8 mit Kevin Gahnes. Guten Morgen. Die Spannung in Ostdeutschland. Kommt heute die AfD an die Macht bei den Wahlen in Sachsen-Anhalt? Dann die Suche nach dem Frieden in der Ukraine. Eine US-Delegation ist heute zu Gesprächen in Kiew, gestern war sie in Moskau. Und das Wetter verspricht einen meist sonnigen Sonntag bei Höchstwerten um 27 Grad. Deutschland schaut heute also gespannt auf das Bundesland Sachsen-Anhalt. Dort wird ein neues Parlament gewählt. Die Wahl bekommt viel Aufmerksamkeit, denn seit Wochen liegt die Partei AfD in Umfragen an der Spitze mit rund 40%. Die Partei in Sachsen-Anhalt gilt als rechtsextrem. Weit abgeschlagen folgt in den Umfragen die bürgerliche CDU, die aktuell die Regierung im ostdeutschen Bundesland anführt. Deutschland-Korrespondentin Simon Fatzer.
2: Es geht um eine Schicksalswahl, da ist man sich einig, aber nur da, denn die Polarisierung in Sachsen-Anhalt ist enorm. Hier sind die Anhängerinnen der AfD und ihres kumpelhaften Spitzenkandidaten Ulrich Siegmund. Sie wünschen sich mehr Geld in der Tasche, weniger Ausländer und dass sie nicht in die Nazi-Ecke gestellt werden. Manche reisen dem Uli nach.
3: Warum ich gekommen bin, um einen einzigen Hoffnungsträger zu sehen, den Deutschland noch hat. Das heißt Sachsen-Anhalt, nicht Deutschland.
2: Auf der anderen Seite bestehen große Sorgen beim Blick ins radikale AfD-Wahlprogramm, geschrieben von völkisch-nationalen Ideologen. Es geht um eine patriotische Wende, das Ende von Migration und Inklusion, kulturfremde Fachkräfte sind unerwünscht. Dafür will man deutsche Familien mit möglichst vielen Kindern. David Begrich vom Demokratienetzwerk Miteinander e.V.
4: Die eigentliche Gefahr geht von der weiteren Normalisierung der AfD aus und von dem damit einhergehenden Ausschluss gesellschaftlicher Minderheiten und politisch weltanschaulicher Gegner der AfD.
2: Die große Frage, schafft die AfD die absolute Mehrheit? Das hängt von der Anzahl Parteien ab, die ins Parlament kommen. Die CDU möchte eine Regierung ohne rechten und linken Rand bilden, aber ganz ohne diese Stimmen wird Regieren kaum funktionieren. Schwierig, wie sie damit umgehen will. CDU-Kandidat Tobias Krull meint,
5: der Worst Case ist eine AfD-Alleinregierung. Und alles andere ist arbeitsreich, aber hilft uns, dieses Land weiter zu gestalten.
2: Die Wahlurnen schließen um 18 Uhr, dann gibt's die ersten Prognosen.
1: Und im Vorfeld der Wahlen in Sachsen-Anhalt hat es gestern verschiedene Kundgebungen gegeben. In Magdeburg sind mehrere tausend Personen zusammengekommen. Sie demonstrierten für Demokratie und Vielfalt. Die neuen Gespräche über ein mögliches Ende des Ukraine-Kriegs gehen heute in Kiew weiter. Der ukrainische Präsident Wladimir Zelensky empfängt dafür den US-Sondergesandten Steve Witkoff und den Schwiegersohn von US-Präsident Trump, Jared Kushner. Marisa Eckli berichtet.
6: Witkoff und Kushner haben gestern den russischen Präsidenten Wladimir Putin in Moskau getroffen. Ein Berater Putins spricht von konstruktiven und nützlichen Gesprächen. Es seien verschiedene Ideen für eine friedliche Lösung diskutiert worden. Konkrete Ergebnisse der rund dreistündigen Gespräche wurden aber keine bekannt. Vom Weißen Haus heißt es, die US-Delegation hätte mit Putin über Pläne für die nächsten Schritte in den Gesprächen

0: Einige Gesuche seien bereits bewilligt worden, andere würden noch geprüft. Bislang sei kein Gesuch abgelehnt worden. Die Stiftung habe bis jetzt mehrere 10.000 Franken an Hilfe ausbezahlt. Die Stiftung wurde im März gegründet. Ihr sind Spenden von gut 24 Millionen Franken zugesagt worden. Dies von den Kantonen Wallis und Waadt, der Gemeinde Grand-Montana und von privaten Spendern. Bei der Brandkatastrophe in der Silvesternacht kamen 41 Menschen ums Leben. Mehr als 100 wurden verletzt. Von Norwegen aus ist eine deutsche Rakete zu einem Testflug gestartet. Sie war unbemannt und startete nach 22 Uhr. Sie erreichte kurz danach die Erdumlaufbahn. Das gibt das Unternehmen ISAR Aerospace bekannt, das hinter dem Projekt steht. Es ist der zweite Testlauf für das Unternehmen. Ziel des Projektes ist es, dass Europa mit eigener Technik Satelliten ins All schießen kann und somit in der Raumfahrt unabhängiger wird. Bisher dominieren außereuropäische Anbieter wie etwa SpaceX von Elon Musk. Zu zwei Meldungen vom Sport. In der Schweizer Fußballmeisterschaft haben die beiden Zürcher Vereine Grasshoppers und FCZ unentschieden gespielt mit 2:2. Auch die Berner Young Boys und Luzern haben sich unentschieden getrennt 3:3. Und Vaduz gewann gegen Lausanne 3:1. Noch Leichtathletik. Die Schweizerin Audrey Vero hat den 800-Meter-Lauf am Diamond League Meeting in Brüssel gewonnen. Soweit die Meldungen.
1: Es wird ein sonniger Sonntag. Stefanie Westerhuis sagt uns, wo das schon ist und wo das er erst noch wird.
2: Also ich sage nur, wo das er noch nicht ist, weil sonst bin ich sehr lange am Aufzählen.
1: Das stimmt.
2: Es hat einfach ganz lokal noch ein bisschen Nebel, spezifisch in der Zentralschweiz, so zwischen Luzern und Willisau. Und auch im Thurgau hat es noch ein paar Nebelfelder, aber die lösen sich bald auf und dann gibt es einen sommerlichen Nachmittag mit viel Sonnenschein, schwacher Beise und 27 Grad.
1: SRF Verkehrsinfo von 8:06 auf der A1 Zürich Richtung St. Gallen zwischen St. Gallen Winkeln und St. Gallen Kreuzbleiche Gefahr durch Gegenstände auf der Fahrbahn. 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Ein Salatkeim-Rezept, wo in 6 Minuten extrem nicht mehr geheim ist. Weil dann erzähle ich es, respektive mit loses zusammen. Mein Name ist Reto von Gunten. Schön, seid ihr da. Grüß euch.

0: Womack and Womack Teardrops am Sonntagmorgen auf SRF 3, wo ich Fan bin von einem Salatrezept, das ich würde als perfekt bezeichnen.
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0: Das Salatrezept tönt so.

Das ist «Never Enough». Der erste Track auf dem neuen Album von einer Hard Rock Band. Ja, genau. Hard Rock, respektive die sagen auch Hardcore, aus Baltimore, Maryland. Turnstile sind das. Und «Never Enough» ist der erste Song auf ihrem gleichnamigen Album, wo letztes Jahr rausgekommen ist. Ganz neu hingegen ist «Never Enough Versions». Und das da ist nochmal eine von diesen Versionen. Das Krasse am neuen Album von «Turnstile» ist, dass dort solche Zeug drauf ist.

aber fast noch ein bisschen krasser, als was auf dem Album alles drauf ist. Ist die Tatsache, dass es nicht von ihnen ist. Es lohnt ihm zum Beispiel von Dying Fetus da im Hintergrund. Aber was auf dem Album eben auch noch drauf ist, ist Musik von Panda Bear, Blood Orange oder Elton John. Und dann hat es auch noch den Song da hier dort auf dem Album. In der Interpretation von der OK Lou. Light Design heißt.

Mit anderen Worten, das Album funktioniert ein bisschen wie ein perfektes Salatrezept. Jede Gabel eine komplett neue Überraschung. Das ganze Never Enough Album von Turnstile einfach nochmal von vorne in genau gleicher Reihenfolge. Aber jeder Song von anderen Freunden von Turnstile interpretiert. Wie gesagt, Dying Fetus, Panda Bear, Blood Orange, OK Lou da im Hintergrund oder Elton John, alles zusammen auf einem Album drauf. Und die ganze Vielseitigkeit von diesem wunderbaren Album hört man in dieser Verschmelzung hier. Der Track heisst «Look Out For Me». Ist schon von Turnstile, klar. Aber hier eben in der Version vom Fortet. Und dann verschmilzt das mit Leichtigkeit, Techno und Hardcore-Rock. Darum lassen wir den noch den ganzen.

0: Ich habe mir jetzt gerade vorgestellt, wie echt das ist, wenn Frau Brückisser heute Morgen erwacht. Und einfach weil gestern am Abend die Spitex den falschen Sender eingestellt hat, ist jetzt einfach. Look out for me. Von Turnstile. In der Version von Fortet. Saubere Verschmelzung von zwei Stilrichtungen. Auf einem Album, das so ziemlich alles drauf ist. Von Kirchenorgelmusik und Feengesang mit der OK Lou bis zu Dresden Pop von John Elton. Einfach der andere Weg rum. Ihr findet alles zum Never Enough Versions Album von Turnstile in meiner Insta-Story und im Fanclub.
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0: Chuck Pillsbury ist es. Mit seinem Projekt Role Model. Der Song heißt Sally When the Wine Runs Out. Ich weiß nicht, wie viel Körperlichkeit euer Job so beinhaltet, aber ich könnte mir gut vorstellen, dass je nachdem, was ihr arbeitet, euch auch schon mal das eine oder andere irgendwie von lauter her je am Boden gefallen ist. Wenn das Musikerinnen oder Musiker passiert, während sie im Studio einen Song aufnehmen, wird es meistens entweder nochmal neu aufgenommen oder sonst irgendwie rausgelöscht. Aber sie da waren dermassen drin, dass sie gefunden haben, ja, nein, das lassen wir.
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0: Das, was ein bisschen tönt wie eine Sünde, wo so am Morgen lässt. Das ist einfach eine Gitarre. Mit ein bisschen Filterzeug. Und jetzt liegen sie dann nochmal voll rein und dann passiert es halt.
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0: Mit Chor und allem.
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Tom Meisch ist das. Der Song heisst Red Moon. Und wenn er das Glas am Boden geht, ist er es einfach trinken lassen. Oder wie Ellie Goulding sagt, Love me like you do.

Schon noch cool, oder? Der Song heißt Come With Me. Und mich auch mit ihr mitgehen, mit der Tanja Maria. Weil gesanglich, respektive sprachlich, ist ja schon eigentlich noch entspannt. Brauchst nicht sonderlich Portugiesisch zu können. Für das der Effekt. Sonntagsmusik auf SRF 3. Schneepatrouille und ein Kerl mit etwas im Auge. Oh nein, Kerl in meinen Augen, sorry. These Alarms.

0: empfehlenswerte Musik aus Norwegen. Der Thomas Dybdahl haben wir gelassen mit «Then There Was You». Empfehlenswerte Wanderroute gibt es hier, aber zuerst gibt es Neues. Auf SRF 3.
1: Die Nachrichten von SRF um 9 mit Kevin Garnes. Viele Augen sind heute auf Sachsen-Anhalt gerichtet, denn dort entscheidet sich, ob die AfD an die Macht kommt. Außerdem die neuesten Ukraine-Friedensgespräche mit den USA in Moskau und Kiew. Und in den Alpen verschwinden Pflanzen, die sich an eigentlich kühle Standorte angepasst hatten. Das Wetter heute meist sonnig bei Höchstwerten um 27 Grad. Im deutschen Bundesland Sachsen-Anhalt wird ein neues Parlament gewählt. Die Urnen sind jetzt geöffnet. Die Wahl bekommt viel Aufmerksamkeit, denn seit Wochen liegt die Partei AfD in Umfragen an der Spitze mit rund 40%. Die Partei in Sachsen-Anhalt gilt als rechtsextrem. Weit abgeschlagen folgt in den Umfragen die bürgerliche CDU, die aktuell die Regierung im ostdeutschen Bundesland anführt. Deutschland-Korrespondentin Simon Fatzer.
2: Es geht um eine Schicksalswahl, da ist man sich einig, aber nur da, denn die Polarisierung in Sachsen-Anhalt ist enorm. Hier sind die Anhängerinnen der AfD und ihres kumpelhaften Spitzenkandidaten Ulrich Siegmund. Sie wünschen sich mehr Geld in der Tasche, weniger Ausländer und dass sie nicht in die Nazi-Ecke gestellt werden. Manche reisen dem Uli nach.
3: Warum ich gekommen bin, um einen einzigen Hoffnungsträger zu sehen, den Deutschland noch hat. Das heißt Sachsen-Anhalt, nicht Deutschland.
2: Auf der anderen Seite bestehen große Sorgen beim Blick ins radikale AfD-Wahlprogramm, geschrieben von völkisch-nationalen Ideologen. Es geht um eine patriotische Wende, das Ende von Migration und Inklusion. Kulturfremde Fachkräfte sind unerwünscht. Dafür will man deutsche Familien mit möglichst vielen Kindern. David Begrich vom Demokratienetzwerk Miteinander e.V.
4: Die eigentliche Gefahr geht von der weiteren Normalisierung der AfD aus und von der damit einhergehenden Ausschluss gesellschaftlicher Minderheiten und politisch weltanschaulicher Gegner der AfD.
2: Die große Frage, schafft die AfD die absolute Mehrheit? Das hängt von der Anzahl Parteien ab, die ins Parlament kommen. Die CDU möchte eine Regierung ohne rechten und linken Rand bilden, aber ganz ohne diese Stimmen wird Regieren kaum funktionieren. Schwierig, wie sie damit umgehen will. CDU-Kandidat Tobias Krull meint,
5: der Worst Case ist eine AfD-Alleinregierung. Und alles andere ist arbeitsreich, aber hilft uns, dieses Land weiter zu gestalten.
2: Die Wahlurnen schließen um 18 Uhr, dann gibt es die ersten Prognosen.
1: Und im Vorfeld der Wahlen in Sachsen-Anhalt hat es gestern verschiedene Kundgebungen gegeben. In Magdeburg sind mehrere tausend Personen zusammengekommen. Sie demonstrierten für Demokratie und Vielfalt. Die neuen Gespräche über ein mögliches Ende des Ukraine-Krieges gehen heute in Kiew weiter. Der ukrainische Präsident Volodymyr Zelensky empfängt dafür den US-Sondergesandten Steve Witkoff und den Schwiegersohn von US-Präsident Trump, Jared Kushner. Marisa Eckli.
6: Witkoff und Kushner haben gestern den russischen Präsidenten Wladimir Putin in Moskau getroffen. Ein Berater Putins spricht von konstruktiven und nützlichen Gesprächen. Es seien verschiedene Ideen für eine friedliche Lösung diskutiert worden. Konkrete Ergebnisse der rund dreistündigen Gespräche wurden aber keine bekannt. Vom Weißen Haus heißt es, die US-Delegation hätte mit Putin über Pläne für die nächsten Schritte in den Gesprächen zum Ukraine-Krieg gesprochen. Wie diese Pläne aussehen, werde in den kommenden Wochen bekannt gegeben. Steve Witkoff und Jared Kushner selber gaben keinen Kommentar ab. Sie reisen nun von Moskau weiter nach Kiew. Während der neuesten Gesprächsrunde soll es eine Pause bei den Angriffen geben, zumindest in den Hauptstädten. Russland soll drei Tage lang Kiew nicht angreifen. Die Ukraine will in dieser Zeit auf Angriffe auf Moskau verzichten.
1: Die Stiftung Beloved, die die Opfer der Brandkatastrophe von Crans-Montana unterstützt, hat bis jetzt rund 70 Hilfsgesuche erhalten. Das sagt

0: Klimawandel zurückführen. Weil die Temperaturen steigen, konnten sich auf den Berggipfeln mehr Pflanzen ausbreiten. Gleichzeitig verschwinden im Hochgebirge aber auch Arten, die sich an kühle Standorte angepasst hatten. Dazu gehören zum Beispiel der Gletscherhahnenfuß oder der Alpenmannsschild. Das Pflanzenverschwinden geht aus einer Untersuchung hervor, veröffentlicht im Fachmagazin Science. Für die Untersuchung haben Forschende Daten von mehr als 60 europäischen Berggipfeln ausgewertet, zwischen 2001 und 2022. Sie befinden sich unter anderem in der Schweiz und in Österreich. Die Wetteraussichten. Heute Sonntag ist es meist sonnig. Die Temperatur steigt am Nachmittag auf 25 bis 29 Grad, im Tessin bis zu 31 Grad. Das waren die Nachrichten von Radio SRF. Verantwortlich war Marisa Eckli.
1: SRF Verkehrsinfo von 9.06 Uhr. Zurzeit liegen keine Meldungen über größere Störungen vor. Eine empfehlenswerte Wanderroute gibt es genau hier, und zwar in 6,5 Minuten.
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1: Nein, der ist falsch, ich meine den.

0: Taylor Swift. The track heißt All Polite. Und der Kontrast könnte fast nicht mehr grösser sein, weil ich bin Fan von einem Album, wo ich weiss nicht, wie die Platten hören. Also, mittlerweile macht man sie ja blöderweise meistens auf dem Telefon, aber eigentlich wäre sie ja schon grüssig in Plattenladen und so und dort auf den Ohren. Und häufig fällt mir ja bei der Abteilung an, wo irgendwie einen Namen haben, der mich interessiert. Pop oder so. Hip-Hop. Soul. Du wisst, wie ich meine. Und das da ist ein Fanclub für ein Album, das ich nur wegen dem Cover angefangen habe, ehrlich gesagt.
1: Der Fanclub vom Reto von Gunther.
0: Und erst dann habe ich herausgefunden, dass es Jazz ist. Und der ist noch die schwierige Sorte. Nein, okay, schon nicht Free Jazz, das ist schon nicht. Aber der hat einen Trick, den sie immer wieder machen. Nicht ab, nämlich. Einer fährt einfach an, so wie da der Trümmler und der Pässler und die anderen steigen dann einfach so ein bisschen dazu ein. Und unterwegs machen sie gar nichts ab, sondern sie tun ein bisschen wie zusammen kommunizieren auf ihren Instrument. Und etwa Bier haben sie mich gehabt.

Das ist improvisierte Musik aus Kopenhagen. Musik, die eigentlich genau gleich funktioniert wie ein gutes Gespräch. Jemand sagt etwas, dann nimmt jemand anders den Faden auf und webt ihn weiter. Und so ging mehr ohne Plan und ohne konkretes Ziel. Sondern aus Freude an der gemeinsamen Kommunikation. Geht musikalisch aber häufig in die Hose. Darum höre ich so selten. Aber als ich das Cover gesehen im Laden stehen, wo es drauf geheißen hat, «I am an instrument» und sonst nichts, habe ich so gedacht, ja, stimmt eigentlich. Eine Schallplatte ist ja eigentlich auch ein Instrument. Und darum habe ich es überhaupt vorgenommen. Und was es noch geheißen hat, dass das Album «Wonder Wonder» heisst, habe ich gedacht, da muss ich reinhören. Und tatsächlich, der Titeltrack «Wonder Wonder» tönt voll wie eine Wanderung. Eine gute Wanderung. Nämlich, das ist doch, wie man unterwegs ist und sich immer wieder mal freut und wundert. Aber auch, was in der Natur passieren kann. Pflanzen, den Vögel, den Tier, dem Wetter, der Landschaft. Und genau so funktioniert da die wunderbare Jazzmusik von I Am an Instrument. Wonder, Wonder heisst sie nämlich.

0: Ein Album, das sich lohnt, wirklich herzusitzen und einfach nur zuzuhören. Kommt aus Dänemark, vom Kollektiv, das sich I Am an Instrument nennt und tatsächlich noch so Musik macht wie vor einem Zeitli. Sie gehen nämlich zusammen an einem Ort her, wo man Musik aufnehmen kann, sprich in ein Studio. Und er fährt tatsächlich einfach einen an auf seinem Instrument. Häufig ist es schon jemand, der eine Harmonie vorgibt oder ein Beat. Aber dann wird improvisiert. Die haben keinen Plan, wenn sie ins Studio gehen. Niemand weiß, was passieren wird. Und alle lassen sich darauf ein, herauszufinden, was passiert, wenn man einander zulässt. Und im Fall von I Am an Instrument und ihrem neuen Album Wonder Wonder ist es ein kleines Wunder, das man erleben kann, wenn man die Musik hört. Gibt es jetzt auf Vinyl? Ihr findet es in meiner Insta-Story und im Fanclub.
1: Der Fanclub vom Reto von Gunther.

Tut mir leid, falls ihr jetzt mitklatscht habt in der Luft beim Morgentisch, ist es halt schon ein bisschen blöd, wenn ihr das Messer vorher nicht ablegt, und jetzt überall alles voll von irgendwas für Konfitüre ist. Kein Sabin haben wir gehört. Mit Superpowers.

0: Naomi Larraine ist das, wo Hot Girl Summer singt. Und passend dazu ist bei mir im Studio Stefanie Westerhuis von SRF Meteo-Redaktion. Stefanie, der mit dem Hot Girl Summer ist langsam vorbei, oder?
1: Wobei, gerade bis zum Dienstag ist schon noch so ein bisschen aktuell.
0: Ah, okay. Nämlich?
1: Ja, wir haben jetzt eigentlich heute eigentlich noch Sommertag mit viel Sonne, abgesehen von diesen etwas hartnäckigeren Nebelfeldern, die aber auch noch gehen sollten, und um 27 Grad. Und nachher, Mende, Dienstag, hat es zwar mehr Wolken, aber es ist dann doch auch noch einmal so 27 bis lokal noch einmal 32 Grad heiß. Also gerade am Mende könnte es noch mal einen Hitzetag geben. Und am Mittwoch, da ist er fertig mit Hot Girl Summer.
0: Dort haben wir was für Temperaturen grob?
1: Nur noch 20 Grad, wobei nur ist jetzt noch in Anführungs- und Schlusszeichen, weil das wäre eigentlich normal für die Jahreszeit. Aber das Wetter, das stellt ja wirklich um am Mittwoch. Es kommt eine Kaltfront, die bringt viel Wolken und auch immer mal wieder Regen.
2: Oh boy.

0: Guess I'm selfish.
1: Der Justin Timberlake ist selfish. Und Gott Charlotte will einfach nur leben. 10 von 10 war.

Für all die unter euch, die wissen, dass das eigentlich ein Cover ist von Komodo von Deep Forest. Für genau die gibt es nachher ein Spiel. Was darum geht, herauszufinden, wer es original gemacht hat.

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1: Die Nachrichten von SRF um 10 mit Kevin Gahnes. Nach der tödlichen Amoktat in Aarau hat die Tatwaffe zu Diskussionen geführt. Ein halbautomatisches Sturmgewehr. Der Täter hatte es vor 20 Jahren gekauft und die Behörden betonen, seither sind die Waffengesetze strenger geworden. Doch es zeigt sich, in der Schweiz sind in den letzten Jahren dennoch Zehntausende eigentlich verbotene Waffen legal gekauft worden. Marisa Eckli.
2: Halbautomatische Gewehre mit großen Magazinen sind seit einer Gesetzesänderung vor 7 Jahren verboten. Aber mit einer Ausnahmebewilligung bekommt man sie als Sportschützin oder Sammler trotzdem. Und offenbar erteilen die Kantone viele solche Ausnahmebewilligungen. Das zeigen Recherchen der NZZ am Sonntag. Sie hat bei den Kantonen nachgefragt. Im Kanton Zürich gingen in den letzten 7 Jahren fast 20'000 Waffen mit einer Ausnahmebewilligung über den Ladentisch. Der Kanton Thurgau erteilte gut 5'300 Bewilligungen, im Kanton Basel-Landschaft waren es fast 1'900 und im Wallis sind alleine dieses Jahr fast 400 Ausnahmen bewilligt worden. Nur gerade 2 Gesuche wurden abgelehnt. Eine genaue Gesamtzahl für die Schweiz gibt es nicht, da kein nationales Waffenregister existiert und manche Kantone keine Statistik führen.
1: Nun zu 2 Meldungen aus dem Ausland. Im deutschen Bundesland Sachsen-Anhalt wird heute ein neues Parlament gewählt. Auf diese Wahl sind viele Augen gerichtet, denn seit Wochen liegt die Partei AfD in Umfragen an der Spitze mit rund 40%. Die Partei in Sachsen-Anhalt gilt als rechtsextrem. Und die Gespräche über ein mögliches Ende des Ukraine-Kriegs sollen heute in Kiew weitergehen. Eine Delegation von US-Präsident Trump war gestern beim russischen Präsidenten in Moskau. Heute wird sie beim ukrainischen Präsidenten in Kiew erwartet. In den Alpen verändert sich die Pflanzenwelt, was Forschende auf den Klimawandel zurückführen. Weil die Temperaturen steigen, konnten sich auf den Berggipfeln mehr Pflanzen ausbreiten. Gleichzeitig verschwinden im Hochgebirge aber auch Arten, die sich an kühle Standorte angepasst hatten. Dazu gehören zum Beispiel der Gletscherhahnenfuß oder der Alpenmannsschild. Das Pflanzenverschwinden geht aus einer Untersuchung hervor, veröffentlicht im Fachmagazin Science. Für die Untersuchung haben Forschende Daten von mehr als 60 europäischen Berggipfeln ausgewertet, zwischen 2001 und 2022. Die Berggipfel befinden sich unter anderem in der Schweiz und in Österreich. Das Wetter. Heute Sonntag ist es meist sonnig, bei Höchstwerten um 27 Grad. Das waren die Nachrichten von Radio SRF. Verantwortlich war Marisa Eckli.
0: SRF Verkehrsinfo von 10.03 Uhr. Zurzeit liegen keine Meldungen über größere Störungen vor. 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Wir suchen das Original, wie immer am Sonntagmorgen um diese Zeit. Es geht darum, herauszufinden, wer sich hinter dem Cover versteckt. Das heute gesuchte Original kann ich schon mal vorausschicken, kommt von einem Ort, wo es gar nicht gibt. Das ist im Fall ein Kaffee. Darum habe ich mich auch dafür, das überhaupt zu sagen. Weil sonst gäbe es ja Probleme, wenn ich von irgendwo würde sagen, das ist ein Kaffee. Aber das ist so ein kleines, unscheinbares Dorf. Ja, ein Ort auf der Landkarte, wo so, meine ich, wo man fast nicht findet. Wir fangen an spielen, und zwar in 6 Minuten.

Learning to Fly von Tom Petty and the Heartbreakers. Muss ich euch nicht sagen. Kann man mittlerweile auf jensten Radios einfach auf dem Display ablesen oder mit Shazam schnell vorzügeln und dann weiss man, was Sache ist. Beim Sonntagmorgen Radiospiel hingegen ist es eher eine Sache, einfach noch oldschool-mässig mitspielen. In dem, dass man einfach weiss. Ready or not, oh, here I go. SRF 3 Original. Das heute gesuchte Original Typ 1 ist für Traurige. 0848 300 333 ist die Telefonnummer, die man mitspielen kann. Falls ihr jetzt schon glaubt zu wissen, welcher Song von wem heute gesucht ist, klingt unmöglich, aber wir können es jetzt schon wissen, vor allem wenn ich es noch ein bisschen präziser sage. Das heute gesuchte Original ist nämlich für traurige Männer. 0848 300 333 und wenn ihr keine Ahnung habt, was wir am Suchen sind, ist ein zweiter Hinweis. Vor dem 20 ab.

0: Original.
1: Ziemlich schwieriges Radiospiel. Es geht darum, herauszufinden, wer sich hinter dem Cover steckt. Der erste Hinweis habe ich schon gerne geheissen, dass es für traurige Männer ist. Neu gibt es jetzt Typ 2 und der heisst, es ist eine Utopie. Was heissen gibt es nicht. 0848 300 333 ist die Telefonnummer für alle, die glauben zu wissen, welcher Song von wem heute gesucht ist. 0848 300 333. Nochmal beide Hinweise. Es ist für traurige Männer und eine Utopie.

0: Vance Joy, Riptide. Das ist aber nicht der, den wir suchen.
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0: SRF 3. Original. Wir wollen jeden Sonntagmorgen probieren herauszufinden, wer sich hinter dem Cover versteckt. Das heute gesuchte Original. Typ 1 ist für traurige Männer. Typ 2 eine Utopie. Und als Typ 3 gibt es jetzt einen kleinen Ausschnitt aus einer Coverversion eben vom gesuchten Original. Allerdings ein sehr kleiner. Und ist nur ein 3, damit es schon ein bisschen schwieriger wird. Achtung! 0848 300 333. Von wem ist das Original, das sich hinter diesem Cover versteckt? 0848 300 333.
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0: Original. Bist du bereit, Mike?
1: Ja.
0: Gut, wir fangen mal ganz voran. Der Deep Bass hat geheissen, das heute gesuchte Original ist für traurige, ganz genau genommen für traurige Männer. Deep 2, es ist eine Utopie, also etwas, was es nicht gibt. Und die Coverversion tönt so. Let's dance and start. Was hast du gekannt, Mike?
1: Ich habe es von der Coverversion erkannt. Am Anfang haben wir noch einen anderen Tipp gehabt, aber nachher ist es echt klar.
0: Wenn man den Song kennt, ist es dann eben schon, auch wenn er komplett anders tönt im Original. Aber es geht dann eben schon auf, oder?
1: Es geht auf, ja.
0: Was suche ich?
1: Forever Young von Alphaville.
0: Alles zusammen korrekt. Ist für traurige Männer insofern, als das mit Text heisst, The Music is for the Sad Man, kommt im Text vor. Und für immer jung bleiben ist natürlich etwas, das nicht funktioniert und darum eine Utopie. Das Cover, das wir uns nicht daraus gehört haben, ist von Friedberg und du hast gewonnen, Mike. Weißt du, was gewonnen hast?
1: Nein.
0: Du hast einerseits gewonnen, dass du den Kulturgutschein zugeschickt bekommst.
1: Geil.
0: Und andererseits, dass du sagst, was wir hören. Original oder Cover?
1: Gerne das Original.
0: Habe ich fast ein bisschen vermutet. Jetzt muss ich noch die Friedberg rauslöschen und dann gehen wir los. Schönen Sonntag, Tim. Mach's gut. Ciao, Mike.
1: Danke, gleichfalls. Ciao.
0: Der Mike Wicki aus Bar hat als erstes angerufen und gewusst, was Sache ist.

Jamiroquai. Trunken vor Liebe. Love Philosophy. Und der Asgeir zieht sie zur Sonne. Der Song heißt Into the Sun.

Und sozusagen zum Asgeir passend gibt es jetzt noch eine Sonntagsmusik. Ihr wisst, die ihm ein gutes Gefühl gibt, auch wenn man meint, das gäbe es gar nicht mehr. Heute ganz besonders für all die unter euch, die gerne mal eine aufblasbare Kirche hätten. Einfach zum genau den führen, wo man eine braucht. Und zwar genau dort, wo man es eben braucht. Um sich wieder ein bisschen aufzubauen, zum Beispiel. Um neue Hoffnung zu schöpfen, wenn man keine mehr hat. Für genau das ist ja Musik. Die Sonntagsmusik da, die vielleicht nicht voll professionell gesungen ist oder auf Hochglanz trimmt, nimmt dem dafür aber eben mit. Man lüpft dem auf und dreht dem weiter. Mit einem Kopfhörer sogar genau dann und genau dort, wo man sie braucht. Wie eben eine aufblasbare Kirche. Sie kommt von den Two Bird Singers und heisst Stand on the World.

0: Sonntagmorgen war auf SRF 3 mit einem Fanclub für ein Album, das ein funktioniert wie ein gutes Salatrezept. Einfach möglichst viele verschiedene Zeuge drin. Es kommt von einer Hardcore-Band, die Turnstyle heisst. Das Album Never Enough, das sie letztes Jahr herausgebracht haben, haben sie gesamthaft nochmal jensten Freundinnen und Freunde zur Verfügung gestellt, respektive gesagt, mach doch du einen Song, der so ist, wie du würdest finden, wäre dieser Song in deinen Ohren. Da keine Lust drauf, richtig Bretter hat, grobe Zeug, aber auch der Elton John ist zum Beispiel drauf. Und eine quasi Wanderroute ist das neue Instrument von I Am An Instrument, das Album, meine, das Wanderer Wander heisst. Ist alles im Fanclub und dann findet ihr wieder weit in meiner Insta-Story. Weiter geht's mit dem Loni. Aber zuerst gibt's Neues. Auf SRF 3.
1: Die Nachrichten von SRF um 11 mit Kevin Gams. Tausende Waffen, die in der Schweiz seit einer Verschärfung des Waffenrechts verboten sind, konnten trotz Verbot gekauft werden. Das zeigt eine Recherche der NZZ am Sonntag. Denn mit einer Ausnahmebewilligung bekommt man sie als Sportschützin oder als Sammler trotzdem. Und die Kantone haben in den vergangenen Jahren viele solcher Bewilligungen erteilt. Auf Anfrage der Zeitung gab beispielsweise der Kanton Zürich an, fast 20.000 solcher Waffen seien verkauft worden. Im Kanton Thurgau sind gut 5.300 bewilligt worden. Nach der tödlichen Amoktat in Aarau ist eine Diskussion über das Schweizer Waffengesetz in Gang gekommen, da der Täter mit einem halbautomatischen Sturmgewehr geschossen hat. Er kaufte dies vor 20 Jahren. Heute ist das laut den Behörden nicht mehr möglich. Die Schweizer Berufsfischer wollen sich stärker gegen importierten Fisch behaupten. Sie lancieren dafür eine neue Marke, die Fisch aus hiesigen Gewässern kennzeichnen soll. Die Marke Schweizer Wildfisch soll den Fischereiberuf sichern und auch dabei helfen, die Artenvielfalt der Fische in den Schweizer Seen zu erhalten. Reto Leuch vom Berufsfischereiverband sagt:
2: Unser Ziel von der Marke ist auch, wir möchten auch unbekanntere Fische mehr ins Licht bringen und mehr vermarkten. Und sei es Rotaugen oder Karpfen oder Wels. Und der Markt ist dort noch nicht ganz so weit. Und wir möchten jetzt mit der Marke auch solche Fische, die weniger bekannt sind, den Leuten schmackhaft machen.
1: Das neue Schweizer Fischlabel wird vorerst nicht in den Supermärkten zu finden sein, sondern zum Beispiel auf Märkten. In den Alpen verändert sich die Pflanzenwelt, was Forschende auf den Klimawandel zurückführen. Weil die Temperaturen steigen, konnten sich auf den Berggipfeln mehr Pflanzen ausbreiten. Gleichzeitig verschwinden im Hochgebirge aber auch Arten, die sich an kühle Standorte angepasst hatten. Dazu gehören zum Beispiel der Gletscherhahnenfuß oder der Alpenmannsschild. Das Pflanzenverschwinden geht aus einer Untersuchung hervor, veröffentlicht im Fachmagazin Science. Für die Untersuchung haben Forschende Daten von mehr als 60 europäischen Berggipfeln ausgewertet, zwischen 2001 und 2022. Die Gipfel befinden sich unter anderem in der Schweiz und in Österreich. In Zürich sind die besten Schweizer Comedians ausgezeichnet worden an den Swiss Comedy Awards. Hazel Brugger hat den Publikumspreis bekommen und ein Ehrenpreis für sein Lebenswerk ging an den Kabarettisten Franz Hohler. Insgesamt sind am Samstagabend Preise in 6 Kategorien vergeben worden, unter anderem an Joel von Mutzenbecher, das Duo Lapsus oder die Online-Künstlerin Wemse. Das Wetter heute ist es meist sonnig bei Höchstwerten um 27 Grad. Das waren die Nachrichten von Radio SRF. Verantwortlich war Marisa Eckli.
0: SRF Verkehrsinfo von 11.03 Uhr in der Zentralschweiz ist die A4 Brunnen-Zürich zwischen Goldau und Küsnacht Richtung Zürich wegen eines Unfalls gesperrt.

0: Die Frau, die in meinem Büro erschien, war adrett gekleidet und roch dezent nach teurem Parfum. Sie hielt mir eine Visitenkarte unter die Nase, die ebenfalls teuer aussah und die mich damit vertraut machte, dass ich es mit einer Dame aus dem oberen Management zu tun hatte, obwohl sie dafür noch reichlich jung aussah. Aber vielleicht konnte sie sich teure Verjüngungspillen leisten, während unser eins von Tag zu Tag älter aussah.
1: Wie Sie sich vielleicht vorstellen können, bin ich geschäftlich darauf angewiesen, täglich sehr viele Informationen abrufbereit auf mir zu tragen.
0: Klingt nach reizvoller Unterwäsche. Gibt es jetzt schon welche mit eingebautem Terminkalender?
1: Genau darum geht es. Meine Agenda ist weg.
0: Aha. Und jetzt fällt Ihnen der Name Ihres Geliebten nicht mehr ein. Das ist natürlich bedauerlich.
1: Alle meine geschäftlichen Kontakte, äußerst wichtige Memos und natürlich auch alle PIN-Codes für meine Kreditkarten sind in der Agenda abgespeichert.
0: Abgespeichert?
1: Ich benutze natürlich eine elektronische Agenda.
0: Natürlich. Und all die netten Daten sind nirgendwo auf Diskette gespeichert?
1: Ach, diese Speicherei ist mir zu kompliziert. Nein, mit dem Verlust meiner Agenda habe ich einen persönlichen Verlust erlitten. Und natürlich einen unschätzbaren geschäftlichen Verlust. Sie müssen mir helfen.
0: Tut mir leid. Ich bin kein Fundbüro. Ich finde nicht mal meine eigenen Dinge wieder.
1: Ich werde erpresst.
0: Das klingt nicht schlecht. Fahren Sie fort. Vielleicht überlege ich es mir und bin so gnädig und akzeptiere einen kleinen Vorschuss.

0: Ein Mann hat meine Agenda geklaut. Er muss irgendwie an meine Adresse gekommen sein. Vielleicht habe ich sie abgespeichert. Auf jeden Fall hat er mir angeboten, die Agenda für 5000 Franken zurückzugeben.
1: Nicht schlecht. Wie viel kostet so ein Ding im Laden?
0: Je nach Ausführung bis zu 1000 Franken.
1: Sie aber möchten natürlich Ihre alte Agenda zurück.
0: Genau. Der Mann hat mir eine Adresse gegeben. Er erwartet mich dort heute Nachmittag um 3. Sie werden mit mir kommen und alles beobachten. Und wenn ich meine Agenda wieder habe, diesen üblen Erpresser zur Strecke bringen. Sie sind doch stark genug für so eine Aufgabe, oder?
1: Sie zeigte auf meinen Bauchansatz und ich zeigte ihr meine Armmuskeln. Doch als ich sie spannte, spürte ich krampfartige Schmerzen, die erst wieder verschwanden, als mir Frau Riechner einen schön gefalteten Tausender rüberschob. Sie gab mir klare Anweisungen, die da lauteten: Abwarten und aufmerksam sein. Also wartete ich. Zuerst in meinem Büro und danach vor dem Abbruchhaus, in dem die Geldübergabe hätte stattfinden sollen.
2: Guten Tag, mein Name ist Nase. Ich bin Schnüffler. Aber nicht weiter sagen.
1: Danke, aber ich habe heute meinen freien Tag und den möchte ich ungestört hinter mich bringen.
2: Das kann ich gut verstehen. Leider habe ich nicht frei. Ich habe einen Auftrag. Ich bin nämlich Detektiv. Darauf wären Sie nie gekommen, oder? Tarnung, sage ich immer. Tarnung. Alles nur Tarnung.
1: Dann tarnen Sie sich mal schön. Am besten als Baum. Der redet nicht.
2: In diesem Haus, ganz unter uns gesagt, in diesem Haus hier läuft gerade ein Deal ab. Nicht ganz legal, sage ich Ihnen. Diebesgut wird an Besitzer zurückverkauft. Aber ich werde den Dieb überwältigen.
1: Was Sie nicht sagen. Und wer hat Sie engagiert?
2: Georg Luft. Aber das fällt unter mein Berufsgeheimnis. Ich verrate meine Klienten nicht.
1: Und dieser Herr Luft vermisst seine Agenda.
2: Oh, Moment. Ich habe es mir aufgeschrieben. Ein Organizer. Organizer. Das ist so ein kleiner Computer, in dem man Dinge reintippen kann. Ja, auf der Seniorenuniversität wollte ich einen Kurs besuchen, aber dann entschied ich mich für den Lehrgang Privatdetektiv in 4 Stunden. Hat sich gelohnt, glauben Sie mir.
1: Mein schusseliger Berufskollege ging mir fast noch eine halbe Stunde auf den Wecker. Als er endlich Atemnot bekam, erschien ein anderer älterer Herr, der vor Jahren den Kursus Beamter in 10 Minuten absolvierte und uns alle nun lebenslänglich dafür bestrafte.
3: Schau an, Maloney. Ich wusste gar nicht, dass hier die Sammelstelle für Taglöhner ist. Nicht viel los heute. Oder sind Sie und dieser alte Mann die Einzigen, die niemand gebrauchen konnte?
2: Mein Name ist Nase. Ich ermittle privat. Möchten Sie mein Diplom sehen? Beim Beschatten war ich der Beste. Das Opfer hat mich erst nach 7 Minuten entdeckt.
1: Haben Sie etwa auch Ihre Agenda verloren? Und können Sie sich jetzt nicht mehr an den Termin erinnern, den Sie sich merken sollten? Den Tag Ihrer Pensionierung?
2: Mit einer elektronischen Agenda können Sie auch Adressen speichern. Man kann damit sogar aufs Internet, hat man mir gesagt. Ja, und man kann sie auch als Briefbeschwerer benutzen. Sehr praktisch. Ne?
3: Arbeiten Sie neuerdings mit diesem Trottel hier zusammen, Maloney?
2: Er beleidigt mich. Warten Sie nur, bis ich den Kurs Anwalt in 2 Tagen gemacht habe. Dann verklage ich Sie.
3: Tun Sie das. Jetzt aber lassen Sie mich bitte durch. Uns wurde ein Mord gemeldet.
1: Hier in diesem Haus? Frau oder Mann? Mit oder ohne elektronische Agenda? Das ist hier die Frage.
3: Das werden wir gleich sehen.
2: Oh, das ist aber aufregend. Das erspart mir den Kurs Obduktion in 2 Stunden. Hoffentlich ist die Leiche aufgeschlitzt. Schreiten Sie voran. Ich bin auf alles gefasst. Vielleicht ist die Leiche schon im Stadium der Verwesung. Das wäre faszinierend. So ein Anblick vergisst man nicht so schnell, oder?
1: Er folgte begeistert dem Beamten, der keinen Versuch unternahm, uns zurückzuhalten. Wir gingen alte Holzstufen hoch und höher, bis wir das 3. Stockwerk erreichten. Dort trafen wir auf die Leiche. Es war ein Mann, der weder verwest noch aufgeschlitzt war. Jemand hatte ihm eine Kugel in den Kopf gejagt. Nur wenige Meter von der Leiche entfernt stand meine Klientin, eine andere Frau und ein Mann. Alle drei trugen je eine elektronische Agenda auf sich.
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0: Die haarsträubenden Fälle des Philip Maloney. Heute die Agenda, zweiter Teil. Was bisher geschah. Die junge und erfolgreiche Geschäftsfrau Richner vermisst ihre elektronische Agenda. Ein Dieb hat sich das Gerät geschnappt und möchte es der Besitzerin für teures Geld zurückverkaufen. Da diese die Daten auf dem Gerät nirgendwo gesichert hat, ist sie bereit, auf den Handel einzusteigen, schaltet aber Maloney ein, der den Dieb nach der Geldübergabe überwältigen soll. Doch es kommt alles ganz anders. Maloney trifft auf einen anderen Detektiv und auf die Polizei. Im Haus, in dem die Übergabe stattfinden soll, wird ein Mann ermordet aufgefunden.
1: Mein schussliger Kollege ließ sich nicht abschütteln und so besuchten wir zu dritt die Mutter des Toten. Der Polizist begrüßte sie wie eine alte Bekannte und erklärte uns stolz, dass die Frau im Polizeipräsidium den Status einer Legende besitze.
2: Diese Frau Maloney hat etwas erreicht, was Sie nie erreichen werden. Sie war erfolgreich, die Beste ihres Fachs, die beste Taschendiebe in der Stadt. Vor ihr war keine Tasche sicher.
3: So ist es. Leider ist es mir heute aus gesundheitlichen Gründen nicht mehr möglich zu arbeiten. Gicht.
1: Sie scheinen nicht sehr über den Tod Ihres Sohnes zu trauern.
3: Früher oder später musste es soweit kommen. Er hatte nie die Klasse, um als Ganove ein ganz Großer zu werden. Aber er hatte den Wunsch, ein ganz Großer zu werden. Und diese Kombination ist tödlich.
4: Ja, das interessiert mich. War Ihr Sohn ein schwerer Junge? Hat er gemeuchelt? Oder gemordet? Gemordet? Vielleicht sogar aufgeschlitzt.
3: Mein Sohn war eine Niete. Ein kleiner Dieb mit großen Ambitionen. Diese Sache mit diesen elektronischen Dingen, diesen Computern, habe ich nie ernst genommen. Aber es hat erstaunlicherweise eine Zeit lang sehr gut funktioniert. Und diese Dummköpfe waren bereit, Unsummen zu bezahlen für ein paar Daten, die wir früher alle im Kopf hatten. Ist es nicht so?
2: Genau, mit dem Taschenrechner begann das ganze Übel. Bevor es Taschenrechner gab, wusste ich genau, was zum Beispiel 12 mal 12 gibt. Heute aber muss ich nachdenken. Aber es gibt einen Trick. Man nimmt zuerst 10 mal 12, das gibt 120. Dann nimmt man noch einmal 10 mal 12, das gibt wieder 120. Und dann streicht man die beiden Nullen. Dann hat man zweimal die 12. Diese beiden Zahlen nimmt man von rückwärts, so bekommt man zweimal 21. Jetzt zählt man diese beiden Zahlen zusammen, das gibt 42. Jetzt muss man nur noch einmal 10 mal 12 nehmen, das gibt wieder 120. Und jetzt kommt der Trick. Man muss von der Zahl 120 die 2 und die 0 austauschen, so bekommt man 102. Und das zählt man zu den 42 und kommt auf 144. Hat vielleicht jemand einen Taschenrechner da, um das zu kontrollieren?
4: Das ist verblüffend. Das ist einzigartig. Haben Sie vielleicht auch noch einen Trick, um 5 und 5 zusammenzuzählen?
2: Kein Problem. Zuerst rechnen Sie 10 mal 5, das gibt 50. Jetzt streichen Sie die 0 und nehmen Sie noch einmal 10 mal 5 und streichen wieder die 0 und zählen die beiden Zahlen zusammen, also 5 und 5. Das gibt dann natürlich 10.
1: Wir schwiegen eine Weile vor Ehrfurcht, ehe Frau Potter doch noch in Tränen ausbrach. Ob es wegen des Verlustes war, den sie durch die Ermordung ihres Sohnes erlitten hatte, oder ganz einfach, weil ihr der Polizist den Nerv tötete, blieb uns allen verborgen. Mein Berufskollege folgte mir in mein Büro, weil er begierig darauf war, zu erfahren, wie ich den komplexen Fall in meinem Büro zu lösen gedachte.
4: Oh, unter dem Schreibtisch? Sie lösen den Fall, indem Sie sich unter Ihren Schreibtisch legen?
1: Die meisten Fälle lösen sich von selber. Das ist ein Naturgesetz.
4: Oh, Sie untertreiben. Ich weiß. Sie wissen schon längst, wer der Mörder ist und möchten mich auf die Folter spannen. Ich habe natürlich auch eine Theorie.
1: Bitte schön, langweilen Sie mich damit. Ich werde danach entscheiden, ob ich Ihnen einen Whisky einschenke oder die Flasche als Wurfgeschoss benutze.
4: Also, ich sehe das so. Drei Leute waren in dem Haus. Alle hatten ein Motiv. Das ist gut. In den Krimis ist es immer so, zuerst haben alle ein Motiv, doch der, den man am wenigsten verdächtigt, das ist der Mörder. Wen also verdächtigen wir am wenigsten?
5: Michael Jackson und Martina Hingis.
4: Genau. Aber die beiden hatten kein Motiv. Moment mal, aber natürlich. Der Mann hat noch andere Leute bestohlen. Dann könnte es jeder gewesen sein, der eine solche elektronische Agenda besitzt. Aufstehen, Maloney. Wir müssen alle überprüfen, die so ein Gerät besitzen.
5: Ich schmiss eine leere Whiskyflasche nach ihm, traf aber nur ein altes Bild, das an der Wand hing und auf dem eine Sommerlandschaft zu sehen war. Das Bild hatte mir vor Jahren eine Klientin geschenkt. Ich hatte immer gehofft, dass es eines Tages Feuer fangen würde. Doch jetzt fing es die Flasche und segelte zu Boden. Wenig später füllte sich mein Büro mit drei jungen Gestalten. Kollege Nase war begeistert, ich weniger.
4: Die drei Hauptverdächtigen, aber keine Angst. Wir verdächtigen sie nicht. Nur die Polizei macht das. Wir sind schon einen Schritt weiter.
6: Das will ich schwer hoffen. Es ist demütigend, von der Polizei verhört zu werden. Ich habe nicht Karriere gemacht, um dann so etwas erdulden zu müssen. Was also gedenken Sie dagegen zu tun?
4: Ich lade Sie zu einem Nachtessen ein.
6: Ich glaube kaum, dass Sie sich meinen Appetit leisten können. Zudem sind Sie nicht mein Detektiv.
5: Genau, ich bin es, der diese Dame vor dem Schlimmsten bewahrt.
7: Und Sie, Herr Nase, sind für meine Unversehrtheit verantwortlich. Haben mir bereits einen Anzug ruiniert bei dem Verhör. Diese Leute auf dem Polizeiposten sind rücksichtslos. Sie rauchen. Das bringt man nicht mehr aus dem Kaschmir raus. Das ist empörend.
8: Ja, und wer vertritt mich, bitteschön? Ich bin ebenfalls verhört worden. Zweimal sogar. Dabei hatte ich in meinem Leben nie eine Waffe in der Hand. Dazu kommt, dass ich doppelt geschädigt bin. Einmal durch die Verhöre und einmal, weil der Kerl meine Agenda vertauscht hat.
5: Was denn? Sie fanden bei dem Toten nicht Ihre eigene Agenda?
8: Nein! Es ist das gleiche Modell, aber es sind ganz andere Adressen und Termine eingetragen. Sogar Notizen hat sich diese Frau gemacht, ganz lange. Sogar ein Liebesbrief. Die schmolz richtig dahin. Ist in einen verheirateten Mann verknallt, würde mir nie passieren. Ich teile nicht gerne.
7: Frau Hott, ganz unter uns, ich bin nicht verheiratet, und ich habe festgestellt, dass sich unsere Seelen irgendwie nahe sind.
8: Sind Sie Steinbock? Das wäre ideal.
7: Nein, ich bin Löwe. Aber mein Aszendent ist frei wählbar, wenn Sie wissen, was ich meine. Wir könnten sozusagen unsere Agenten verschmelzen, fusionieren zu einer neuen Agenda für uns beide. Was meinen Sie?
6: Ich meine, dass wir Wichtigeres zu tun haben. Wir müssen den Mörder finden.
4: Ja, übrigens, ich bin Steinbock.
8: Das ist doch sowieso alles Humbug mit den Sternen. Also gut. Ich bin bereit, diesen Abend mit Ihnen zu verbringen, Herr Luft.
5: Aber nicht in meinem Büro.
4: Das ist aber schade.
6: Und wer sucht nach dem Mörder?
5: Überlassen Sie mir die falsche Agenda. Sie wird uns vielleicht auf die Spur des Mörders führen.
8: Diese Agenda gehört einer Frau. Da bin ich sicher.
4: Ah, eine Mörderin? Vielleicht eine, die ihre Opfer aufschlitzt?
5: Als die Damen und Herrschaften noch immer keine Anstalten machten, mein Büro zu verlassen, atmete ich tief ein und tat, was ich in solchen Situationen immer tue, ich schmiss alle raus. Danach fühlte ich mich etwas besser.
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0: Die haarsträubenden Fälle des Philip Maloney. Heute die Agenda, dritter und letzter Teil. Was bisher geschah. Frau Richner wurde die elektronische Agenda gestohlen. Der Dieb bietet ihr an, sie gegen viel Geld zurückzugeben. Da Frau Richner auf die Daten in der Agenda angewiesen ist, lässt sie sich auf den Handel ein, erwartet jedoch von Maloney, dass dieser den Dieb stellt. Doch der Dieb wird ermordet aufgefunden und neben Frau Richner geraten auch noch zwei andere seiner Opfer in Mordverdacht. Eine Frau fand beim Toten eine Agenda, die sie irrtümlich für die eigene hielt, die aber offenbar einer anderen Frau gehört.
1: Auf dem Polizeipräsidium präsentierte ich meine Theorie und hoffte, dass der Polizist mir die mühselige Arbeit der Beweisbeschaffung abnehmen würde. Stattdessen laberte er mir den Kopf voll mit astronomischen Himmelserscheinungen.
2: Das ist faszinierend, Maloney. Dieser Harle Pop ist mehr als nur ein Komet. Manche Leute glauben ja an Zeichen und Wunder. Im Schweif sollen UFOs mitfliegen. Also ich persönlich halte nicht viel davon. Andererseits kann ich mir schon vorstellen, dass diese Außerirdischen Interesse daran haben, einen Beamten wie mich in ihr Sonnensystem zu entführen. Vielleicht sind dort die Malonis an der Macht. Was für ein Chaos, Maloney. Unvorstellbar.
3: Ein Planet voller Beamter würde sich in eine Aktennotiz auflösen oder von der Steuer abgeschrieben.
2: Apropos Steuern, Maloney. Ich bin dafür, dass man Leuten, die keine Steuern bezahlen, auch keine Rente auszahlt, wenn sie mal alt werden. Natürlich kann man Ausnahmen machen, zum Beispiel erfolglose Privatdetektive. Die könnte man als abschreckendes Beispiel in Schulen vorführen. Was meinen Sie, Maloney?
3: Leute wie Sie braucht man nicht in Schulen vorzuführen, weil die Schulen bereits voll von solch abschreckenden Beispielen sind. Kennen Sie den Unterschied zwischen einem Polizisten und einem Lehrer? Der eine verhaftet, was der andere angerichtet hat.
2: Das ist jetzt aber unfair, Maloney. Unsere Lehrkräfte geben sich große Mühe, aus diesen asozialen Kindern, die heute in viel zu großen Hosen herumlaufen, einigermaßen anständige Bürger in Buntfaltenhosen zu machen.
3: Der Tote in dem Haus trug Buntfaltenhosen und war trotzdem ein Dieb.
2: Dagegen kann man nichts machen. Buntfaltenhosen darf jedermann, ja sogar jede Frau tragen.
3: Ich gehe davon aus, dass der Mann von einer Frau ermordet wurde, die jetzt mit einer falschen Agenda herumläuft.
2: Und wie bitteschön hat dieser Dieb herausgefunden, wem all die Agenten gehörten? Hat er die Opfer alle persönlich gekannt? Und haben diese Idioten ihre eigene Hausnummer ständig vergessen und deshalb in die Agenda eingetragen?
1: Ich ging essen und kaute hartnäckig an einem Steak herum. Dazu trank ich eine scheußliche Limonade, die meinen Mund verklebte wie Karamellbonbons. Während einer Tasse faden Kaffees spielte ich ein wenig auf einem Handy herum, das ich mir von meinem letzten Honorar gekauft hatte und das mich seither ständig begleitete, ohne dass ich dadurch zu mehr Klienten oder Geld gekommen wäre. Immerhin gelang es mir, die drei Verdächtigen an jenen Ort zu lotsen, an dem die Leiche des Diebes gefunden worden war. Mein Berufskollege schlief derweil in meinem Büro und richtete deshalb keinen größeren Schaden mehr an.
4: Muss das denn sein? Ich verkehre normalerweise nicht an solchen Orten.
5: Er will uns provozieren, ganz eindeutig. Ihr glaubt, dass wir etwas mit dem Mord zu tun haben?
6: Aber wir lassen uns nicht provozieren. Wir sind ganz ruhig. Jetzt sagen Sie uns endlich, was los ist, Maloney. Sie haben mich mitten aus einer Sitzung der Geschäftsleitung geholt.
3: Das ist natürlich bedauerlich. Jetzt wird nichts mit dem Wirtschaftswachstum, nur weil ich die geistige Elite hier in diesem Abbruchhaus versammelt habe.
4: Ihre Minderwertigkeitskomplexe interessieren uns nicht.
5: Genau. Und meine Agenda haben Sie auch nicht gefunden. Sie taugen nicht viel.
6: Ich würde ihn nicht anstellen für gar nichts.
3: Ich arbeite nur für Leute wie Sie, wenn ich nicht anders kann. Leider kann ich oft nicht anders. Zum Beispiel jetzt, wenn ich diesen Mord aufklären möchte. Sie alle drei werden sich mein Honorar schön brav aufteilen.
5: Und um uns das zu sagen, haben Sie uns hier versammelt. Das ist eine bodenlose Frechheit.
6: Ich werde Sie verklagen. Es gibt sicher einen Paragraphen, der gegen Sie spricht.
3: Davon gibt es eine ganze Menge. Doch das interessiert mich jetzt nicht. Der Dieb hat Sie alle drei gekannt. Er hat auch die Frau gekannt, die ihn vermutlich umgebracht hat. Denken Sie mal scharf nach, ob Sie vielleicht Mitglied im gleichen Tennisclub sind.
6: Ich spiele nicht Tennis. Das ist total out. Ich spiele Golf.
4: Ach, ich hasse Männer, die Golf spielen. Das sind Langweiler.
5: Es gibt Ausnahmen. Ich aber spiele weder Tennis noch Golf, sondern Badminton.
6: Also, so kommen wir nicht weiter. Ich muss um 4 in den Fitnessclub.
5: Ich komme mit. Ist es nicht erstaunlich? 2 Jahre schon gehen wir in den gleichen Fitnessclub, ohne dass wir uns begegnet sind.
3: Was ist das für ein Fitnessclub?
6: Das ist nichts für Sie, Maloney. Solange Ihre Kreditkarte nicht goldig glänzt, hatten Sie dort nichts verloren. Es ist der VIP-Club unteres Seebett.
4: Da gehe ich auch hin. 2-mal wöchentlich.
3: Na also! Vermutlich haben Sie alle dort auch Ihre Agenda letztmals gesehen.
5: Er hat recht. Mir wurde sie im Auto geklaut, als ich im Club war.
4: Ja, das könnte auch bei mir so gewesen sein.
6: Wenn es dieses unangenehme Treffen an diesem unangenehmen Ort verkürzt, würde ich mich gerne den Damen anschließen. Ja, auch ich wurde im Fitnessclub Opfer dieses dreisten Diebes. Und was jetzt?
5: Maloney will sein Honorar.
4: Wer trägt denn heute noch Bargeld mit sich herum?
1: Außer mir niemand, natürlich. Herr Luft fand immerhin in seiner Jacke eine Zehnernote, die so aussah, als hätte sie schon mehrmals alle Jahreszeiten in der Jacke miterlebt. Er überreichte mir das Geld feierlich und gelobte, mir eine Banküberweisung zu machen. Ich bestand darauf, dass er mir seine Membercard für den Fitnessclub übergab. Danach ließ ich die 3 stehen und rief in meinem Büro an. Mein Berufskollege gähnte ausgiebig in den Hörer. Eine Stunde später trafen wir uns in dem Fitnessstudio. Er hatte die falsche Agenda von Frau Hotz dabei. Es gelang uns problemlos, mit einer einzigen Karte einzutreten.
7: Weshalb muss ich mich abstrampeln? Sie sind schließlich der Jüngere.
3: Je älter, desto größer die Gefahr, an einer Herz-Kreislauf-Erkrankung einzugehen. Sie erhöhen gerade Ihre Lebenserwartung.
7: Wer sagt Ihnen, dass ich so lange leben möchte?
3: Wenn es piept, müssen Sie weniger Gas geben, hat die Instruktorin gesagt. Bei Ihnen piept es aber nie.
7: Aha, ich habe bereits 100 Kalorien verbrannt. Ich bin doch nicht Alex Zülle.
3: Sie strampeln weiter, bis die Maus den Käse riecht.
7: Ja, aber das ist doch idiotisch. So etwas habe ich noch nie gesehen. Nicht beim schlechtesten Kurs wird so etwas gelehrt. Legt einfach die Agenda auf den Boden und hofft, dass die Mörderin ausgerechnet heute etwas für ihre Fitness tut.
3: Ich habe im Gegensatz zu Ihnen die Einträge in der Agenda gelesen. Sie ist hier. Und danach trifft sie sich mit ihrem Geliebten.
7: Was kümmert mich das? Nach dieser Tortur bin ich nicht mehr Mann genug für eine flotte Liebesnacht.
3: Sie sind auch nicht der Geliebte der Mörderin.
7: Ja, ich hoffe bloß, dass ich zuschauen darf, wenn die Mörderin sie aufschlitzt, Maloney. Moment mal, da, die Frau schielt zu der Agenda. Ist sie das, Maloney?
1: Tatsächlich näherte sich eine Frau in glänzendem Gymnastikdress der Agenda. Sie hob sie auf, schaltete sie ein und tippte mit einem Stift auf den kleinen Bildschirm. Ihre Augen weiteten sich. Sie schaute sich mit errötetem Kopf um und wollte die Agenda in ihrer Sporttasche verschwinden lassen. Doch ich war schneller.
8: Hey, was soll das? Überfall, Belästigung, Vergewaltigung, Notzucht, Entführung. Wieso hilft mir denn niemand?
3: Möchten Sie unbedingt, dass alle Anwesenden erfahren, dass Sie eine Mörderin sind?
8: Ich? Das ist eine Lüge. Sie können mir nichts beweisen. Hat mein Mann Sie geschickt?
7: Sehr, sehr gut machen Sie das, Maloney. Sie wird gleich gestehen. Das ist das erste Mal, dass ich einen Mord aufkläre.
3: Sie klären hier gar nichts auf. Verständigen Sie lieber die Polizei, ehe die Dame mich mit ihrem Mitgliedsausweis ermordet.
8: Ich will meinen Anwalt sprechen, jetzt sofort.
3: Das ist Pech. Ihr Anwalt hat erst in einer Stunde eine Verabredung mit Ihnen. Dr. Däubelbeiß, Anwalt und Geliebter. Steht alles in Ihrer Agenda?
7: Ja, das habe ich auch gelesen.
8: Voyeure, Elende.
3: Wollte sie der Dieb erpressen? Drohte ihr, ihrem Mann von ihrer Liaison mit Justitia zu erzählen?
8: Das konnte ich doch nicht durchgehen lassen. Er hätte mein Leben zerstört. Immer und immer wieder hätte ich zahlen müssen. Dabei zahle ich nicht gerne. Ich kriege Bauchkrämpfe, wenn ich eine Überweisung machen muss. Ich bin in Therapie deswegen.
3: Im Gefängnis müssen Sie keine Überweisungen mehr machen.
7: Ich werde ein Buch darüber schreiben. Genau, ja. Der Kurs Schriftsteller in 10 Seiten hat noch Plätze frei. Bestsellerliste. Ich komme.
9: Glücklicherweise erschien das Buch nie. Herr Nase versuchte sich noch eine Weile als Privatdetektiv, besuchte danach den Kurs Sozialhilfeempfänger in 3 Tagen und lebt seither von der Fürsorge. Ich kam mit einem blauen Auge und roten Kontoauszügen davon. Die 3 tollen Geschäftsleute haben mir nie ein Honorar überwiesen. So geht das.
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0: Mary J. Blige. No More Drama. Gehört am Sonntag auf SRF 3. Die Nachrichten von SRF vom 12 Uhr mit Lara Christen. Tausende Waffen, die in der Schweiz seit einer Verschärfung des Waffenrechts verboten sind, konnten trotz Verbot gekauft werden. Das zeigt eine Recherche der NZZ am Sonntag. Denn mit einer Ausnahmebewilligung bekommt man sie als Sportschützin oder als Sammler trotzdem. Und die Kantone haben in den vergangenen Jahren viele solcher Bewilligungen erteilt. Auf Anfrage der Zeitung gab beispielsweise der Kanton Zürich an, es seien fast 20.000 solcher Waffen verkauft worden. Im Kanton Thurgau sind gut 5.300 Bewilligungen erteilt worden. Nach der tödlichen Amoktat in Aarau ist eine Diskussion über das Schweizer Waffengesetz in Gang gekommen, da der Täter mit einem halbautomatischen Sturmgewehr geschossen hat. Er kaufte dies vor 20 Jahren. Heute ist das laut Behörden nicht mehr möglich. In die Regionen mit drei Themen. In Bern ist ein Jugendlicher am S-Bahnhof Europaplatz von einem Zug überrollt worden. Er starb noch an der Unfallstelle. Die Polizei geht von einem Unfall aus. Der Jugendliche sei gestern Abend aus noch unklaren Gründen zwischen das Perron und einen losfahrenden Zug geraten. Die Bahnstrecke musste für rund 2,5 Stunden gesperrt werden. In St. Gallen hat die Polizei einen aggressiven Mann mit dem Taser in die Knie gezwungen. Der 30-jährige Nordmazedonier habe in der Innenstadt in einer Bar randaliert. Er habe mit Gläsern um sich geworfen. Weil er sich nicht beruhigte, hätten die Beamten den Taser eingesetzt und den Mann in Gewahrsam genommen. Und in Oberwil in Basel-Land hat eine Frau einen Mann auf der Straße mit einem Messer angegriffen und ihn dabei verletzt. Der Mann wurde ins Spital gebracht. Laut der Polizei Basel-Landschaft handelt es sich um ein Beziehungsdelikt nach einem Streit zwischen dem Mann und der Frau. Die mutmaßliche Täterin wurde festgenommen. In Zürich sind die besten Schweizer Comedians ausgezeichnet worden an den Swiss Comedy Awards. Hazel Brugger hat den Publikumspreis bekommen und ein Ehrenpreis für sein Lebenswerk ging an den Kabarettisten Franz Hohler. Insgesamt sind am Samstagabend Preise in 6 Kategorien vergeben worden, unter anderem an Joel von Mutzenbecher, das Duo Lapsus oder die Online-Künstlerin Wemse. Das Wetter, heute ist es meist sonnig bei 27 Grad. Morgen gibt es etwas mehr Wolken bei knapp 30 Grad. Das waren Nachrichten von Radio SRF. Verantwortlich Marisa Eckli.
1: SRF Verkehrsinfo von 12.02 Uhr. In der Zentralschweiz ist die A4 Richtung Zürich zwischen Goldau und Küsnacht wegen eines Unfalls bis auf Weiteres gesperrt, daher Stau vor der Sperrung. Sowie Stau auf der A2 Richtung Gotthard zwischen Rothenburg und Hergiswil. Vor dem Gotthard Nordportal 4 Kilometer Stau und etwa 45 Minuten Wartezeit am Bamsteg. Vor dem Südportal ebenfalls 4 Kilometer Stau und mindestens eine halbe Stunde Wartezeit ab Quinto. Weiter Stau oder stockender Verkehr im Aargau auf der A3 Richtung Basel zwischen Rheinfelden Ost und der Verzweigung Rheinfelden. Weiter in der Region Basel auf der A2 Richtung Deutschland zwischen Hagnau und Badischer Bahnhof. In der Gegenrichtung zwischen dem Grenzübergang Weil und dem Schwarzwaldtunnel sowie auf der A3 von Frankreich her. Und ein Hinweis zum Albula-Pass. Dieser ist bis heute 17 Uhr wegen einer Veranstaltung gesperrt. 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So zum Beispiel oder auch so. Oder so. Dreierlei verschiedenste Auswahl von den nächsten 20 Minuten Sonntags-Playlist hier auf SRF 3. Mit mir, Steffi Brändle, Sonntaget.

0: Tosh, Johnny be good. Gehört am Sonntag, am 6. September.
1: 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Der Song war vor 20 Jahren in der Schweizer Singer-Hitparade vorher dabei gewesen.
0: Ja, dann gumpen wir mal so ein in Herbst 2006 zurück, vom September 2026 zurück ins 2006. Was haben ihr so gesungen im Musikunterricht? All meine Entli? Row, row, row your boat vielleicht, etwas von den Beatles oder einem Money Matter? Oder doch eben auch ein bisschen moderner? Zu mir Sektzeiten war das einer der grossen Hits «Unfaithful» von der Rihanna. Und um uns eine Freude zu machen und auch ein bisschen cooles Punkt zu sammeln, hat der Musiklehrer mit uns zusammen das Lied geübt. Und ja, also, beim Üben ist es auch ein bisschen geblieben. Schräge Töne, scheuche Teenies, aber hey, der Wille, der zählt. Und im Original ist es sowieso immer am besten. 20 Jahre ist es mittlerweile her. Unfaithful von der Rihanna. Trotzdem in unserer Schweizer Single-Hit-Parade Platz 1 beleidigt.

0: Neue Musik von der bermudischen Sängerin Heather Nova in The Path of Hurricanes heisst die dritte Vorspeise, die wir von ihr bekommen haben. Bald kommt dann der grosse Hauptgangsalbum namens The Orchard. Am 30. Oktober ist das soweit und Heather Nova die geht dann mit dem auch auf Tour im März dann halt fürs Konzert in Zürich.
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0: gemütlich durch den Sonntag. Da SRF 3 mit Zürich West und dem Song «Lue, wo zuerst woher dass der Wind weht». Heute, dem Sonntag, am 6. September, hat es nicht viel Wind, das kann man sagen. Wenn aber, dann kommt er aus Nordost bis Ost. So eine leichte Herbstbeise mit Geschwindigkeit von 6 bis maximal 10 km pro Stunde. Darum, wenn es am Morgen noch ein bisschen frisch war, es wärmt definitiv auf bis zu 27 Grad. Das sagt unser SRF-Media-Team und jetzt über zum SRF-News-Team.
1: Die Nachrichten von SRF um 12.30 Uhr mit Lara Christen. Ein halbautomatisches Sturmgewehr, wie es bei der Amok-Tat in Aarau verwendet wurde, ist mittlerweile zwar verboten, dennoch wurden in der Schweiz Tausende davon verkauft in den letzten Jahren. Der Schweizer Berufsfischerverband will, dass mehr Karpfen und Welse gegessen werden. Dafür soll deren Image aufpoliert werden. Und Schicksalswahl in Sachsen-Anhalt. Umfragen zur Landtagswahl sehen die AfD an der Spitze. Die Wahllokale sind bis am Abend geöffnet. Das Wetter? Heute ist es meist sonnig bei 27 Grad. Nach der tödlichen Amok-Tat in Aarau hat die Tatwaffe zu Diskussionen geführt. Ein halbautomatisches Sturmgewehr. Der Täter hatte es vor 20 Jahren gekauft und die Behörden betonen, seither sind die Waffengesetze strenger geworden. Doch es zeigt sich, in der Schweiz sind in den letzten Jahren dennoch Zehntausende eigentlich verbotene Waffen legal gekauft worden. Marisa Eckli.
2: Halbautomatische Gewehre mit großen Magazinen sind seit einer Gesetzesänderung vor 7 Jahren verboten. Aber mit einer Ausnahmebewilligung bekommt man sie als Sportschützin oder Sammler trotzdem. Und offenbar erteilen die Kantone viele solche Ausnahmebewilligungen. Das zeigen Recherchen der NZZ am Sonntag. Sie hat bei den Kantonen nachgefragt. Im Kanton Zürich gingen in den letzten 7 Jahren fast 20.000 Waffen mit einer Ausnahmebewilligung über den Ladentisch. Der Kanton Thurgau erteilte gut 5.300 Bewilligungen, im Kanton Basel-Landschaft waren es fast 1.900 und im Wallis sind alleine dieses Jahr fast 400 Ausnahmen bewilligt worden. Nur gerade 2 Gesuche wurden abgelehnt. Eine genaue Gesamtzahl für die Schweiz gibt es nicht, da kein nationales Waffenregister existiert und manche Kantone keine Statistik führen.
1: Die Schweizer Berufsfischer wollen sich stärker gegen importierten Fisch behaupten. Sie lancieren dafür eine neue Marke, die Fisch aus hiesigen Gewässern kennzeichnen soll. Die Marke Schweizer Wildfisch soll den Fischereiberuf sichern und auch dabei helfen, die Artenvielfalt der Fische in den Schweizer Seen zu erhalten. Reto Leuch vom Berufsfischerverband sagt:
3: Unser Ziel von der Marke ist auch, wir möchten auch unbekanntere Fische mehr ins Licht bringen und mehr vermarkten. Und sei es Rotaugen oder Karpfen oder Wels. Und der Markt ist dort noch nicht ganz so weit. Und wir möchten jetzt mit der Marke auch solche Fische, die weniger bekannt sind, den Leuten schmackhaft machen.
1: Das Label wird vorerst nicht in Supermärkten zu finden sein, sondern zum Beispiel auf lokalen Märkten. In die Regionen mit 2 Themen. In Bern ist ein Jugendlicher am S-Bahnhof Europaplatz von einem Zug überrollt worden. Er starb noch an der Unfallstelle. Die Polizei geht von einem Unfall aus. Der Jugendliche sei gestern Abend aus noch unklaren Gründen zwischen das Perron und einen losfahrenden Zug geraten. Die Bahnstrecke musste für rund 2,5 Stunden gesperrt werden. Und in Oberwil in Basel-Land hat eine Frau einen Mann auf der Straße mit einem Messer angegriffen und ihn dabei verletzt. Der Mann wurde ins Spital gebracht. Laut der Polizei Basel-Landschaft handelt es sich um ein Beziehungsdelikt nach einem Streit zwischen dem Mann und der Frau. Die mutmaßliche Täterin wurde festgenommen. 1,7 Millionen Menschen sind heute im deutschen Bundesland Sachsen-Anhalt aufgerufen, ihre Stimme abzugeben. Gewählt wird ein neues Parlament. Umfragen sehen die Rechtsaußenpartei AfD als Siegerin mit rund 40%. In Sachsen-Anhalt gilt die Partei als rechtsextrem. Weiter hinten folgt laut Umfragen die bürgerliche CDU, die aktuell die Regierung im ostdeutschen Bundesland anführt. Deutschland-Korrespondentin Simon Fatzer zur Landtagswahl in Sachsen-Anhalt.
4: Es geht um eine Schicksalswahl, da ist man sich einig, aber nur da, denn die Polarisierung in Sachsen-Anhalt ist enorm. Hier sind die Anhängerinnen der AfD und ihres kumpelhaften Spitzenkandidaten Ulrich Siegmund. Sie wünschen sich mehr Geld in der Tasche, weniger Ausländer und dass sie nicht in die Nazi-Ecke gestellt werden. Manche reisen dem Uli nach.
5: Warum ich gekommen bin, um einen einzigen Hoffnungsträger zu sehen, den Deutschland noch hat. Das heißt Sachsen-Anhalt, nicht Deutschland.
4: Auf der anderen Seite bestehen große Sorgen beim Blick ins radikale AfD-Wahlprogramm, geschrieben von völkisch-nationalen Ideologen. Es geht um eine patriotische Wende, das Ende von Migration und Inklusion. Kulturfremde Fachkräfte sind unerwünscht. Dafür will man deutsche Familien mit möglichst vielen Kindern. David Begrich vom Demokratienetzwerk Miteinander e.V.
6: Die eigentliche Gefahr geht von der weiteren Normalisierung der AfD aus und von der damit einhergehenden Ausschluss gesellschaftlicher Minderheiten und politisch weltanschaulicher Gegner der AfD.
4: Die große Frage, schafft die AfD die absolute Mehrheit? Das hängt von der Anzahl Parteien ab, die ins Parlament kommen. Die CDU möchte eine Regierung ohne rechten und linken Rand bilden, aber ganz ohne diese Stimmen wird Regieren kaum funktionieren. Schwierig, wie sie damit umgehen will. CDU-Kandidat Tobias Krull meint,
7: der Worst Case ist eine AfD-Alleinregierung. Und alles andere ist arbeitsreich, aber hilft uns, dieses Land weiter zu gestalten.
4: Die Wahlurnen schließen um 18 Uhr, dann gibt's die ersten Prognosen.
1: In den Alpen verändert sich die Pflanzenwelt, was Forschende auf den Klimawandel zurückführen. Weil die Temperaturen steigen, konnten sich auf den Berggipfeln mehr Pflanzen ausbreiten. Gleichzeitig verschwinden im Hochgebirge aber auch Arten, die sich an kühle Standorte angepasst hatten. Dazu gehören zum Beispiel der Gletscher-Hahnenfuß oder der Alpenmannsschild. Das Pflanzenverschwinden geht aus einer Untersuchung hervor, veröffentlicht im Fachmagazin Science. Für die Untersuchung haben Forschende Daten von mehr als 60 europäischen Berggipfeln ausgewertet zwischen 2001 und 2022. Die Gipfel befinden sich unter anderem in der Schweiz und in Österreich. In Zürich sind die besten Schweizer Comedians ausgezeichnet worden an den Swiss Comedy Awards. Ein Ehrenpreis für sein Lebenswerk ging an den Kabarettisten Franz Hohler. Durch den Preis habe er eine neue Seite an sich entdeckt, sagte der 83-jährige Solothurner an der Preisverleihung.
8: Als ich 1965 mit meinem ersten Bühnenprogramm auftreten bin, habe ich mich als Kabarettist bezeichnet. Wo 1967 mein erstes Buch rausgekommen ist, habe ich mich als Kabarettist und Schriftsteller bezeichnet. Aber dass das alles auch Comedy war und dass ich ein Comedian bin, habe ich erst jetzt erfahren, dank dem Brief.
1: Neben Franz Hohler sind am Samstagabend Preise in 6 Kategorien vergeben worden, unter anderem an Joel von Mutzenbecher, das Duo Lapsus oder Hazel Brugger. Noch das Wetter. Heute scheint meist die Sonne bei rund 27 Grad. Morgen ist es zeitweise sonnig bei knapp 30 Grad. Dazu kann es stellenweise kurz nass werden. Das waren Nachrichten von Radio SRF. Verantwortlich Marisa Eckli.
9: SRF Verkehrsinfo von 12.37 Uhr. In der Zentralschweiz ist die A4 Richtung Zürich zwischen Golda und Küsnacht wegen eines Unfalls bis auf weiteres gesperrt. Daher Stau vor der Sperrung. Dann Stau auf der A2 Richtung Gotthard zwischen Emmen-Nord und Hergiswil. Vor dem Gotthard-Nordportal 4 Kilometer Stau und etwa 45 Minuten Wartezeit ab Amsteg. Vor dem Südportal ebenfalls 4 Kilometer Stau und mindestens eine halbe Stunde Wartezeit ab Queen. Die Einfahrten Göschenen und Airolo sind gesperrt. Weiter Stau oder stockender Verkehr in Graubünden auf der A13 Richtung Chur zwischen Rotenbrunnen und Bonaduz, im Aargau auf der A3 Richtung Basel zwischen Rheinfelden Ost und der Verzweigung Rheinfelden, weiter in der Region Basel auf der A2 Richtung Deutschland zwischen Hagnau und Badischer Bahnhof, in der Gegenrichtung zwischen dem Grenzübergang Weil und dem Schwarzwaldtunnel sowie auf der A3 von Frankreich her und in der Region Solothurn auf der A1 Richtung Zürich zwischen Wangen an der Aare und Önsingen. Schwarzer Hintergrund, orangige Schrift, Bravo Hits 2000. Beim einen oder der anderen von uns sicher auch zuhause in der CD-Sammlung und aus dem CD-Player rausgescherbelt mit Songs wie Freestyler von Boom

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1: Veronika Fusaro mit ihrem Song Alice, wo sie die Schweiz am Eurovision Song Contest das Jahr vertreten hat.
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1: Man startet mit einer Schweizer Leichtathletin, die diese Saison einen absoluten Höhenflug erlebt. Tanja Spichtig.
3: 800-Meter-Läuferin Audrey Vero. Sie war auch beim Diamond League-Finale in Brüssel unschlagbar. Sie hat in ihrem sechsten Diamond League-Rennen diese Saison den sechsten Sieg feiern. Schon letztes Jahr war sie die Beste über die ganze Diamond League-Saison gesehen. Dass sie dieses Jahr den Diamant jetzt nur mal gewonnen hat, das hat für sie nur die grössere Bedeutung.
4: Letztes Jahr war es mehr ein Überraschung. Und jetzt es war mehr ein Ziel für mich, diese Trophäe zu haben. Also es war ein bisschen mehr Druck. Es war ein bisschen schwieriger, aber ich bin sehr stolz.
3: Die 25-jährige Freiburgerin hat wieder einen neuen Meeting-Rekord aufgestellt. Vom Weltrekord ist sie das Mal wieder ein bisschen weiter weg als auch schon diese Saison. Es haben rund 1,5 Sekunden gefehlt. Aber ihr Ziel war der Sieg und den hat sie geholt. Wie gesagt, es war der sechste Sieg im sechsten Diamond League-Rennen. Auch die Stabhochspringerin Angelika Moser konnte eine beeindruckende Saison weiterführen beim Final gestern. Sie hat es jetzt schon zum siebten Mal hintereinander in einem Diamond League-Meeting aufs Podest geschafft. Gestern ist sie mit einer Höhe von 4,80 m zweit worden. Von der Leichtathletik-Saison, die am Ende zugeht, wechseln wir zur Fußballsaison, die für den Schweizer Nazispieler Breel Embolo erst gerade angefangen hat. Er hat gestern sein allererstes Spiel gehabt in Amerika in der Major League Soccer und bei seinem Debüt für Atlanta United hat er gerade getroffen. Er hat gegen Inter Miami und somit gegen das Team von Lionel Messi den Ausgleich gemacht zum 2:2 und hat so seinem Team im ersten Einsatz gerade einen Punkt gesichert. Ein 2:2 hat es gestern in der Super League im Zürcher Derby. Das Spiel zwischen dem FCZ und GC war eine wilde Partie. Die GC hat zuerst beim Stand von 1-1 eine Penalty verschossen in der zweiten Halbzeit. Dann ist der FCZ in Führung gegangen in der 80. Minute. Und tief in der Nachspielzeit, in der allerletzten Aktion, hat GC noch den Ausgleich gemacht mit einem schönen Kopfballgoal vom Innenverteidiger Bujar Plana. Der GC-Captain Amir Abrashi ist stolz, dass sein Team Moral gezeigt hat.
5: Nach dem 2-1, wo wir ruhig waren, das tut weh, es ist sehr bitter. Der bricht eigentlich zehnmal, aber die Mannschaft geht nicht auf. Wir haben wieder alles aufgekrabbelt, haben alles nochmal versucht und den Hof verdient natürlich das 2-2 geschossen, weil alles andere wäre sicher frech gewesen.
3: Ja, von außen gesehen kann man sagen, verdient, weil GC mehr und auch bessere Chancen hatte. Also wild war der Match zwischen IB und Luzern, der 3:3 zu Ende gegangen ist. Wie GC hat auch IB ganz spät noch den Ausgleich gemacht, und zwar in der 88. Minute. Ein Sieg können feiern hat gestern nur der Aufsteiger Vaduz, der daheim gegen Lausanne 3:1 gewonnen hat.
1: Danke, Tanja Spichtig vom Sport und auch heute natürlich wieder Super League auf dem Programm. 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
0: Und informiert sind ihr bei uns natürlich auch immer. Darum gibt es jetzt das Neueste aus der Welt an dem Sonntag, am 6. September, hier auf SRF3.
2: Die Nachrichten von SRF um 13 Uhr mit Lara Christen. Gestern Moskau, heute Kiew. Der US-Sondergesandte Steve Witkoff und Jared Kushner, der Schwiegersohn des US-Präsidenten, sind in der ukrainischen Hauptstadt angekommen. Sie wollen im Krieg zwischen Russland und der Ukraine vermitteln. Das Verhandlungsteam der Ukraine sei bereit für das Gespräch mit den US-Gesandten, schreibt der ukrainische Präsident Volodymyr Zelensky. Die Ukraine sei daran interessiert, das Ende des Krieges näher zu bringen. Frieden sei nötig, ebenso nötig seien aber Sicherheitsgarantien für die Ukraine, so Zelensky. Ihre Vorschläge lägen bereit. Gestern waren Witkoff und Kushner bereits in Moskau, um mit Präsident Wladimir Putin Gespräche zu führen. Tausende Waffen, die in der Schweiz seit einer Verschärfung des Waffenrechts verboten sind, konnten trotz Verbot gekauft werden. Das zeigt eine Recherche der NZZ am Sonntag. Denn mit einer Ausnahmebewilligung bekommt man sie als Sportschützin oder als Sammler trotzdem. Und die Kantone haben in den vergangenen Jahren viele solcher Bewilligungen erteilt. Auf Anfrage der Zeitung gab beispielsweise der Kanton Zürich an, es seien fast 20.000 solcher Waffen verkauft worden. Im Kanton Thurgau sind gut 5.300 Bewilligungen erteilt worden. Nach der tödlichen Amoktat in Aarau ist eine Diskussion über das Schweizer Waffengesetz in Gang gekommen, da der Täter mit einem halbautomatischen Sturmgewehr geschossen hat. Er kaufte dies vor 20 Jahren. Heute ist das laut Behörden nicht mehr möglich. Und noch zu zwei Meldungen aus den Regionen. In Bern ist ein Jugendlicher am S-Bahnhof Europaplatz von einem Zug überrollt worden. Er starb noch an der Unfallstelle. Die Polizei geht von einem Unfall aus. Der Jugendliche sei gestern Abend aus noch unklaren Gründen zwischen das Perron und einen losfahrenden Zug geraten. Die Bahnstrecke musste für rund 2,5 Stunden gesperrt werden. Und in Oberwil in Basel-Land hat eine Frau einen Mann auf der Straße mit einem Messer angegriffen und ihn dabei verletzt. Der Mann wurde ins Spital gebracht. Laut der Polizei Basel-Landschaft handelt es sich um ein Beziehungsdelikt nach einem Streit zwischen dem Mann und der Frau. Die mutmaßliche Täterin wurde festgenommen. Das Wetter, heute ist es meist sonnig bei 27 Grad. Morgen hat es dann etwas mehr Wolken und es kann stellenweise kurz nass werden bei knapp 30 Grad. Das waren Nachrichten von Radio SRF. Verantwortlich Tobias Mayer.
0: SRF Verkehrsinfo von 12.02 Uhr. In der Zentralschweiz ist die A4 Richtung Zürich zwischen Goldau und Küsnach nach einem Unfall bis auf Weiteres gesperrt. Vor dem Gotthardtunnel Richtung Süden am Wammsteg 5 km Stau und bis zu einer Stunde Wartezeit. Richtung Norden ab Quinto ebenfalls 5 km Stau und bis zu einer Stunde Wartezeit. Die Einfahrten Göschenen und Airolo sind gesperrt. Weiter Stau oder stockender Verkehr in Graubünden auf der A13 Richtung zwischen Andea und Bonaduz, im Aargau auf der A3 Richtung Basel zwischen Rheinfelden Ost und der Verzweigung Rheinfelden, weiter in der Region Basel auf der A2 Richtung Deutschland zwischen Hagnau und Badischer Bahnhof, in der Gegenrichtung zwischen dem Grenzübergang Weil und dem Schwarzwaldtunnel sowie auf der A3 von Frankreich her, in der Region Solothurn auf der A1 Richtung Zürich zwischen Lutherbach und Önsingen und ein Hinweis zum Albula-Pass. Der Pass ist wegen einer Veranstaltung bis heute um 17 Uhr gesperrt.
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0: Hallo am Sonntag, ein sonniger. Und ich hoffe, ihr habt auch Sonne im Herz. Falls noch nicht, probiere ich eure Portion rüberzuschicken. Kann man eigentlich eh fast nie genug haben, Sonne im Herz. Ich bin Steffi Brändli. Hallo miteinander.

0: 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Nicht weiss auf SRF 3 drüber reden. Einfach nur drüber reden. Wobei, einfach ist es einmal nicht, wenn es einem beispielsweise nicht gut geht. Aber es hilft, eben darüber zu reden. Das tönt nach einer Floskel, bestätigt sich aber einfach immer wieder. Auch der Schweizer Musiker Stress hat die Erfahrung gemacht.
1: Ich habe realisiert, dass wenn ich mich öffne und teile, was ich gehe oder meine Erfahrungen, ich habe das erlebt auf die MTV-Tour, es ist eine sehr wichtige Gespräch. Mentalgesundheit ist ein sehr wichtiges Gespräch und es kann nicht aufhören.
0: Und über das hat der Stress auch ein Album rausgegeben. Aber nicht nur das. Er hat dazu auch noch ein Buch geschrieben über seine mentale Gesundheit mit Tipps und Erfahrungen.
1: Das Ziel von diesem Buch ist, dass wir normalisieren das. Es ist nicht das beste Buch von der Welt. Es ist einfach jemand, der geht durch Erfahrungen mit Mentalgesundheit, Depression, wie gehe ich in Therapie, was sind meine Tipps und so weiter. Und dass andere können einfach nehmen, was sie wollen von das.
0: Wenn ihr noch mehr über das neue Album «How to Heal» und dem Stress sein Buch «Wie mit Stress umgehen» wollt, erfahren wollt, dann am besten unsere .ch-Sendung vom Donnerstag nachhören. Die findet ihr bei uns online. Und jetzt gibt es den Stress da mit einem von diesen Songs ab dem neuen Album «Justifier».

0: Sonntag auf SRF 3. Bis jetzt haben wir ihn häufig mit einer grossen Schnur erlebt, den Schweizer Musiker, der EDB. Eine grosse Schnur, aber auch grossartige Musik, muss man an dieser Stelle sagen. Darum fair enough, wenn da ein bisschen Ego rum ist. Neuerdings aber zeigt sich der Berner Musiker verletzlich.
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0: Vogue heisst sein neuester Song, wo er darüber singt, wie es ist, auf sein Äußere reduziert zu werden, wie unsicher das einem machen kann. Eine Seite zumindest musikalisch, wo wir bis jetzt eben noch nicht gehört haben vom EDB.
2: Es gibt wie so zwei Seiten, die EDB ausmachen. Und zum einen ist es eben auch immer wieder das sehr einfach ich und auch sehr viel von dieser Rockstar-Attitude. Und er läuft dann both, aber es darf ein bisschen ausgeglichener sein. Ich glaube, es darf jetzt auch noch ein bisschen mehr weniger Rockstar-Attitude sein und noch ein bisschen mehr persönlich und ein bisschen mehr nahbarer. Obwohl beide Seiten natürlich voll ich bin. So.
0: Ab jetzt dann also auch mehr verletzliche EDB. Aber es sage ich dann schon nicht so, dass er jetzt immer unzufrieden mit sich und auch unsicher ist.
2: Weißt du, ich finde auch wichtig in diesem Kontext zu sagen, es ist ja wie so eine Momentaufnahme. Weißt, manchmal hat man mehr Mühe mit sich selber und manchmal ist man hella fein mit sich. So. Weil, wenn man jetzt das anschaut, könnte man meinen, ich sei immer nur daheim und also das Gefühl, oh, fuck, ich bin der hässlichste Mensch. Aber das ist überhaupt nicht so.
0: Sind wir froh. Und schätzen die neue verletzliche Seite am EDB auch auf dem kommenden Album? Gäbe es dann noch mehr von dem? Es sei das wahrscheinlich persönlichste im bisherigen EDB-Katalog. Da ist er jetzt mit Vogue.
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0: Musik aus der Schweiz, Lost in Lona, Now I Feel It. SRF Verkehrsinfo von 13.29 Uhr. In der Zentralschweiz ist die A4 Richtung Zürich zwischen Goldau und Küsnacht wieder offen. Dann Stau auf der A8 Richtung Hergiswil zwischen Alb nach Süd und Loppa. Vor dem Gotthardtunnel in beiden Richtungen je 5 Kilometer Stau und bis zu einer Stunde Wartezeit. Richtung Süden ab Amsteg, Richtung Norden ab Quinto. Die Einfahrten Göschenen und Airolo sind gesperrt. Weiter Stau oder stockender Verkehr in Graubünden auf der A13 Richtung Chur zwischen Andea und Bunadutz. Da dauert die Fahrt bis zu einer halben Stunde länger. Im Aargau auf der A3 Richtung Basel zwischen Rheinfelden Ost und der Verzweigung Rheinfelden und in der Region Basel auf der A2 Richtung Deutschland zwischen Hagnau und dem Badischen Bahnhof.
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0: Die einen räumen sich in ihrer Sendung, gäbe es das schwierigste Radiospiel auf der Welt. Mein Moderationskollege vom Sonntagmorgen, der Reto von Gunden beispielsweise. Ich hingegen würde jetzt nicht sagen, dass meine Sendung das einfachste Radiospiel der Welt hat, aber definitiv gut machbares. Oder halt einfach die fähigsten Hörer und Hörerinnen. 0848 300 333. Wir spielen das Hitparade-Aufwärmspiel 5 von 10. 10 Songs aus der Geschichte von der Schweizer Single-Hitparade. Jeder ist eine Sekunde lang und ihr müsst, weil es eben ja, wie wir es gerne etwas ein einfacher machen. Nur die Hälfte davon erkennen. Also 5 Songs. Tönt gut, oder? 0848. 300, 333. Anläuten, mitspielen und einen Preis abräumen. 0848. 300, 333. Jetzt anläuten.

Unterbruch vom Marlon Rudette. SRF Verkehrsinfo von 13.33 Uhr. Vorsicht im Baselbiet auf der A18 Basel-Delemont zwischen Esch Süd und dem Eckflurtunnel. In beiden Richtungen besteht Gefahr durch einen Fahrradfahrer auf der Fahrbahn. Ich wiederhole, Vorsicht im Baselbiet auf der A18 Basel-Delemont zwischen Esch Süd und dem Eckflurtunnel. In beiden Richtungen besteht Gefahr durch einen Fahrradfahrer auf der Fahrbahn. Und jetzt sind ihr noch gefragt, 0848 300 333. Wir spielen jetzt Hitparaden Aufwärmspiele 5 von 10 in den nächsten paar Minuten. Jetzt anrufen und mitspielen.

0: Ihr seid auf SRF 3 an dem Sonntag, am 6. September. Jetzt ist es 23 vor 2. Rechnen müssen wir können.
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0: Da spielen wir heute mit dem Christoph, der Ramona und der Alina aus Menzigen. Hallo miteinander.
2: Hallo.
0: Ihr könnt heute glaube auch nicht mehr ganz so gut rechnen, weil ihr seid ein bisschen groggy, ihr habt ein gutes Wochenende gehabt.
3: Genau, wir sind gestern am Pizzafest.
0: Sehr, sehr schön. Und jetzt, heute lasst ihr es ein bisschen ruhig angehen, das Ganze?
2: Ja, auf jeden Fall.
0: Was ist vielleicht so etwas, das euch hilft, um sich ein bisschen auszukurieren nach einem strengen Wochenende?
2: Wir sind jetzt ein bisschen draußen.
3: Frische Luft hilft immer und etwas Gutes essen. Also sogar Brötchen sind wir vorgenommen.
0: Sehr.
2: Aber es braucht vor allem Zeit in unserem Alter.
0: Ja, aber das, wenn man sich die Zeit kann und eben noch ein bisschen frische Luft, das tönt alles sehr gut. Wir legen jetzt hoffentlich noch einen Sieg da im 5 von 10 oben drauf und dann ist das sowieso. Dann ist gerade wieder ein Energieschub rum.
2: Ja.
0: Es ist ja so. Also, ich habe euch 10 Lieder aus der Geschichte der Hitparade rausgepickt. Jeder läuft 1 Sekunde lang. Und es geht jetzt darum, dass ihr 5 davon erkennt. Entweder der Interpret, Interpretin oder der Songtitel, eins von beidem langt. Und wenn ihr das schafft, dann gibt es für euch ein DAB Plus Radio als Preis, um eben das Wochenende noch auskurieren zu lassen.
3: Tipptopp.
0: Sind ihr parat?
2: Ja.
0: Achtung! Oh.

0: Was habt ihr gehört?
1: Yes! Das ist ein großer.
2: Also, ich habe gehört Up in the Sky.
0: Ja, erster Punkt.
2: Harry Styles ist sicher einer gewesen.
0: Zweiter. Ja,
1: John Legend, genau.
0: Jawohl, sehr gut. Drei Punkte.
1: Jason Mraz ist noch gewesen.
0: Vierter yours. Punkt. Noch einen.
2: Watermelon haben wir schon gesagt.
1: Ja,
2: Hey.
1: Ist nicht noch. Nicht noch Bruno Mars gewesen. Das,
0: Ihr müsst häufiger ein strenges Wochenende haben. Dann, manchmal hilft das, wenn das Hirn ein bisschen locker ist. Ich gratuliere euch. Sehr, sehr gut. Grandios gemeistert. 5 Punkte. 5 Punkte brauchen wir. Und damit schicke ich euch noch so gerne das CB Plus Radio heim.
1: Ja, danke.
2: Cool, danke.
0: Macht's gut. Gutes Auskurieren weiterhin. Und merci, wie's mitmachen.
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Schön sind wir auf SRF 3 an diesem Sonntag. SRF Verkehrsinfo von 13.43 Uhr. Entwarnung im Baselbiet auf der A18 Basel-Delemont zwischen Esch Süd und dem Eckflurtunnel. In beiden Richtungen besteht keine Gefahr mehr durch einen Fahrradfahrer auf der Fahrbahn.

0: Schön sind wir am Sonntag auf SRF 3. Die Nachrichten von SRF um 14 Uhr mit Lara Christen. Wie kann der Krieg zwischen der Ukraine und Russland beendet werden? Darüber wird heute in Kiew diskutiert. Zwei US-Gesandte sind in der Hauptstadt angekommen. Im deutschen Bundesland Sachsen-Anhalt wird heute das Parlament gewählt. Die Polizei steht für mögliche Ausschreitungen bereit. Und für halbautomatische Gewehre gibt es eigentlich ein Verbot. In der Schweiz sind in den letzten Jahren dennoch tausende solcher Waffen verkauft worden. Das Wetter, heute ist es meist sonnig bei 27 Grad, morgen gibt es 30 Grad. Gestern Moskau, heute Kiew. Der US-Sondergesandte Steve Witkoff und Jared Kushner, der Schwiegersohn des US-Präsidenten, sind in der ukrainischen Hauptstadt angekommen. Sie wollen im Krieg zwischen Russland und der Ukraine vermitteln. Das Verhandlungsteam der Ukraine sei bereit für das Gespräch mit den US-Gesandten, schreibt der ukrainische Präsident Volodymyr Zelensky. Die Ukraine sei daran interessiert, das Ende des Krieges näher zu bringen. Frieden sei nötig, ebenso nötig seien aber Sicherheitsgarantien für die Ukraine, so Zelensky. Ihre Vorschläge lägen bereit. Gestern waren Witkoff und Kushner bereits in Moskau, um mit Präsident Wladimir Putin Gespräche zu führen. Deutschland schaut heute gespannt auf die Wahl im Bundesland Sachsen-Anhalt. Dort wird ein neues Parlament gewählt. Laut Umfragen dürfte die Rechtsaußenpartei AfD rund 40% der Stimmen holen und die Wahl gewinnen. In Sachsen-Anhalt gilt die Partei als rechtsextrem. Im Vorfeld der Landtagswahl kam es gestern zu Demonstrationen. Auch heute stehe die Polizei für alle Fälle bereit, sagt ARD-Korrespondent Guido Hensch.
1: Die Wahl ist hart umkämpft. Erstmals seit Ende des Zweiten Weltkriegs vor 81 Jahren könnte in Deutschland wieder eine rechtsextreme Partei an die Macht kommen. Das sorgt für Spannungen im Umfeld. Aus dem linken und rechten Spektrum gab es bereits im Vorfeld Ankündigungen, je nach Wahlausgang auf die Straße zu gehen. Die Polizei hat deshalb schon seit Tagen Hundertschaften aus 10 Bundesländern zur Absicherung der Wahl vor Ort.
0: Die Wahllokale in Sachsen-Anhalt sind noch bis 18 Uhr geöffnet. Es zeichnet sich eine hohe Wahlbeteiligung ab. Bis zum Mittag hatten schon fast 35% der Wahlberechtigten ihre Stimme abgegeben. Bei der letzten Landtagswahl lag die Wahlbeteiligung zum selben Zeitpunkt bei gut 22%. Nach der tödlichen Amoktat in Aarau hat die Tatwaffe zu Diskussionen geführt. Ein halbautomatisches Sturmgewehr. Der Täter hatte es vor 20 Jahren gekauft und die Behörden betonen, seither sind die Waffengesetze strenger geworden. Doch es zeigt sich, in der Schweiz sind in den letzten Jahren dennoch Zehntausende eigentlich verbotene Waffen legal gekauft worden. Marisa Eckli.
2: Halbautomatische Gewehre mit großen Magazinen sind seit einer Gesetzesänderung vor 7 Jahren verboten. Aber mit einer Ausnahmebewilligung bekommt man sie als Sportschützin oder Sammler trotzdem. Und offenbar erteilen die Kantone viele solche Ausnahmebewilligungen. Das zeigen Recherchen der NZZ am Sonntag. Sie hat bei den Kantonen nachgefragt. Im Kanton Zürich gingen in den letzten 7 Jahren fast 20'000 Waffen mit einer Ausnahmebewilligung über den Ladentisch. Der Kanton Thurgau erteilte gut 5'300 Bewilligungen, im Kanton Basel-Landschaft waren es fast 1'900 und im Wallis sind alleine dieses Jahr fast 400 Ausnahmen bewilligt worden, nur gerade 2 Gesuche wurden abgelehnt. Eine genaue Gesamtzahl für die Schweiz gibt es nicht, da kein nationales Waffenregister existiert und manche Kantone keine Statistik führen.
0: Die Schweizer Berufsfischer wollen sich stärker gegen importierten Fisch behaupten. Sie lancieren dafür eine neue Marke, die Fisch aus hiesigen Gewässern kennzeichnen soll. Die Marke Schweizer Wildfisch soll den Fischereiberuf sichern und auch dabei helfen, die Artenvielfalt der Fische in den Schweizer Seen zu erhalten. Reto Leuch vom Berufsfischerverband sagt:
3: Unser Ziel von der Marke ist auch, wir möchten auch unbekanntere Fische mehr ins Licht bringen und mehr vermarkten. Und sei es Rotaugen oder Karpfen oder Wels. Und der Markt ist dort noch nicht ganz so weit. Und wir möchten jetzt mit der Marke auch solche Fische, die weniger bekannt sind, den Leuten schmackhaft machen.
0: Das Label wird vorerst nicht in Supermärkten zu finden sein, sondern zum Beispiel auf lokalen Märkten. Und noch zu zwei Meldungen aus den Regionen. In Bern ist ein Jugendlicher am S-Bahnhof Europaplatz von einem Zug überrollt worden. Er starb noch an der Unfallstelle. Die Polizei geht von einem Unfall aus. Der Jugendliche sei gestern Abend aus noch unklaren Gründen zwischen das Perron und einen losfahrenden Zug geraten. Die Bahnstrecke musste für rund 2,5 Stunden gesperrt werden. Und in Oberwil in Baselland hat eine Frau einen Mann auf der Straße mit einem Messer angegriffen und ihn dabei verletzt. Der Mann wurde ins Spital gebracht. Laut der Polizei Basel-Landschaft handelt es sich um ein Beziehungsdelikt nach einem Streit zwischen dem Mann und der Frau. Die mutmaßliche Täterin wurde festgenommen. Das Wetter, heute scheint meist die Sonne bei rund 27 Grad. Morgen ist es zeitweise sonnig bei knapp 30 Grad, dazu kann es stellenweise kurz nass werden. Das waren Nachrichten von Radio SRF. Verantwortlich Tobias Mayer.
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5: Seit dem 2 ist abgepfiffen in der Super League zwischen Servette und St. Gallen. Und das gibt ein 1:1, sagt unser Sportreporter der Reto Hild.
6: Ja, weil von den letzten 7 Matchen ist tatsächlich 4-mal 1:1 gewesen. Und was man auch sagen kann, St. Gallen hat das eine Goal schon geschossen. 6. Minute ist es gewesen. Der Aliubalde auf der linken Seite macht einen wunderschönen Haken und schiebt ihn nachher ins weitere Ecke. St. Gallen also schon absolut im Soll. Servette muss noch nachlegen. Beim letzten Spiel von diesen zwei ist nach 6 Minuten schon 1:1 gestanden. Eigentlich kann ich wohl für Zeus ein bisschen enttäuscht vom Auftakt, weil es eben noch keine Goal gegeben hat. Aber St. Gallen hat jetzt gerade mal nachgelegt und führt also dort zu Genf mit der ersten Goalchance, die vom Spiel gerade mit 1:0 7 Minuten gespielt.
5: SRF Verkehrsinfo von 14:07 Entwarnung in Baselbiet auf der A18 Basel-Delemont zwischen Esch-Süd und dem Eckflurtunnel. In beiden Richtungen besteht keine Gefahr mehr durch einen Fahrradfahrer auf der Fahrbahn. Dann Stau in der Region Basel auf der A2 Richtung Deutschland zwischen Hagnau und dem Badischen Bahnhof. Vor dem Gotthardtunnel in beiden Richtungen je 5 Kilometer Stau und bis zu 1 Stunde Wartezeit Richtung Süden ab Amsteg, Richtung Norden ab Quinto. Die Einfahrten und Airolo sind gesperrt. Weiter Stau oder stockender Verkehr in Graubünden auf der A13 Richtung Chur zwischen Andea und Bonaduz.

0: Schaut immer mal wieder ein in unserer Schweizer Single-Hit-Parade auf SRF 3, der Macklemore, Ryan Lewis und Ray Dalton mit Can't Hold Us, Platz 29 diese Woche. Bald nicht mehr reinspülen in die Charts, durch die Lieder, die mit künstlicher Intelligenz erstellt worden sind. Zumindest in Australien ist das jetzt ganz neu eingeführt worden. Der Christian Schaub von der SRF Kultur hat sich damit befasst.
1: Das ist seit Anfang letzter Woche, hat Australien aus sämtlichen wichtigen Musikcharts KI-Songs verbannt. Der Grund dafür war, dass eine Coverversion von einem alten Madonna-Lied, nämlich «Like a Prayer», ist im Juli der meistgespielteste Radiosong war. Und er ist auch auf Platz 4 der australischen Charts gelandet. Darum hat man dann wie die Reissleine gezogen.
0: Tönt das Cover so? Ist von Josh Favas, einem DJ aus Brisbane und mit KI-generierten Stimmen und Instrumenten hergestellt worden. Jetzt neu gilt eben das KI-Verbot in Charts in Australien. Das heisst?
1: Also die Regelung betrifft alle Songs, die vollständig oder zur Hauptsache mit KI erstellt worden sind. Nur dort, wo KI quasi unterstützend noch dazu beitragen hat zu einem Song, dort ist es nach wie vor erlaubt.
0: In der Schweiz, da kennen wir ja ähnliche Beispiele von wegen KI-Songs in den Charts. Ein Afro-Soul-Cover von Papa Ute war das Jahr weit vorne in der Schweizer Single-Hit-Parade bis auf Platz 8 führen kommen. Demnächst soll jetzt bei uns aber auch so ein Verbot kommen, weiss Christian Schaub.
1: In der Schweiz ist auch ein sehr ähnliches Chart-Reglement geplant, so wie es Australien jetzt schon kennt. Voraussichtlich sollte das auf Ende Jahr kommen. Die IFPI, das ist der Branchenverband der Schweizer Musiklabels, eben dran, die Richtlinie zu erstellen, dass man dann wirklich genau sagen kann, das ist ein Song, der erlaubt ist in den Charts und das nicht. Also das Ziel ist wirklich, eine ganz klare Trennlinie zu schaffen.
0: Und bis dahin supporten wir vor allem die Originalsongs. Madonna mit «Like a Prayer» auf SRF 3.

0: Madonna, It's Like a Prayer. 1989. Platz 1 war bei uns in der Schweizer Single-Hitparade und hat jetzt eben gerade kürzlich Schlagzeilen gemacht, Hitparade-Schlagzeilen zu Australien, weil es eine KI-Version davon gegeben hat. Und solche Songs sind jetzt in Australien neuerdings verboten worden.
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Bad Bunny, der mit seiner Super Bowl Halftime Show gerade richtig abgeräumt hat an den Emmys. Die sind verleiht worden heute Nacht und er hat 7 Auszeichnungen heimgenommen für die Halftime Show. Das hat bis jetzt noch niemand geschafft, so viele aufs Mal. Da haben wir ihn jetzt gehört, Bad Bunny mit Nueva Yol, Platz 28. Olivia Dean ist mit Man I Need auf dem 27. Und der Summer mit Back to Friends hat wieder ein paar Plätze gut gemacht. Letzte Woche noch auf dem 38, jetzt auf dem 26. Da ist der Vance Joy mit Riptide. Platz 25 in der SRF 3 Schweizer Sing.

0: Der Vance Joy ist wieder zurück in der Hitparade mit seinem Song «Riptide». Altbekannt, das geht immer mal wieder bei euch. SRF Verkehrsinfo von 14.30 Uhr. Stau oder stockend in der Region Solothurn auf der A1 Richtung Bern zwischen Gunzgen und Önsingen wegen eines Brandes. Bitte Fenster schließen und Lüftung abstellen. Sowie Richtung Zürich zwischen Kriegstetten und Herkingen. In der Region Basel auf der A2 Richtung Deutschland zwischen Hagnau und dem Badischen Bahnhof. In der Region Zürich auf dem Westring Richtung Gubristunnel ab Urdorf Nord. In Graubünden auf der A13 Richtung Chur zwischen Andea und Bonaduz rechnen Sie mit bis zu 30 Minuten mehr Reisezeit. In der Zentralschweiz auf der A8 Richtung Hergiswil zwischen Alpnach Süd und Loppa und vor dem Gotthardtunnel in beiden Richtungen je 6 Kilometer Stau und eine Stunde Wartezeit Richtung Süden ab Amsteg, Richtung Norden ab Quinto. Die Einfahrten Göschenen und Airolo sind gesperrt.
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0: Nur ein Match läuft im Schweizer Fußball, schon Servet gegen den FC St. Gallen und zu Genf. Da ist es für die Gäste gut losgegangen. Eigentlich erstaunlich, wenn wir die letzten Resultate anschauen. Reto Held vor Ort.
2: Viermal hintereinander St. Gallen, zuletzt verloren, zweimal in der Meisterschaft, zweimal international. Das ist nicht das, was man sich in der Ostschweiz gewöhnt ist in der letzten Zeit. Und das ungewohnte Bild hat eben auch mit Spielen zu tun, die verletzt sind. Da St. Gallen haben unglaublich viel, vor allem auch zentrale Mittelfeldspieler, die verletzt sind. Heute der eine oder andere zurückkommt. Das sieht gar nicht schlecht aus. St. Gallen haben relativ, den Match relativ gut im Griff, führen auch nach 30 Minuten mit 1-0. Es ist ziemlich heiß und ganz ehrlich, es ist darum ein Güdermatch, was wir hier bis jetzt gesehen haben. Die eine Aktion von Balde, eine weitere nochmal von ihm, wo er am Witzig auflegt und sonst haben wir kaum irgendetwas gesehen, was uns interessant dünkt. Er hat 32 Minuten gespielt. St. Gallen 1-0 vorne, hier zu Genf.
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0: Für was gibt es eigentlich neue Musik, wenn ihr eh die alten Songs am liebsten habt? Sarah Larson zum Beispiel mit Lush Life ist so eine Kandidatin, die wieder super, super lang schon jetzt zurück in den Hitparaden ist und dann eben auch noch gut platziert, genauso wie Katy Perry. Mit «The One That Got Away». Ja, ist irgendwie schon lustig. Es sind gerade die zwei, die jetzt auf den beiden nächsten Plätzen mit dabei sind.
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1: Platz 24.

0: Platz 22, DTMF vom Bad Bunny. Oder Benito, so heisst er zum Vornamen, wäre auch ein möglicher Künstlername. Gibt ja fängt viele, die nur Beyoncé, Madonna, Cher heissen und seit kurzem nochmal eine weitere. Zuerst aber... SRF Verkehrsinfo von 14.44 Uhr. Vorsicht in der Region Zürich. Auf dem Nordring Richtung St. Gallen zwischen Affolten und Seebach besteht Gefahr durch Gegenstände auf der Fahrbahn. So, und jetzt zurück zu der Miley. Ja, nicht mehr Miley Cyrus. Das hat die amerikanische Sängerin diese Woche bekannt gegeben. Man muss aber sagen, Miley ist ja jetzt auch nicht ihren offiziellen Vorname. Sie ist als Destiny Hope Cyrus geboren worden. Weil sie aber als Kind so viel gelächelt hat, hat sie den Übernamen Smiley bekommen. Aus dem ist dann Miley entstanden. Seit 2008 heisst sie jetzt mittlerweile, das steht in ihrem Pass offiziell, Miley Ray Cyrus. Diese Woche jetzt ist auf ihrem Instagram-Account plötzlich eben über nur noch Miley gestanden. Eine offizielle Erklärung, wieso, gibt es bis jetzt noch nicht. Dafür hat es gerade neue Musik gegeben. Persuades. Der Timo Meier aus der Musikredaktion, der findet...
1: Man ist jetzt nicht überrascht, dass es so tönt, dass es so poppig ist. Ich finde, es kommt so ein bisschen näher an Lady Gaga oder so, ich sage mal, so die 2000er-Phase von der Madonna, wo sie so Club-Hits gemacht hat. Aber es ist jetzt für mich auch nicht... Es hat mich jetzt da nicht komplett aus der Socke gehauen. Aber, ich meine, es ist ein cooler Song. Funktioniert voll. Ballert.
0: Und bald ballert wahrscheinlich noch mehr. Es kommt nämlich schon in knapp 2 Wochen ein ganzes Album von der Miley. Let's go.

0: Miley mit Bass Portraits, der Freitag rausgekommen und das gleichnamige Album, das kommt dann Mitte September raus.
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0: Da haben wir Dominik Feig mit Baby Doll. Und auf dem 20.
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0: Mo Money, Mo Haters vom Summer Jam und der Shireen David. Das ist Michiko von DJ Goya. Und dann. Auf dem 18. Aya Nakamura, La Refleuse mit Sexy Nana. Es zeigt sich, die Hitparade, das ist ein wilder Mix, den ihr euch da zusammen hört. Da Justin Bieber und Nicki Minaj, Beauty and the Beat.

0: Ariana Grande mit Hate That I Made You Love Me auf dem Platz 15 die Woche in der Hitparade auf SRF 3.
1: Die Nachrichten von SRF um 15 Uhr mit Lara Christen. Wie kann der Krieg zwischen Russland und der Ukraine beendet werden? Darüber diskutieren derzeit Vertreter der USA und der Ukraine in Kiew. Die Gespräche mit den US-Gesandten Steve Witkoff und Jared Kushner hätten begonnen, teilt der ukrainische Präsident Volodymyr Zelensky mit. Gestern hatten die beiden US-Vertreter in Moskau mit dem russischen Präsidenten Wladimir Putin gesprochen. Vor dem heutigen Treffen schrieb Zelensky, die Ukraine sei daran interessiert, das Ende des Krieges näher zu bringen. Frieden sei nötig. Ebenso nötig seien aber Sicherheitsgarantien für die Ukraine, so Zelensky. In Deutschland sucht die Polizei nach einem Mann, der für mehrere Sabotageaktionen am Stromnetz verantwortlich sein soll. Seit heute Mittag läuft am Hambacher Forst westlich von Köln ein Großeinsatz. Ein Sprecher der Kölner Polizei bestätigte der Nachrichtenagentur dpa, dass der Einsatz im Zusammenhang mit den Sabotageakten steht. Ziel sei es, den 48-jährigen Tatverdächtigen zu finden oder zumindest Spuren, die Hinweise auf ihn liefern. Laut einem Reporter der dpa sind bis zu 100 Polizeifahrzeuge vor Ort. Die Ermittler hatten gestern einen Fahndungsaufruf mit zwei Fotos des Verdächtigen veröffentlicht. Er hatte zuvor zwei Bekennerschreiben verschickt. Nach Sabotageversuchen in Nordrhein-Westfalen und in Brandenburg hat die Polizei gestern auch in Sachsen Sprengsätze an Stromleitungen gefunden und entschärft. Zu zwei kurzen Meldungen aus dem Ausland. Bei der Parlamentswahl im deutschen Bundesland Sachsen-Anhalt zeichnet sich eine hohe Beteiligung ab. Um 14 Uhr hatten schon über 54% der Wahlberechtigten ihre Stimme abgegeben. Das sind doppelt so viele wie zum selben Zeitpunkt bei der Landtagswahl 2021. Umfragen zufolge dürfte die Rechtsaußenpartei AfD rund 40% der Stimmen holen. Ein Vulkanausbruch hat in Indonesien für ein Flugchaos gesorgt. Mehrere Flughäfen sind wegen der Vulkanasche derzeit geschlossen, darunter auch der verkehrsreichste in der Hauptstadt Jakarta. Laut den Behörden sind bis zu 500 Flüge betroffen, 150.000 Passagiere seien gestrandet. Das Wetter, heute ist es meist sonnig, bei 27 Grad. Morgen hat es dann etwas mehr Wolken und es kann stellenweise kurz nass werden, bei knapp 30 Grad. Das waren Nachrichten von Radio SRF. Verantwortlich Tobias Mayer.
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0: Eine Halbzeit ist abgehakt im ersten Superleague-Spiel von heute, Servet gegen St. Gallen. In den 16 Minuten da ist das erste und bis jetzt auch das einzige Goal gefallen. St. Gallen führt das Kampf immer noch 1-0. Das tönt nach einer bitteren ersten Halbzeit für Servet Reto Held.
3: Das ist es definitiv gewesen. Ein einziger Schuss haben sie aufs Goldstang gebracht. Und das ist ein Schuss, wirklich, Marco, ohne jetzt übertrieben, den hätten wir zwei auch gehabt, weil er ist genau auf die Ziege gekommen und er ist auch gar nicht so scharf gewesen. Also überhaupt keine Offensivaktion bei Servet. Und nachher ist auch noch Pech dazu gekommen. Der Timo de Cogna hat sich bei einer Aktion, die recht vielversprechend ausgesehen hat, am Schluss eben wieder nicht vielversprechend ist gewesen, noch verletzt. Der Captain von Servet, das Herz von Servet dort im zentralen Mittelfeld, hat müssen. Und damit also eine weitere Schwächung vom Offensivspiel, wo eh nicht existent ist, für die zweite Halbzeit bei Servet. Auf der anderen Seite, St. Gallen hat sich sehr, sehr fest auf das 1-0 konzentriert und hat überhaupt nicht mehr gegen Führerzeit gemacht, wenn das nur nicht sich plötzlich rächt. Es war keine gute erste Halbzeit gewesen. Wir hoffen, dass es ein bisschen mehr gibt in der zweiten. Servet ist hinten gegen St. Gallen mit 0-1.
0: SRF Verkehrsinfo von 15.04 Uhr. Entwarnung in der Region Zürich auf dem Nordring Richtung St. Gallen zwischen Affoltern und Seebach besteht keine Gefahr mehr durch Gegenstände auf der Fahrbahn. Dann Stau oder stockender Verkehr auf dem Westring Richtung Gubristunnel ab Udorf Nord. In der Region Basel auf der A2 Richtung Deutschland zwischen Hagnau und dem Badischen Bahnhof. In der Region Solothurn auf der A1 Richtung Bern zwischen Gunzgen und Önsingen. Richtung Zürich zwischen Kriegstätten und Herkingen. Vor dem Gotthardtunnel in beiden Richtungen je 6 Kilometer Stau und eine Stunde Wartezeit. Richtung Süden ab Amsteg, Richtung Norden ab Quinto die Einfahrten Göschenen und Airolo sind gesperrt. Sowie Stau in Graubünden auf der A13 Richtung Chur zwischen Andea und Bonaduz. Rechnen Sie mit bis zu 45 Minuten mehr Reisezeit. Weiter Richtung Sagans ab Zitzers.
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0: 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Ein Nummer 1 Hit, der muss nicht unbedingt der beste Song aller Zeiten sein. Manchmal kommt es fast eher auf den Ohrwurmfaktor an. Da sind Shakira und der Burna Boy Experten drin. Die Die ist ein absoluter Ohrwurm und schon seit Wochen in den Schweizer Ohren festgegraben. Auch heute definitiv noch gut verankert, ob es für Platz 1 wieder langt. Wir wissen es spätestens am 4.
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der Hitparade Sonntag auf SRF 3 mit 13 sind meine Freundinnen und ich vor der Post in der Schlange gestanden. Das ist jetzt schon eine Weile her. Wir haben biberet, dass wir Konzerttickets für die berühmte Boygroup da, die aus Großbritannien überkommen, die zurück sind. Das hat sich gelohnt. Im Herbst 2007 haben wir im Hallenstadion Zürich ein absolutes Konzerthighlight erlebt, wo Take That auftreten sind. Bis heute eine der erfolgreichsten Boy- oder ja, eher Main-Groups mittlerweile. Und auch immer noch unterwegs. Bis Ende 2026 soll ihr Album Dreamers rauskommen von Take That, der Freitag. Da haben wir jetzt einen weiteren Vorgeschmack bekommen, wo sozusagen auch noch ein viertes Bandmitglied drauf ist. Now it feels like beautiful madness, feels like never enough, but you know that you are the bad. Der Michael Patrick Kelly, der gemeinsame neue Song, der heisst «Feel My Love». Wir hören drei und erfahren gerade nachher, ob Michael jetzt echt wirklich das neue Take That Band-Mitglied ist. Ich habe die vier nämlich zum Interview getroffen. 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

0: Ganz neu von dem Freitag, Feel My Love von Take That zusammen mit dem Michael Patrick Kelly. Neuerdings wieder zu viert in dem Fall. Der Michael, ein neues Bandmitglied.
1: The truth is, we're kind of getting used to it. So now it's like, oh, where's Michael? We're looking around for him, you know, when we go into a room. So, yeah, we'll keep him as long as, I'm sure that we'll have to give him back at some point, but we're going to try and keep him for as long as we can.
0: Der Mark Owen von Take That meint, ja, sie hätten sich also schon recht gut an Michael Patrick Kelly gewöhnt und will ihn so lange behalten, wie es irgendwie möglich ist. Auch der Howard Donald schwärmt von der Bodenständigkeit und dass sie eben schon viel gemeinsam haben.
2: But, you know, obviously we come from a similar background. You know, we've had similar situations where we've been together, we've split up, we've got back together, we've had a break and we've come back again. And obviously, and the great thing about Michael is he's a really down-to-earth guy.
0: Take That haben eine lange Bandgeschichte hinter sich mit dem Rücktritt, dann wieder zusammengekommen, verschiedene Mitglieder, die aufgehört haben. Und der Michael Patrick Kelly, der kennt das ja auch von der Zeit mit der Kelly Family. Jetzt dann aber wieder einmal eine Band um sich herum haben, da hat er schon Blut geleckt.
3: Das ist für mich ein großes Geschenk, weil ganz früh in den 90er haben wir uns ja die Bravo geteilt. Ja? Und jetzt, 30 Jahre später, teilen wir uns einen gemeinsamen Song. Und ich finde es einfach voll schön, wie unsere Stimmen auch so harmonieren und miteinander so blenden, als wäre es eigentlich nie anders gewesen, ja, als wären wir schon immer eine eigene Band oder so.
0: Musikalisch harmoniert und persönlich auch. Es war wirklich eine glatte Truppe, die ich gestern da treffen durfte in diesem Interview. Der Michael Patrick Kelly und Take That. Seit dem Freitag haben zusammen den Song Feel My Love. SRF Verkehrsinfo von 15.17 Uhr. Vorsicht im Tessin auf der A2 Gotthard Chiasso zwischen Bellinzona Zentrum und Bellinzona Süd. In beiden Richtungen besteht Gefahr durch Personen auf der Fahrbahn. Platz 12.

Alex Warren mit Ordinary, unseren Platz 11 die Woche in der Single-Hitparade mit seinem neuen Album Wild Child, der letzte Woche rausgekommen ist, ist er übrigens bei uns in den Albumcharts auf Platz 2. Wer dann da auf dem 1 ist, das hören wir noch in der nächsten halben Stunde. Jetzt dann aber zurück zu den Singles. Wir sind in den Top 10 angekommen. Da ist Tame Impala mit Loser. Auf dem 9. der Mauvais Joe mit Malagé. Und da ist der Sido mit Isa. Recht einen Rückschritt gemacht, letzte Woche auf dem 2. Diese Woche auf dem 8. hier auf SRF 3. 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
1: Sido mit Issa auf dem Platz 8 in unserer Schweizer Single-Hitparade diese Woche.
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1: Servet gegen St. Gallen, so heisst die erste Partie von der Super League heute, die um 2 losgegangen ist. Und da können die Fans von St. Gallen ein bisschen durchschnaufen. Stand jetzt der Reto Held.
3: 2:0 führt nämlich St. Gallen dort zu Genf gegen ein unfassbar schlechtes Servet. Wirklich, ich habe schon Menge Match gesehen von der Grena dort zu Genf und so schlecht habe ich sie noch wirklich nie gesehen. Sie kommen überhaupt nicht in die gefährliche Zone beim FC St. Gallen. Das liegt einerseits daran, dass St. Gallen das auch sehr gut gemacht, immer sehr, sehr nah bei den Gegenspielern steht, aber es liegt eben auch daran, dass viel zu wenig Bewegung ist bei Servet und dass der Ball einfach nicht gefährlich ins letzte Drittel kommt. Und im Gegenteil, in der Defensive haben sie immer wieder Fehler drin, und zwar haarsträubende Fehler. Der Marco Burch hat den Ball verloren vor dem 0:2 und der Scherer hat Merci gesagt und das 2:0 gemacht. Vorher gerade haben wir ganz eine ähnliche Szene gesehen, dass die Ruhe verliert den Ball, kann es gerade noch wieder gut machen, weil der Aljubaldi nicht gut gemacht hat das Mal. Also, St. Gallen 2:0 vor, steuert einen sicheren Sieg zu.
1: SRF Verkehrsinfo von 15.30 Uhr. Entwarnung im Tessin auf der A2 Gotthard Giasso zwischen Bellinzona Zentrum und Bellinzona Süd. In beiden Richtungen besteht keine Gefahr mehr durch Personen auf der Fahrbahn. Vor dem Gotthardtunnel in beiden Richtungen je 5 Kilometer Stau und rund eine Stunde Wartezeit. Richtung Süden ab Amsteg, Richtung Norden ab Quinto. Die Einfahrten Güschenen und Airolo sind gesperrt. Dann Stau oder stockender Verkehr in Graubünden auf der A13 Richtung Chur zwischen Andea und Bonaduz. Rechnen Sie mit bis zu 45 Minuten mehr Reisezeit. Weiter Richtung Sargans ab Zizas in der Region Solothurn. Auf der A1 Richtung Bern zwischen Gunzgen und Oensingen. Richtung Zürich zwischen Lutherbach und Herkingen. In der Region Basel auf der A2. A3 von Frankreich her zwischen der Drei-Rosen-Brücke und der Verzweigung Wiese. Und ein Hinweis zum Albula-Pass. Der Pass ist wegen einer Veranstaltung bis heute um 17 Uhr gesperrt.
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1: Viel hat sich nicht in den vorderen Rängen von unseren 30 meist gelosten Songs der Woche. Das sind so langsam alt Bekannte da, Dracula von Tame Impala oder auch Self Aware von Temper City. Haben wir noch vor uns, aber immer noch hin so ein bisschen altbekannter Superstar, dafür mit neuer Musik. Altbekannter Superstar, aber neue Musik hat sie geschafft. Hä? Also was? Wer ist das? Das ist der Prinz. Ja, also wie jetzt neue Musik. Ich kläre es auf in der nächsten Viertelstunde.
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Sechs Themen im Pala mit einem Songtitel von der unsterblichen Wesen Dracula. Und diese Woche erleben wir in unseren Albumcharts auch wieder einmal eine Unsterblichkeit. Einmal nicht mit einem Comeback von alter Musik, die zurück in die Hitparade kommt, sondern in dem unveröffentlichte Musik von einem verstorbenen Superstar ausgraben und rausgebracht wird. Prince is back. Mit dem Namen Timeless ist ein Posthum-Album rausgekommen. Hat Songs drauf, die vor vielen, vielen Jahren, Jahrzehnten einmal gemacht, aber eben nicht rausgegeben worden sind. Also man redet da wirklich jetzt von den 70er oder auch 80er Jahren. Dana Heaven zum Beispiel, Segi Scheins aus dem 1985. Und es zeigt einfach auch wieder einmal, wie der Prince mit Konventionen gebrochen hat und ein Ausnahmekünstler ist. Oder war ist. Timeless. Diese Woche unser Platz 1 von den Schweizer Albumcharts. 10 Jahre nachdem er verstorben ist. Da ist er jetzt mit Heaven.

Neue, alte Musik von Prince. Heaven ist zwar neu rausgekommen, aber eigentlich schon im 1985 gemacht wurde. Einfach jetzt eben neu rausgekommen auf dem Album Timeless Postum von Prince. Und Platz 1 von unseren Albumcharts diese Woche. Platz

0: Hüschel mit Moving to the Sun, unseren Platz 2 diese Woche. Und damit fehlt nur noch einer, logischerweise. Aber wir machen noch mal ganz kurz den Rückblick.
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Ich bin Manager von Movejo. Letzte Woche direkt auf Platz 2 gestiegen, jetzt wieder hinterher geht Sido mit Issa.

0: sind eure Top 10, das mal mit Dracula.
1: Platz 5.
0: Da haben wir Hügel mit Jamaikan.
1: Platz 4.
0: Self-Aware for Temper City.
1: Platz 3.
0: Adam Ove Joe ist zweimal mit dabei, da mit Bille.
1: Platz 2.
0: Und auch der Hügel ist zweimal mit dabei in der Top 10. Moving to the Sun.
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0: Die, die, for the Shakira on the

0: 13 Wochen am Stück. Hei, hei, hei, dai, dai, Burna Boy, Shakira.
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0: Und in der Super League ist der erste Match vom heutigen Tag fertig. St. Gallen gönnt auswärts gegen Servet mit 2-0. Wir sind hier am Sonntag auf SRF 3.
3: Die Nachrichten von SRF um 16 Uhr mit Lara Christen. Wie kann der Krieg zwischen Russland und der Ukraine beendet werden? Darüber diskutieren derzeit Vertreter der USA und der Ukraine in Kiew. Die Gespräche mit den US-Gesandten Steve Witkoff und Jared Kushner hätten begonnen, teilt der ukrainische Präsident Volodymyr Zelensky mit. Gestern hatten die beiden US-Vertreter in Moskau mit dem russischen Präsidenten Wladimir Putin gesprochen. Vor dem heutigen Treffen schrieb Zelensky, die Ukraine sei daran interessiert, das Ende des Krieges näher zu bringen. Frieden sei nötig, ebenso nötig seien aber Sicherheitsgarantien für die Ukraine, so Zelensky. Zu zwei Meldungen aus Deutschland. Bei der Parlamentswahl im Bundesland Sachsen-Anhalt zeichnet sich eine hohe Beteiligung ab. Um 14 Uhr hatten schon über 54% der Wahlberechtigten ihre Stimme abgegeben. Das sind doppelt so viele wie zum selben Zeitpunkt bei der letzten Wahl vor 5 Jahren. Umfragen zufolge könnte die Rechtsaußenpartei AfD rund 40% der Stimmen holen. Die deutsche Polizei sucht nach einem Mann, der für mehrere Sabotageaktionen am Stromnetz verantwortlich sein soll. Seit dem Mittag läuft am Hambacher Forst westlich von Köln ein Großeinsatz. Ein Sprecher der Kölner Polizei bestätigte der Nachrichtenagentur dpa, dass der Einsatz im Zusammenhang mit den Sabotageakten der letzten Tage steht. Zu Meldungen vom Sport. FIFA-Präsident Gianni Infantino wird sich im kommenden Jahr zur Wiederwahl stellen. Das sagte eine Sprecherin des Weltfußballverbands. Der FIFA-Präsident habe im April gesagt, dass er wieder antreten werde. Daran habe sich natürlich nichts geändert, so die Sprecherin. Zuletzt hatte Infantino selbst ausweichend auf Fragen zu seiner Zukunft reagiert. Gianni Infantino ist in den letzten Monaten unter Druck und in die Kritik geraten. Dies durch seine gescheiterten Pläne, einen Teil der Rechte an der Fußballweltmeisterschaften an private Investoren zu verkaufen. Und jetzt noch ein Resultat aus der Schweizer Fußballmeisterschaft. Der FC St. Gallen gewinnt auswärts gegen Servet Genf mit 2-0. Die Genfer bleiben damit weiterhin das Tabellenschlusslicht. Das Wetter, heute ist es meist sonnig bei 27 Grad. Morgen hat es dann etwas mehr Wolken und es kann stellenweise kurz nass werden. Es gibt 30 Grad. Das waren Nachrichten von Radio SRF. Verantwortlich Tobias Mayer.
4: SRF Verkehrsinfo von 16.03 Uhr vor dem Gotthardtunnel Richtung Süden. Am Amsteg 4 Kilometer Stau aktuell und rund 45 Minuten Wartezeit. Richtung Norden ab Quinto ebenfalls 4 Kilometer Stau und mindestens eine halbe Stunde Wartezeit. Die Einfahrten Göschenen und Airolo sind gesperrt. Dann weiter Stau oder stockender Verkehr in Graubünden auf der A13 Richtung Chur zwischen Hinterrhein und Bonaduz. Dauert die Fahrt bis zu einer Stunde länger. Weiter Richtung Sargans ab Zitzers, dann in der Region Solothurn auf der A1 Richtung Zürich. Zwischen Lutherbach und Herkingen rechnen Sie mit bis zu einer halben Stunde mehr Reisezeit. Dann in der Region Basel auf der A2 Richtung Deutschland zwischen Gellert und dem Badischen Bahnhof. Richtung Luzern zwischen dem Grenzübergang Weil und dem Schwarzwaldtunnel sowie auf der A3 von Frankreich her zwischen dem St. Johann-Tunnel und Wiese. Dann in der Zentralschweiz auf der A2 Richtung Luzern zwischen Altdorf und Beckenried, weiter zwischen Hergiswil und Emmen-Süd. Und ein Hinweis zum Albula-Pass. Der Pass ist wegen einer Veranstaltung bis heute um 17 Uhr gesperrt.
5: Servet ist von Zingerstingen
4: Eine Sture, Servet gegen St. Gallen. Wir haben es gerade gehört, Ostschweizer gewinnend hier in Genf mit 2-0. Zwei sind noch voraus, die haben wir Ja, noch nicht gehört natürlich. Basel gegen Lugano und Sion gegen Thun. Vor allem der erste hat es in sich, der erste Match. Da sind wir in beiden Fällen oben dran an der Tabelle am Graben. Lugano zum Beispiel noch ungeschlagen bis jetzt in dieser Saison. Wir sind bei dem Match im Jockeli zu Basel dabei. Gibt es alles zu hören? Ich bin mehr als 20 Minuten. Dann geht es nämlich los. Mein Name ist Andreas Forster.

0: Wäre eigentlich, oder? Ein guter Song für Garderobe nach dem Match, wenn du gewonnen hast. King of my Castle wird in dem Fall in der Kabine vom FC St. Gallen passen. In Genf gewonnen, heute Nachmittag beim ersten Super League-Spiel vom heutigen Sonntag, gerade mit 2:0 gegen Servette. Unser Retoheld von SRF Sport in Genf mit dabei gewesen.
1: Servette ist von Zingersthingen über Mitte bis ganz vorne heute einfach richtig schlecht gewesen. Servette hat normalerweise den Anspruch, hier zu Genf daheim die Gegner zu dominieren, mit dem Fußball zu dominieren, sie einzuschnüren und immer wieder gefährlich vor das Goal zu kommen. Das ist heute kein einziges Mal gelungen. Und hinten hat es nachher Fehler gegeben, die man von einem Marco Burch und von einem Steve Ruhe, den beiden Innenverteidiger bei Servette und den beiden Routiniers im Team von Servette, so nicht kennt. So sind die beiden Goals entstanden, die Servette bekommen hat. Und die Reaktion darauf ist nicht passiert, weil man im zentralen Mittelfeld den Ball nicht behalten konnte, nicht können in die gefährlichen Zonen tragen. Und darum praktisch keine einzige wirkliche grosse Go-Chance hatte. Servette hat also enttäuscht. St. Gallen hat das Minimum gemacht, hat sich auf dem 1:0 ein bisschen ausgeruht, hat in der zweiten Halbzeit schnell das zweite Go geschossen, hat es clever gemacht mit dem Pressing im Mittelfeld, hat darum Servette nicht spielen und sich darum zum ersten Mal einen Sieg zu 0 geholt. Nach 4 Niederlagen hintereinander war das ganz wichtig für St. Gallen. St. Gallen machen also einen Schritt vorwärts in der Tabelle. Servette ist letzt.
0: St. Gallen macht also Boden gut, richtig führen in der Tabelle. Basel und Lugano etwa im gleichen Bereich daheim momentan. Die haben wir nachher gegeneinander. Und dann auch noch Sion gegen Thun. Warner spielt heute in der Super League. Auch der Match fängt dann um 4:30 Uhr an.

Stargazing mal Smith da bei SRF 3, wo wir gerade noch Verkehrsmeldungen überkommen haben. So ist richtig, SRF Verkehrsinfo von 16 und 18. Vorsicht in Graubünden auf der A13 Richtung Bellinzona zwischen Mesoko Nord und Mesoko Süd besteht Gefahr durch Gegenstände auf der Fahrbahn. Good News from the Next World hat das Album von Ihnen in den 90er geheissen und Good News, würde ich sagen, diese Woche von Ihnen gerade nochmal kommen. Mal sicher für alle Fans. Simple Minds. Die schottische Rockband, die es gefühlt schon ein Leben lang gibt. Sie machen A, eben immer noch Musik, neues Album, kommt bald im Januar. Und B, immer noch live unterwegs. Und C, seit dieser Woche wissen wir, sie kommen auch wieder in die Schweiz. Nächstes Jahr 2027 haben Simple Minds wieder einiges vor. Die Band, die kennt kein Bremspedal, auch wenn es der Frontmann, der Jim Kerr, auch ruhiger haben könnte, oder 67 mittlerweile. Aber ja, Pension ist, glaube ich, für ihn kein Thema. Simple Minds. Suchen ihre Band weiter und da machen sie einen Halt in Zürich, 19. April im Hallenstadion. Tickets für das Konzert gibt es ab dem nächsten Freitag zum Posten. Und nur schon wegen dem einen Song muss man sie natürlich mögen, oder? Don't you forget about me.

0: genau 16:30 SRF Verkehrsinfo. Vorsicht in Graubünden auf der A13 Richtung Bellinzona. Zwischen Mesoko Nord und Mesoko Süd besteht Gefahr durch Gegenstände auf der Fahrbahn. Dann Stau Richtung Chur zwischen Hinterrhein und Bonaduz. Bis zu einer Stunde dauert hier die Fahrt länger. Dann weiter Richtung Sargans ab Zitzers, ebenfalls Stau. Dann vor dem Gotthardtunnel Richtung Süden. 3 Kilometer Stau und rund 30 Minuten Wartezeit aktuell ab Wassen. Richtung Norden 4 Kilometer Stau und bis zu 45 Minuten Wartezeit ab Quinto. Die Einfahrt Airolo, die ist gesperrt. Dann weiter Stau, der stockende Verkehr in der Zentralschweiz auf der A2 Richtung Luzern zwischen Altdorf und Beckenried. Weiter zwischen Hergiswil und Emmen Süd. Daher auch auf der A8 ab Alpnach Süd und Richtung Sarnen zwischen Lungen Süd und Giswil Süd. Dann im Berner Oberland auf der A8 Richtung Spiez zwischen Interlaken West und Gipsfabrik. Dann in der Region Solothurn auf der A1 Richtung Zürich zwischen Lutherbach und Herkingen. In der Region Basel auf der A2 Richtung Deutschland zwischen Hagenau und dem Badischen Bahnhof. Richtung Luzern zwischen dem Grenzübergang Weil und dem Schwarzwaldtunnel. Folglich auch auf der A3 ab dem St. Johann-Tunnel. Und in der Westschweiz auf der A9 Richtung Vevey zwischen B-Süd und Motru.
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0: Und da haben wir es heute mit einer Mannschaft zu tun, die diese Saison noch gar nie verloren hat, sogar immer gewonnen hat, noch keinen Punkt abgegeben hat bis jetzt, nämlich Lugano. Heute zu Gast in Basel, Marco Nüssli, für uns hier dabei im St. Jakob Park. Und man muss auch sagen, oder, bei diesen zwei Clubs, also Basel und Lugano, hat die Gefühlslage ganz generell sehr, sehr unterschiedlich.
2: Ja, und das ist bemerkenswert, weil eben Lugano kommt als Zweiter, nach Verlustpunkt des Sinnes sogar klarer Leader. Basel ist Dritter, da könnte man meinen, dass die Gefühlslage bei beiden Vereinen etwa ähnlich ist, aber nein, das ist überhaupt nicht der Fall, du sagst es richtig. Bei den Gästen aus Lugano herrscht beste Stimmung, kein Wunder. Lugano hat sich im Europacup für die Conference League Gruppenphase qualifiziert und in der Liga trotz der Doppelbelastung alle 5 Partien gewonnen mit dem Torverhältnis von 14:3 im Gesamten. Da gibt es wenig Platz für Kritik. Da herrscht die beste Stimmung. Und bei Basel sieht es ein bisschen anders aus. Der FCB zwar dritt in den Tabellen, aber irgendwie hat man das Gefühl, es ist Unruhe im Club. Der Mediensprecher ist nach dem letzten Match schon bei einer halbkritischen Frage nervös geworden. Der Trainer Stefan Lichtsteiner scheint irgendwie seit Anfang der Saison das Messer ein bisschen am Hals zu haben. Oder er hat auf jeden Fall nicht die entsprechende Rückendeckung gekriegt vom Präsident bis jetzt. Und irgendwie hat man das Gefühl, die Personalie Lichtsteiner, die ist immer ein bisschen auf der Kippe. Auch weil er mit seinem besten Mann, mit Cerdan Shaqiri, nicht immer gut zu schlagen kommt, hat man das Gefühl. Im letzten Match hat er den Cerdan Shaqiri nach einer Stunde ausgewechselt. Dort war Basel noch in Führung. Der Shaqiri hat den Kopf geschüttelt bei der Auswechslung und kurz darauf bei Basel gelb-rot kassiert. Und das Spiel gegen Sio dann noch verloren. Heute spielt der Shaqiri gar nicht. Er muss am Anfang zuschauen. Hilft natürlich auch nicht, dass der eine gute Laune hat. Mal schauen, ob er dann noch gebracht wird und was er dann allenfalls bewirken kann. Bis jetzt ist noch nicht viel passiert in dieser Partie. Zwischen Basel und Lugano steht es noch 2,5 Minuten immer noch 0:0.
0: Und parallel losgegangen ist die andere Partie. Der amtierende Meister Thun spielt hier im Wallis gegen Sio. Da auch immer noch 0:0. Wenn sich auf diesen beiden Plätzen etwas tut, ihr hört es natürlich bei uns.
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0: Tage traut man sich fast nicht reinzureden, oder? Billie Eilish, No Time to Die. SRF 3, Sonntagnachmittag, wo wir euch Fußball live natürlich haben. Aus Basel zum Beispiel, dort spielt der FCB gegen Lugano daheim. Ein Lugano, wo alle Spiele in dieser Saison bis jetzt gewonnen hat. Ist eine ziemliche Ansage, würde ich behaupten, Marco Nüssli von SRF Sport. Du bist für uns dabei in Basel. Lugano in dem Fall auch besser bis jetzt in Basel.
1: Ja, ich glaube, das kann man schon sagen. Lugano ist spielbestimmend in dieser Startphase. Die Tessiner sind deutlich häufiger in der gegnerischen Hälfte als der FC Basel. Basel muss sich bis jetzt zwangsläufig fast auf Konter beschränken. Aber Goalchance haben wir bis jetzt noch keine gesehen. Der Jonas Omlin, der heute nach seiner Verletzung wieder zurück ist im Basler Goal und sein zweites Spiel macht in dieser Saison für den FCB. Er hat noch keine Parade müssen auspacken. Von dem her geht das 0-0 in Ordnung. Jetzt aber eben einer von den Konter von Basel. Der Sohn ist über die rechte Seite durchgebrochen, kann aber im letzten Moment resolut und stabil vom Lukas May gestoppt werden. Ja, Lugano, das ist schon kein Zufall, dass die hinten so wenig Goal kassieren. Die haben mit dem Papadopoulos, dem Lukas May und dem Anis Delcroix richtig starke Verteidiger hinten, die zweikampfstarke. Und die lassen einfach sehr wenig zu. Und wenn sie doch mal etwas zulassen, dann ist da immer noch ein David von Balmos im Goal, der nach wie vor einer der besten Goalies der Liga ist. Kommt also alles nicht von nichts, dass Lugano so stark gestartet ist in der Saison. Da in dem Match im Jockeli ist es noch 0-0 nach rund 15 Minuten.
0: Also da alles noch resolut und stabil, wie es Marco Nüssli gesagt hat. Im anderen Match, da hat es 1 Goal gegeben. Thun ist hier im Wallis in Führung gegangen mittlerweile gegen Sio mit 1-0 nämlich voraus. Und mit ihm da können wir nächste Woche rechnen. 2 Konzerte im Hallenstadion in Zürich. Mittwoch und Donnerstagabend. Gibt noch vereinzelte Tickets, falls ihr ihn noch wollt, Grüezi sagen. Oder ihr entgegen schreien natürlich. Robbie Williams in der Schweiz. 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

0: SFD am Sonntag, Nachmittag kurz vor dem 5. Super League-Lauf, zwei Partien. Sion daheim gegen Thun am Spielen. Die Walliser haben hier gerade vor ein paar Minuten ausgeglichen. Da steht es jetzt 1-1. Und dann wird auch in Basel geshootet im St. Jakob Park. Marco Nüssli dabei beim Spiel. Basel gegen Lugano. Resolut und stabil, hast du vorhin gesagt, wird hier zur Sache gegangen. Tönt nach einem kampfbetonten Match.
1: Ja, das ist genau der Begriff, den ich mir jetzt als erstes notiert habe vor dieser Schaltung. Es ist zwar ein Spitzenspiel auf dem Papier, der Tabella 3. Basel empfängt, der Tabella 2. Lugano, aber es ist tatsächlich mehr Kampf als Fußball im Sinne von Kombinationen oder so zerfahren. Könnte man die ganze Geschichte hier auch bezeichnen, was wir bis jetzt in den ersten 23 Minuten gesehen haben. Noch keine einzige Torchance, weder auf Seite vom FC Basel noch auf Seite von Lugano. Wobei man den Tessiner immerhin zu gut halten kann, dass sie es probieren, den Ball in den eigenen Reihen zu behalten, dass sie probieren, im Angriff irgendwie vor das Goal zu kommen. Aber der FC Basel macht das gegen den Ball sehr, sehr gut. Und bis jetzt ist es Lugano noch nie gelungen. Jetzt aber der Steffen mit dem weiten Ball kommt zum Abschluss im Strafraum und wird im allerletzten Moment noch vom Basler Innenverteidiger Akpe gestoppt. Der Ball ist vor Mittellinie gekommen. Wunderbar in den Lauf vom Steffen. Den können auf höhere Strafraumgrenzen annehmen. Den können verarbeiten und ist zum Abschluss gekommen. Aber der Victory Akpe ist noch mit dem Körper dazwischen gekommen. So dass auch da keine Notwendigkeit gibt für den FCB-Goli Jonas Omlin zum Intervenieren. 24 Minuten sind gespielt, immer noch 0-0 zwischen Basel und Lugano.
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0: 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SRF Verkehrsinfo von 16.58 Uhr. Vorsicht in Graubünden auf der A13 Richtung Bellinzona. Zwischen Mesoko Nord und Mesoko Süd besteht weiterhin Gefahr durch Gegenstände auf der Fahrbahn. Richtung Chur ist die A13 bei Rotenbrunnen. Nach einem Unfall gesperrter Verkehr wird über die Aus- und Einfahrt umgeleitet. Dann weiter Stau auf der A13 Richtung Sargans ab Zitzers. Dann weiter Stau in der Ostschweiz auf der A3 Richtung Zürich zwischen dem Kerenzer Bergtunnel und Reichenburg, in der Zentralschweiz auf der A2 Richtung Luzern zwischen Altdorf und Beckenried, weiter zwischen Hergiswil und Emmen Süd, daher auch auf der A8 ab Sarnen Nord und Richtung Sarnen zwischen Lungen Süd und Giswil Süd. Dann im Berner Oberland auf der A8 Richtung Spiez zwischen Interlaken West und Gipsfabrik sowie auf der A6 zwischen Fruttigen und Reichenbach im Kandertal. Dann in der Region Solothurn auf der A1 Richtung Zürich zwischen Kriegstätten und Herkingen, Richtung Bern zwischen Herkingen und Wangen an der Aare. Dann in der Region Basel auf der A2 Richtung Deutschland zwischen Hagnau und dem Badischen Bahnhof. In der Westschweiz auf der A9 Richtung Vevey zwischen B-Süd und Montreux und vor dem Gotthardtunnel Richtung Norden ab Quinto. 5 Kilometer Stau und bis zu einer Stunde Wartezeit. Die Einfahrt Airolo, die ist gesperrt. Jetzt ist es 5 Uhr. Bis da mit den News. Gelosen SRF 3.
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2: Das ostdeutsche Bundesland Sachsen-Anhalt am Tag einer richtungsweisenden Wahl kann die rechtsextreme AfD sogar regieren. Unsere Korrespondentin ordnet ein. Dann die Schweizer Berufsfischer lancieren ein neues Label und wollen unbekanntere Schweizer Fische auf den Teller bringen. Und wie lange dauert es, bis nach einem verheerenden Waldbrand wieder Normalität einkehrt? Unsere Reportage aus Frankreich etwas später in der Sendung. Am Mikrofon ist heute Manuel Fasol. In Sachsen-Anhalt wird heute gewählt. Und dabei sind viele Augen ins ostdeutsche Bundesland gerichtet. Denn zum ersten Mal seit dem Zweiten Weltkrieg könnte mit der AfD eine rechtsextreme Partei in die Regierung einziehen. Die Alternative für Deutschland könnte gemäß Umfragen rund 40% der Stimmen holen und liegt damit weit vor der politischen Konkurrenz. Erste Wahlprognosen und Hochrechnungen werden ab dem frühen Abend erwartet. Deutschland-Korrespondentin Simon Fatzer verfolgt die Wahlen für uns. Wir machen eine Auslegeordnung. Die AfD will allein Regierungen, also ohne Koalitionspartner. Würden ihr dafür diese 40% Wähleranteil denn reichen?
3: Es ist ziemlich tricky dieses Mal. Welche Prozentzahl der Stimmen der AfD reichen würde, hängt entscheidend davon ab, wie viele Parteien überhaupt ins Parlament kommen. Es gibt eine Art Eintrittshürde von 5% und die Umfragen sagen eben auch, dass ein paar Parteien da nicht so locker drüber kommen. Je mehr Parteien gewählt sind, je fragmentierter der Landtag in Magdeburg, je schwieriger wird es für die AfD, alleine regieren zu können. Sie hat darum auch das Ziel herausgegeben, 45% plus erreichen zu wollen. Es bleibt ja auch gar nichts anderes übrig, denn sämtliche anderen Parteien außer dem Bündnis Sarah Wagenknecht haben klar gesagt, sie würden auf keinen Fall mit der AfD koalieren.
2: Vieles hängt also vom Abschneiden der anderen Parteien ab. Im Moment regieren CDU, SPD und FDP. Konnten denn die oder vielleicht die Grünen und die Linke mobilisieren?
3: Das ist die große Frage. Die CDU, wenn man sich das anschaut, wie die Umfragen aussehen, konnte nur sehr schlecht mobilisieren für sich. Die wird aller Voraussicht nach massive Einbußen verzeichnen, liegt so bei 20% in Umfragen. Das wäre dann fast halbiert zum letzten Mal. Die Regierung wird mit großer Wahrscheinlichkeit abgewählt. Aber wir wissen jetzt schon, dass die Wahlbeteiligung um 14 Uhr mehr als doppelt so hoch war wie bei der letzten Landtagswahl um dieselbe Zeit. Das heißt, die Menschen gehen wirklich wählen. Es geht ja auch um sehr viel. Bis vor wenigen Tagen war noch jede vierte wahlberechtigte Person unentschieden, wem sie ihre Stimme geben will. Gleichzeitig gab es viele Aufrufe, taktisch zu wählen, also wirklich den kleinen Parteien die Stimme zu geben, um sie eben ins Parlament zu bringen. Auch wenn man jetzt zum Beispiel CDU-Wählerin ist, die zweite, die Parteistimme dann eben einer anderen Partei zu geben. Und auf der anderen Seite schafft es die AfD grundsätzlich sehr gut, auch Nichtwähler und Nichtwählerinnen zu mobilisieren. Es wird also entscheidend sein, auf welches Konto diese starke Mobilisierung dann einzahlt.
2: Die Wahl, die schlägt hohe Wellen. Im Vorfeld kam es etwa zu Demonstrationen. Sie waren in den letzten Wochen viel in Sachsen-Anhalt unterwegs und haben auch mit den Menschen dort gesprochen. Wie ist die Stimmung in der Bevölkerung?
3: Es ist eine sehr große Polarisierung zu spüren. Auf der einen Seite sind die Anhänger der AfD und Anhängerinnen, die also schon fast einen Fankult um den Spitzenkandidaten Ulrich Siegmund zelebrieren. Der schafft es, die teilweise sehr radikalen Forderungen im Wahlprogramm im Gespräch dann abzumildern, gibt sich als Kumpel, ach, wir werden falsch verstanden, unsere Absichten sind überhaupt nicht extrem. Auf der anderen Seite gibt es ganz viele Menschen, Organisationen, Vereine, Netzwerke, die sich große Sorgen machen, was so eine rechtsextreme Regierung bedeuten würde. Leute, die sich engagieren bei der Integration von Migrantinnen, Betreiber von Pflegeheimen, die auf Zuwanderung angewiesen sind, Lehrkräfte, die fürchten, unter AfD würden Kinder mit Migrationshintergrund oder mit einer Beeinträchtigung in Sonderklassen kommen und nicht mehr integriert werden. Der ganze Kulturbetrieb, den die AfD bedroht, sich quasi zum Deutschtum bekennen zu müssen. Also die Gräben sind sehr tief, sehr unversöhnlich auch. Und egal, wer an die Regierung kommt, hier zu vereinen, wird eine riesige Herausforderung.
2: Live-Einschätzungen von Deutschland-Korrespondentin Simon Fatzer. Herzlichen Dank. Wie kann der Krieg zwischen Russland und der Ukraine beendet werden? Darüber diskutieren derzeit Vertreter der USA und der Ukraine in Kiew, Ronja Bollinger.
1: Die US-Gesandten Steve Witkoff und Jared Kushner sind in der Ukraine angekommen. Die Gespräche hätten begonnen, teilte der ukrainische Präsident Volodymyr Zelensky mit. Auch europäische Vertreter sind in Kiew zugegen. Gestern hatten die beiden US-Vertreter in Moskau schon mit dem russischen Präsidenten Wladimir Putin gesprochen. Über die Inhalte der heutigen Gespräche in Kiew ist noch nichts bekannt. Zelensky hatte vor den Gesprächen abermals Sicherheitsgarantien gefordert. In Deutschland sucht die Polizei nach einem Mann, der für mehrere Sabotageaktionen am Stromnetz verantwortlich sein soll. Seit heute Mittag läuft am Hambacher Forst westlich von Köln ein Großeinsatz. Ein Sprecher der Kölner Polizei bestätigte der Nachrichtenagentur dpa, dass der Einsatz im Zusammenhang mit den Sabotageakten steht. Ziel sei es, den 48-jährigen Tatverdächtigen zu finden oder zumindest Spuren, die Hinweise auf ihn liefern. Nach Sabotageversuchen in Nordrhein-Westfalen und in Brandenburg fand die Polizei gestern auch in Sachsen Sprengsätze an Stromleitungen.
2: Hitze und Trockenheit setzen den Schweizer Seen zu. Und das merken auch die Berufsfischer. Sie fangen weniger Fische. Die Schweizer Berufsfischer etablieren nun ein neues Label, auch um unbekanntere Fischarten auf die Teller zu bringen. Noemi Ackermann.
4: Reto Leuch ist Berufsfischer auf dem Bodensee. Diese Woche hat er beliebte Fische gefangen.
5: Wir sind jetzt auf Egli. Ist jetzt unsere, so Herbst ist immer die Hauptzeit auf Egli. Und manchmal schwimmt noch ein Hecht ins Netz.
4: Für Berufsfischer wird es aber zunehmend schwieriger. So ging etwa der Felchenbestand im Bodensee so stark zurück, dass aktuell ein Fangverbot gilt. Nun haben die Berufsfischer ein einheitliches Label für die lokale Wildfischerei geschaffen. So, dass Kundinnen und Kunden heimische Wildfische von Importprodukten oder Fischen aus Aquakulturen unterscheiden können. Reto Leuch, Präsident des Schweizerischen Berufsfischerverbandes, sagt:
5: Das soll sicherstellen, dass der Schweizer Wildfisch ist ein Premiumprodukt, ein rares Produkt. Die Fänge sind nicht mehr so gut, aber wir möchten den Konsumenten mit dem Label zeigen, dieser Fisch kommt aus Schweizer Seen und ist nachhaltig gefischt worden.
4: In einem ersten Schritt treffen Konsumentinnen und Konsumenten auf das Label, wenn sie direkt beim Berufsfischer einkaufen. Etwa auf dem Markt. In einem zweiten Schritt sollen Gastronominnen ihre Menüs mit dem Label auszeichnen können, wenn es sich um Schweizer Wildfisch handelt. Nur noch etwa 1-3% des Marktes stammt aus lokaler Wildfischerei. Wegen des Klimawandels verändere sich aber der Fischbestand, so Leuch weiter.
5: Aber unser Ziel von der Marke ist auch, wir möchten auch unbekanntere Fische mehr ins Licht bringen und mehr vermarkten. Und sei es Rotaugen oder Karpfen oder Wels. Und der Markt ist dort noch nicht ganz so weit. Und wir möchten jetzt mit der Marke auch solche Fische, die weniger bekannt sind, den Leuten schmackhaft machen.
4: Auch er fische immer öfters Fischarten, die nicht so bekannt sind. Karpfen oder Rotaugen etwa.
5: Fische, die man nicht so kennt oder ein bisschen verpönt sind wegen den vielen Gräten. Und wir haben jetzt doch mit technischen Hilfsmitteln, schneiden wir die Gräte raus oder wir zerschneiden sie, dass man sie nicht mehr spürbar messen, dass sie verkochen. Aber der Kunde muss sich noch gewöhnen daran und auf etwas Neues einlassen.
4: Will der Kunde also auch weiterhin Schweizer Wildfisch essen, muss er sich an neue Fischarten gewöhnen.
2: In Frankreich haben die heftigen Waldbrände der vergangenen Wochen Erinnerungen an den Sommer vor 4 Jahren geweckt. Damals brannte es südlich der Bucht von Arcachon in der Nähe von Bordeaux. Mehrere tausend Hektaren Wald verbrannten, 5 Campingplätze wurden zerstört. Wie lange dauert es, bis nach einer solchen Katastrophe wieder Normalität einkehrt? Frankreich-Korrespondent

0: 2 heures pour le brûler et 5 ans pour reconstruire.
1: 40 Jahre, um den Campingplatz aufzubauen, 2 Stunden, um ihn niederzubrennen und es werde schlussendlich rund 5 Jahre dauern, ihn wieder aufzubauen. Es sei eine schwierige Zeit gewesen, sagt Roger. Es ist hart, mit anzusehen, wie all das, was man aufgebaut hat, in kurzer Zeit in Rauch aufgeht. Und dann war es schwierig, alles wieder aufzubauen. Es bedeutet viel Arbeit, viel Geld und einen hohen bürokratischen Aufwand. Der bürokratische Aufwand ist noch heute groß. Die Kritik des Direktors richtet sich dabei an die Versicherungen.
2: C'est très compliqué. Les assurances nous ont payé.
1: Die Versicherungen haben bis jetzt 25% des Gesamtschadens übernommen, aber es fehlt immer noch ein Teil. Sie suchen nach jedem Vorwand, nicht zu zahlen.
2: Ils cherchent tous les prétextes pour pas payer.
1: Trotz des Streites ums Geld, der auch die Gerichte beschäftigt, konnte Roger den Campingplatz ein Jahr nach der Katastrophe wieder eröffnen. Auch die Gäste kamen wieder. Die höchste Sanddüne Europas inmitten einer verbrannten Landschaft hat ihre Attraktivität behalten. Beziehungsweise fast. Der jüngste Waldbrand auf der anderen Seite der Bucht von Arcachon hatte Folgen. Die Gäste reisten auch hier ab. Während 2 Wochen sei der Campingplatz fast leer gewesen, sagt Roger. Ähnlich erging es auch anderen Campingplätzen in der Gegend. Trotzdem blickt der Direktor optimistisch in die Zukunft. Mittlerweile kommen die Gäste wieder und nur noch einige Chalets sollen bis Ende Jahr gebaut werden. Eines lässt sich allerdings nicht so schnell ersetzen.
0: Il manque les arbres. Les arbres, vous les voyez, on en a planté, je crois, 18 000. Mais ils n'ont pas encore grandi, il faut attendre maintenant.
1: Es fehlen die Bäume. Früher prägten hohe Kiefern das Bild des Campingplatzes. Tausende Bäume habe man gepflanzt, nun müssten sie nur noch wachsen. Bis sie im heißen Sommer aber wieder Schatten spenden, dauert es noch einige Jahre.
3: Vor dem Wetter noch zum Sport.
4: FIFA-Präsident Gianni Infantino wird sich im kommenden Jahr zur Wiederwahl stellen. Das sagte eine Sprecherin des Weltfußballverbands vor Journalisten. Der FIFA-Präsident habe im April gesagt, dass er wieder antreten werde. Daran habe sich nichts geändert, so die Sprecherin. Jetzt noch ein Resultat aus der Schweizer Fußballmeisterschaft. Der FC St. Gallen gewinnt auswärts gegen Servette Genf mit 2:0. Die Genfer bleiben damit weiterhin das Tabellenschlusslicht. Zum Eishockey. Der HC Genf Servette hat in der Champions Hockey League im zweiten Gruppenspiel den zweiten Sieg geholt. Gegen Storhamar aus Norwegen gewinnen die Genfer zu Hause mit 3:2. Und noch Formel 1. Der Italiener Kimi Antonelli feiert am Großen Preis von Italien in Monza einen Heimsieg. Der Mercedes-Pilot gewinnt vor seinem britischen Teamkollegen George Russell. Dritter wird der Niederländer Max Verstappen im Red Bull. Das Wetter, morgen ist es zeitweise sonnig mit lokalen Schauern bei knapp 30 Grad.
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5: Sonntag Vorabend, ich bin Andreas Forster und immer die beiden Super League-Partien, die laufen natürlich im Blick. In Sion wird geshootet, 1:1 hier gegen Thun und in Basel, da wird ebenfalls geshootet, noch kein Goal gegen Lugano. Immer noch 0:0, wir sind noch kurz vor der Pause. Wie es rauskommt, ihr hört es natürlich vorzu, hier bei uns, bei SRF 3.

0: Leonie und Callum Scott stehen da bei SRF 3 und zweimal wird noch geschaut in der Super League. Jetzt aber Pause angesagt bei diesen beiden Partien in Sion. Zum Beispiel dort steht es in der Partie gegen Thun 1-1 und auch in Basel herrschend resultatmäßig noch kein klares Verhältnis. Auch unentschieden, einfach ohne Goal. Basel gegen Lugano. Marc Nüssli dabei im Stadion. Es hat aber, glaube ich, die ein oder andere Situation in der ersten Halbzeit, wo der Ball praktisch schon drin war.
1: Ja, es hat genau eine ganz, ganz gefährliche Szene gehabt. Und zwar nach 38 Minuten, wo der Daniel Dos Santos, der Mittelfeldspieler von Lugano, für einmal viel Platz gehabt hat, aus 18 Metern können abziehen. Der Rumlin im Baselkasten wäre nicht mehr reingekommen, aber der Ball ist an Innenpfosten geklatscht. In dem Moment hat Basel Glück gehabt, dass Lugano nicht in Führung gegangen ist. Es wäre aber mit der ersten Chance gewesen, die Führung von der Tessiner. Der Tessiner ist auch vorher nicht viel gelungen, auf jeden Fall nicht auf den letzten 30 Metern. Lugano war zwar spielbestimmend in der ersten Halbzeit, aber grundsätzlich abgesehen von dem Dos Santos Pfostenschuss hat Basel hinten alles in den Griff gehabt und über alles gesehen, über die ganzen 45 Minuten muss man sagen, das 0-0 entspricht genau dem Spielverlauf und ziemlich genau auch etwa der Anzahl Torchancen. Abgesehen von dem Lugano Pfostenschuss ist nämlich in der ersten Halbzeit im St. Jakob Park nicht viel gegangen.
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0: Tennessee ist ja, wer sie letztes Wochenende in Arbon oder Spiez an den Festivals verpasst hat. 6. Oktober, Konzert in der Hall in Zürich. SRF Verkehrsinfo von 17.31 Uhr. Entwarnung in Graubünden auf der A13 Richtung Berinzona zwischen Mesocco Nord und Mesocco Süd sind die Gegenstände weg. Dann weiterhin Stau Richtung Chur zwischen Ander und Rotenbrunnen. Bei Rotenbrunnen ist die Autobahn nach einem Unfall gesperrt. Umleitung über die Aus- und Einfahrt Rotenbrunnen ist eingerichtet. Weiter auch Stau Richtung Sargans auf der A13 ab Chur Nord. Dann weiter in der Ostschweiz auf der A3 Richtung Zürich zwischen dem Kerenzer Bergtunnel und Reichenburg. Dann in der Zentralschweiz auf der A2 Richtung Basel zwischen Altdorf und Beckenried und zwischen Stans Nord und Emmen Süd. Daher auch auf der A8 ab Alpnach Süd Richtung Sarnen zwischen Lungen Süd und Giswil Süd und auf der Axenstraße Richtung Brunnen zwischen Altdorf und Sisikon. Dann im Berner Oberland auf der A8 Richtung Spiez zwischen Interlaken West und Gipsfabrik sowie auf der A6 zwischen Frutigen und Reichenbach im Kandertal. Dann in der Region Solothurn auf der A1 Richtung Zürich zwischen Kriegstetten und Herkingen Richtung Bern zwischen Herkingen und Wangen an der Aare. Dann in der Region Basel auf der A2 Richtung Deutschland zwischen Hagnau und dem Badischen Bahnhof. In der Westschweiz auf der A9 Richtung Vevey zwischen Baie Süd und Montreux und vor dem Gotthardtunnel Richtung Norden ab Quinto. 5 Kilometer Stau und bis zu einer Stunde Wartezeit aktuell. Die Einfahrt Airolo, die ist gesperrt.
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0: Mannschaften zurück auf dem Platz in den beiden Super League-Partien. Und das ist ziemlich schnell gegangen in Basel. Marco Nüssli bei der Partie gegen Lugano.
2: Der FC Basel geht mit dem ersten zähmenden, hängenden Angriff in der Partie in Führung. 47. Minute, der Asensor setzt sich im 1-1 über rechts durch, bringt den Ball schön flach in die Mitte. Und dort hat der Metinho wunderbar davor sein, sodass der Ball genau in die Decke reinkullert. Das war wirklich sidafin gemacht vom kongolesisch-brasilianischen Doppelbürger. Der Metinho ist erst eingewechselt worden. Zur Pause vom Stefan Lichtsteiner. Der Lichtsteiner hat einen Dreifachwechsel vorgenommen. Vermutlich, weil ihm nach vorne zu wenig gegangen ist. Unter anderem hat er nämlich auch noch den Cerdan Chakiri reingebracht. Von dem haben wir noch keine Aktion gesehen. Dafür hat der Metinho zugeschlagen. Neuer Spielstand im St. Jakob Park nach 51 Minuten. Führt der FC Basel gegen Lugano mit 1-0.
0: Und parallel wird geschüttet in Sion. Da ist alles am gleichen wie in der Pause. Immer noch unentschieden. Gegen Thun 1-1.
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0: Und plötzlich geht Schlag auf Schlag mit dem Goalschiessen. Ein Sio hat einen draufgelegt. Per Penalty jetzt in Führung daheim gegen Thun mit 2-1. Aber gerade auch noch eine rote Karte kassiert. Von dem her da alles auch weiterhin sehr spannend und offen im Wallis. Dann haben wir den anderen Match, der läuft in Basel. Da hat sich Basel nach der Pause gerade in Führung geschossen. Wir haben vorher gehört, 1-0 gegen Lugano. Marco Nüssli für uns im St. Jakob Park. Und wie reagiert Lugano jetzt auf so einen Rückstand? Wir haben es ja davon gehabt. Oder Lugano in dieser Saison noch kein Spiel verloren besitzen.
1: Ja, nicht nur das, sind sogar alle 5 Meisterschaftsspiele gewonnen in dieser Saison. Jetzt aber sind die Tessiner gefordert, weil, sind wir ehrlich, die 5 Siege haben sie auch gegen potenzielle Kandidaten von unteren Tabellenhälfte gehabt. Also sind jetzt noch nicht die ganz grossen Gegner, die der FC Lugano in dieser Saison bis jetzt müssen aus dem Weg räumen. Jetzt hier auswärts in Basel ist natürlich nochmal eine andere Hausnummer. In der ersten Halbzeit hat Lugano nichts zugelassen. Ein harmloser Weitschuss vom FC Basel hat es nur gegeben auf der Kasten vom FC Lugano. Aber dann hat der Stefan Lichtsteiner gewechselt, hat der Shaqiri gebracht, der Metinho und Lugano hat Mühe gehabt, zum Reagieren. Und jetzt aber mit dem ersten Angriff, der gelungen ist in der zweiten Halbzeit, der Ausgleich für den FC Lugano. Und da kommt noch zusätzlicher Unmut von den Zuschauerrängen hinzu, weil der Mirko Salvi, der Basel-Goalie, hat auch noch irgendetwas gehabt. Vielleicht ist er provoziert worden. Auf jeden Fall, wie vor Tarantel gestochen, ist er einem Luganese hinten angesprungen. Tatsache aber ist, und das ist eigentlich wichtiger als Nebenschauplätze, Lugano schafft den Ausgleich. Kommt jetzt tatsächlich ein bisschen aus dem Nichts, der Direktabnahme von Gimignani, aber tatsächlich sehenswert, was der Franzose da zeigt hat. Neuer Spielstand im St. Jakob Park. Basel 1, Lugano 1.
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0: Manchmal langen 3 Minuten von einem Song. Und schon kehrt es in einem Fußballspiel. Aktuell beim Match Basel gegen Lugano wird gespielt in Basel. Marco Nüssli für uns live da dabei. Und es langen manchmal eben 3 Minuten, um einen Match komplett zu kehren.
1: Das ist so, nämlich mittlerweile für der FC Lugano im St. Jakob Park. Noch in der letzten Schaltung habe ich gesagt, Luganesi tönt sich schwer zum Regieren auf den Rückstand. Dann ist es 1-1 vom Cimignani und jetzt 2 Minuten später 2-1 für Lugano. Der Doppelschlag für die Tessiner dank Uran Bislimi. Das Goal allerdings unter gütiger Mithilfe vom FC Basel, namentlich vom Basler Goalie. Mirko Salvi, der ist in der Pause für den Jonas Omlin. Der Jonas Omlin ist vor dieser Partie ja ein paar Match verletzt gewesen. Offenbar doch noch nicht ganz fit. Darum hat der Lichtsteiner den Salvi gebracht. Und der hat den Metinho lancieren an der Mittellinie. Aber der Bislimi hat aufgepasst, ist dazwischen gekommen. Hat den Ball direkt können übernehmen und der Salvi können überraschen. Aus 30 Metern hat der Bislimi abgezogen und flach ins Basler Goal getroffen. Das Goal muss der Mirko Salvi selbstverständlich auf seine Kappe nehmen. Also, alles anders im St. Jakob Park. Stadtführung Basel, jetzt Führung Lugano. Neuer Spielstand Basel 1, Lugano 2.
0: Alles anders in Basel, alles noch gleich im Wallis, im Tourbillon. Sion, da immer noch voraus gegen Thun mit 2-1.
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0: frische Neue von der Dana. Fest dabei, der SRF 3 Best Talent Familie, Darling, you're the worst. Bei uns geht es nachher gleich weiter mit Jutta, momentan Basel am Spielen und immer noch hinten drei gegen Lugano mit 1-2 und Sio gegen Thun, da steht es 2-2 mittlerweile. Jetzt aber zuerst News, parat, da bei SRF 3, bis Sonntagabend.
1: Die Nachrichten von SRF um 6 mit Ronja Bollinger. Deutschland schaut heute gespannt auf die Wahl im Bundesland Sachsen-Anhalt. Dort wird gewählt. Laut Umfragen könnte die Rechtsaußenpartei AfD rund 40% der Stimmen holen und die Wahl gewinnen. In Sachsen-Anhalt gilt die Partei offiziell als rechtsextrem. Nur die Kleinpartei BSW wäre bereit, mit der AfD eine Koalition zu bilden. Ob die BSW den Sprung ins Parlament schafft, ist jedoch unklar. Von den anderen Parteien will keine mit der AfD zusammenarbeiten. Die Wahlbeteiligung dürfte hoch ausfallen, berichtet ARD-Korrespondent Guido Rinsch.
2: Bis zum frühen Nachmittag hatten bereits 54% aller 1,7 Millionen Wahlberechtigten ihre Stimmen abgegeben. So einen langen und intensiven Wahlkampf wie in den letzten Wochen hat es in Sachsen-Anhalt schon lange oder vielleicht sogar noch nie gegeben. Bis zuletzt haben alle Parteien noch um jede Stimme von Unentschlossenen gekämpft. Freitag gab es noch ein großes Familienfest der AfD. Gestern dann ein großes Demokratiefestival vieler Vereine und Organisationen als Gegenstück. Aus dem Lagezentrum der Polizei hieß es, dass bisher alles ruhig geblieben sei. Alle hoffen, dass es nicht die Ruhe vor dem Sturm ist. Immerhin gab es schon vor Wochen erste Hinweise, dass je nach Wahlausgang aus der linken oder rechten Szene Aktionen zu erwarten seien. Die Polizei hält sich bedeckt, ist aber nach eigener Aussage auf alles vorbereitet. Zur Unterstützung sind mehrere Hundertschaften aus dem ganzen Bundesgebiet in Magdeburg vor Ort.
1: Die Wahllokale haben soeben geschlossen. Erste Hochrechnungen werden für diese Stunde erwartet. Gestern in Moskau, heute in Kiew. Die US-Gesandten Steve Witkoff und Jared Kushner sind dieses Wochenende unterwegs, um zwischen Russland und der Ukraine zu vermitteln. Heute haben sie sich mit dem ukrainischen Präsidenten Volodymyr Zelensky getroffen. Die Gespräche in Kiew heute seien ermutigend und bedeutsam gewesen, erklärte der US-Sondergesandte Steve Witkoff im Anschluss. Der US-Sondergesandte Steve Witkoff und Jared Kushner, der Schwiegersohn des US-Präsidenten, führen nun noch weitere Gespräche mit der ukrainischen Delegation und europäischen Vertretern. Ein Vulkanausbruch hat in Indonesien für ein Flugchaos gesorgt. Mehrere Flughäfen sind wegen Vulkanasche derzeit geschlossen, darunter auch der verkehrsreichste in der indonesischen Hauptstadt Jakarta. Laut den Behörden sind bis zu 1500 Flüge betroffen, 170.000 Passagiere seien gestrandet. Ausgebrochen ist der Vulkan Anak Krakatau. Dieser bildet eine kleine Vulkaninsel rund 150 Kilometer westlich des Flughafens in Jakarta. Zum Sport. In der Schweizer Fußballmeisterschaft ist ein Spiel schon zu Ende gespielt. Der FC St. Gallen gewinnt auswärts gegen Servette Genf mit 2-0. Die Genfer bleiben damit weiterhin das Tabellenschlusslicht. Und noch Formel 1. Der Italiener Kimi Antonelli feiert am Großen Preis von Italien in Monza einen Heimsieg. Der Mercedes-Pilot gewinnt vor seinem britischen Teamkollegen George Russell. Dritter wird der Niederländer Max Verstappen in Red Bull. Das Wetter, morgen ist es zeitweise sonnig mit lokalen Schauern bei knapp 30 Grad. Das waren Nachrichten von Radio SRF, verantwortlich Roger Brendlin.
0: SRF Verkehrsinfo von 18.03 Uhr. Stau oder stockender Verkehr aktuell in Graubünden auf der A13 Richtung Chur zwischen Ander und Rotenbrunnen. Bei Rotenbrunnen ist die Autobahn nach einem Unfall gesperrt. Die Umleitung über die Aus- und Einfahrt Rotenbrunnen ist eingeleitet. Weiter Stau Richtung Sargans auch ab Chur Nord. Dann in der Ostschweiz auf der A3 Richtung Zürich zwischen Mühlehorn und Reichenburg. In der Region Zürich vor dem Gubristunnel Richtung St. Gallen ab Dietikon und ab Urdorf Süd. Dann im Aargau auf der A1 Richtung Zürich wegen eines Unfalls zwischen Aarau West und Aarau Ost. In der Region Solothurn auf der A1 Richtung Zürich zwischen Kriegstetten und Herkingen. Im Berner Oberland auf der A8 Richtung Spiez zwischen Interlaken Ost und Gipsfabrik sowie auf der A6 zwischen Fruttigen und Reichenbach im Kandertal. Dann in der Zentralschweiz auf der A2 Richtung Basel zwischen Altdorf und Beckenried und zwischen Stans Nord und Emmen Süd. Daher auch auf der A8 ab Alp nach Süd Richtung Sarnen zwischen Lungen Süd und Giswil Süd, auf der Axenstraße Richtung Brunnen zwischen Altdorf und Sissikon. Dann in der Westschweiz auf der A9 Richtung Vevey zwischen Saint-Trifon und Montreux und vor dem Gotthardtunnel Richtung Norden ab Quinto 5 km Stau und bis zu einer Stunde Wartezeit aktuell. Die Einfahrt Airolo, die ist gesperrt. Ja, ordentlich Betrieb auf den Strassenbetrieben, auch der 16er, zum Beispiel von Lugano und Basel. Lugano führt immer noch auswärts mit 2-1 und Thun hat ausgeglichen 2-2 gegen Sion, ebenfalls auswärts. Und die Entscheidung, respektive die Entscheidungen, gibt es noch in dieser halben Stunde live da bei uns. Mein Name ist Andreas Forster.

0: nehmen wir doch auch immer gerne mit, oder? Duran Duran. Da bin SRF 3, 10 ab 6 gewesen.
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0: Intensive Partie in Sion, immer noch 2-2 da gegen Thun. Knapp 5 Minuten sind da noch zu spielen, bis zur Nachspielzeit dann, also ohne Nachspielzeit sozusagen 5 Minuten. Die Walliser müssen da auch noch mit einem Mal weniger zu Ende spielen, haben eine rote Karte da schon kassiert. Und auch in Basel ist es intensiv, Marco Nüssli für uns da dabei, im St. Jakob Park. Lugano hat jetzt aber noch mal einen Gang aufgeschaltet, Marco.
2: Im St. Jakob Park dürfte die Entscheidung gefallen sein. Ich lehne mich da vielleicht ein bisschen aus dem Fenster. Aber Lugano hat in der 81. Minute das 3-1 gemacht. Wunderbar rausgekügelt. Pilström, Bislimi, Pilström, alles One-Touch. Und dann der perfekte Pass von Pilström in die Mitte. Und dort muss der Ahmed Kendussi nur noch den Fuss anheben. Für den Algerier, der Mittelfeldspieler, ist es das erste Goal in der Super League in seiner Karriere. Das 3-1 hier im St. Jakob Park könnte tatsächlich die Entscheidung sein, was bitter wäre aus Basler Sicht, weil noch beim Stand von 2-1 wäre Basel um ein Haar der Ausgleich gelungen. Der Philipp Ottele hat ausser die Stamms abgezogen. Sehr ein schöner Schuss gewesen, klatscht aber nur am Pfosten. Da wäre David von Balmos nicht dran angekostet. 2-2 für Basel, jetzt 3-1 für Lugano und wir sind bereits in der 85. Minute. Es sieht also ganz danach aus, als würde der FC Lugano auch das 6. Meisterschaftsspiel in dieser Saison gewinnen.
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0: Der Dermot Kennedy, WSRF 3, 20 ab 6. Und in der Super League, die beiden Partien, die laufen, wirklich auf dem letzten Zack. Basel gegen Lugano ist die eine. Marco Nüssli für uns dabei im St. Jakob Park. Und Lugano macht das Ding und gewinnt das Ding, oder?
1: Ja, das darf man glaube ich sagen. Es gibt zwar noch eine Minute Nachspielzeit, 4 Minuten sind angezeigt gewesen und wir sind jetzt in der 94. Minute, die ist gerade abgebrochen. Aber ich glaube, beim Spielstand von 3-1 darf man sagen, der FC Lugano gewinnt auch das 6. Spiel in dieser Saison. Heute gegen Basel sind die Luganesi aber richtig getestet worden. Der FC Basel ist gerade am Anfang der zweiten Halbzeit in Führung gegangen. Dort hat Lugano für einen Moment Mühe gehabt. Zum Reagieren. Dafür ist die Reaktion dann doppelt gekommen. Der Giannis Cimignani in der 59. und der Uran Wislim in der 61. Minute haben aus einem 0-1 aus Lugano Sicht das 2-1 gemacht. Basel war aber noch nicht geschlagen, hat nochmal den Pfosten getroffen, aber statt dem 2-2 ist dann kurz darauf aber das 3-1 für Lugano gekommen durch den Ahmed Kendussi, der eingewechselt worden ist. Überragend aus Lugano Sicht heute der Uran Bislimi, der Mittelfeldspieler, der in Basel geboren ist, hat nicht nur ein Goal geschossen, er hat auch die anderen beiden Goal magistral eingeleitet und ist hauptverantwortlich heute dafür, dass der FC Lugano auch das 6. Meisterschaftsspiel in dieser Saison gewinnt. Lugano zücht der Tabellenspitze vorne weg, 6 Spiele, 6 Siege für den FC Basel, brechend unruhige Zeiten an nach der zweiten Heimniederlage in Serie. Lugano gewinnt in Basel mit 3-1.
0: Und der zweite Matchverlauf, der ist noch nicht ganz durch, aber auch jetzt in Extremis noch ein weiteres Goal gegeben, nämlich für Sion. Da steht es kurz vor Schluss, in 6 Minuten da schon in der Nachspielzeit sind wir, da steht es kurz vor Schluss 3-2 für Sion.
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Sergio Mendes und Black Eyed Peas. Es ist eine Verkehrsinfo von 18.31 Uhr. Vor dem Gotthardtunnel Richtung Norden 4 Kilometer Stau und etwa 45 Minuten Wartezeit aktuell ab Quinto. Die Einfahrt Airolo die ist gesperrt. Dann weiter Stau, der stockende Verkehr in Graubünden auf der A13 Richtung Chur zwischen Ander und Rotenbrunnen. Weiter Stau auch Richtung Sargans ab Chur Nord. Dann in der Ostschweiz auf der A3 Richtung Zürich zwischen Mühlehorn und Reichenburg. In der Region Zürich vor dem Gubristunnel Richtung St. Gallen ab Dietikon und ab Urdorf Süd. In der Region Solothurn auf der A1 Richtung Zürich zwischen Kriegstetten und Herkingen. Dann im Berner Oberland auf der A8 Richtung Spiez zwischen Interlaken Ost und Faulensee sowie auf der A6 zwischen Fruttigen und Reichenbach im Kandertal. Dann in der Zentralschweiz auf der A2 Richtung Basel zwischen Altdorf und Beckenried und zwischen Stans Nord und Emmen Süd. Daher auch auf der A8 ab Alpenach Süd Richtung Sarnen zwischen Lungen Süd und Giswil Süd und auf der Axenstraße Richtung Brunnen zwischen Altdorf und Sisikon und in der Westschweiz auf der A9 Richtung Vevey zwischen Saint-Trifon und Montreux. Und noch zum Komplettieren von vorher. Vom Match Sio gegen Thun. Sio ein paar Sekunden vor Schluss. Da noch der Sieg gesichert. 3-2 am Schluss für Sio. Zu den Gewinnern gehören heute auch Lugano und St. Gallen. Schauen wir uns in dieser halben Stunde noch an. Sonntagabend bei SRF 3. Ich bin Andreas Forster.

0: Nirvana Unplugged. About a Girl, da wie SRF 3, 20 vor 7 ist es gewesen. Und ich kann mir vorstellen, es ist schön zu hören, wenn du hörst, du bist unser italienischer Held. Das ist passiert, Adi Wicke von SRF Sport. Der Funkspruch, Schlagzeile am heutigen Sportsonntag.
1: Und gesagt hat ihn der Toto Wolf, der Teamchef von Mercedes. Wir sind bei der Formel 1 und beim GP von Monza. Der Grund, dass der Toto Wolf das gesagt hat, ist der Kimi Antonelli. Der Italiener hat Grosses geschafft heute bei dem GP von Monza. Er ist von Startplatz 19 ganz nach vorne gefahren und hat gewonnen. Das ist in der Geschichte der Formel 1 die zweite grösste Aufholjagd war. Der Rekord aus dem Jahr 93. Da hatte John Watson gehabt. Er ist dann vom 22 zum Sieg gefahren. Zurück zu heute. Der Antonelli gewinnt als erster Italiener seit 60 Jahren den GP von Monza und ist jetzt in der WM-Wertung schon 66 Punkte vor dem Teamkollegen George Russell, der heute zweit geworden ist.
0: Und zum Velofahren, wo an der Vuelta, der spanischen Rundfahrt, der Rundfahrt in Spanien, die 15. Etappe wegen Hitze ist verkürzt worden.
1: 110 statt 189 Kilometer ist die Etappe noch lang gewesen. Gewonnen hat der Wout van Aert im Sprint vor der Fünfergruppe. Im Gesamtklassement hat sich nichts verändert. An der Spitze ist nach wie vor der Spanier Enric Maas. 2:06 vor dem Österreicher Felix Gall. Und die Vuelta, die dauert noch eine Woche. Und
0: dann ist in der Schweiz noch auf dem Golfplatz gespielt. Worden, genau gesagt, European Masters, das Golfturnier in Gromontana. Das gewinnt der Südafrikaner Tristan Lawrence.
1: Und der Sieger hätte ein bisschen mehr müssen spielen als erwartet. Es hat nämlich ein Stechen gegeben mit dem Engländer Paul Casey. Ein Stechen, das erst beim vierten Loch ist entschieden wurde. Der Lawrence hat das Grand Montana Turnier zum dritten Mal gewonnen. Stark übrigens auch der Auftritt vom Schweizer Joël Gierbach. Er wird 9.
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0: Sonntagabend gesehen vor 7 Uhr und 3 Partien der Super League haben wir heute erlebt. Auch haben wir das natürlich immer live da bei uns, bei SRF 3. Und wir starten mit der Partie Servette gegen St. Gallen. Die war am Nachmittag schon gewesen und da muss man sagen, manchmal braucht es eben wirklich nicht viel Wort.
1: Es hat eigentlich nicht gestimmt in der Mannschaft heute.
0: Ja, sagt da der Servette-Spieler, der Marco Burch, alle Wiki.
2: Ja, Servette war schlecht und verliert mit 0-2 und bleibt in der Tabelle ganz zuhinterst. Ein Befreiungsschlag war es für St. Gallen, wo in den ersten 5 Saisonmatchen nur gerade 7 Punkte geholt hat, was der schlechteste Saisonstart seit der Saison 21-22 bedeutet hat. Aber jetzt sieht alles wieder rosiger aus. Das 2-0 tut gut.
3: Heute haben wir eine sehr, sehr konzentrierte Leistung gezeigt. Wir haben wieder so unangenehm verteidigt, wie man uns kennt. Und das ist die Basis für unser Spiel. Wir waren in vielen Umschaltsituationen, hatten viele gute Möglichkeiten, noch ein bisschen sauberer sein können mit dem Ball. Aber in Summe eine klasse Leistung meiner Mannschaft.
2: Sagt der St. Gallen-Trainer, der Enrico Massen.
0: Und dann gehen wir zum Match Sion gegen Thun. Haben wir auch begleitet hier bei SRF 3. Das war eine wilde Geschichte.
2: Das kann man wirklich sagen. Und Sion hat für einen ohne Goal vom Winzli Botteli müssen auskommen. Aber Sion hat trotzdem 3 Goal geschossen und gewinnt gegen Thun mit 3-2. Und das war fast noch ein spektakulär gewesen, als es tönt. Sion war nämlich ab der 41. Minute nur noch zu 10 auf dem Feld gewesen, hat in junger Zahl das 2-2 als Führungsgoal geschossen, aber Thun konnte in der 71. Minute ausgleichen. Sion hat den Lucky Punch in der 94. Minute gesetzt. Der Josias Lukembila hat nach einem Corner das Goal geschossen. Schön für Sion, extrem bitter für Thun.
0: Und dann haben wir auch noch das Spitzenspiel gehabt, Basel gegen Lugano. Und wir haben es auch schon gesagt, heute Nachmittag Lugano hat bis jetzt, bis zum heutigen Tag, alles gewonnen gehabt.
2: Und das hat sich auch heute nicht verändert. Tessiner gewinnen auswärts mit 3-1. Basel ist in der 47. Minute in Führung gegangen durch Metinho, aber Lugano mit einem Doppelschlag in der 59. und 61. Minute hat das Spiel gedreht und den Deckel drauf gemacht, hat in der 81. Minute der Ahmed Kendoussi. Und das ist auch so eine Lugano-Logik in dieser Saison. Der Kendoussi ist von der Bank gekommen und bei Lugano haben die Jokers bis jetzt 8 Goal geschossen. Das sind fast 50% von allen Goals, also der Trainer, der Mattia Crocitorti, der hat ein gutes Händchen.
0: Und ein Ausrufezeichen können wir auch noch setzen beim heutigen Match, nämlich in Basel war der letzte Auftritt von der Schiedsrichterin Desiree Blanco.
2: Die 43-Jährige ist aus gesundheitlichen Gründen als Spitzenschiedsrichterin zurückgetreten. Vor 4 Jahren hat sie sich einen Herzschrittmacher einsetzen lassen. Die neuesten Untersuchungen haben die Auffälligkeiten gezeigt und darum jetzt der Rücktritt. Die ehemalige Nazi-Spielerin ist seit 2024 in der Super League am Pfeifen und hat letztes Jahr auch 2 Matches an den Frauen Euro geleitet.
0: Und dann schauen wir noch schnell auf die Tabelle, um das alles zu komplettieren. Also Lugano 6 Spiel, 6 Sieg, 3 Punkte Vorsprung aktuell vor IB, wo aber noch ein Match mehr hat. Sio, dritte, St. Gallen, vierte. Und ganz hinten, wir haben es vorhin gehört, Adi, bei dir auch schon, ganz hinten GC und Servette.

0: Rihanna, Kaffeecreme. Jetzt gerade Newsberat für euch. Am 7. grosses Thema dort, Landtagswahlen in Sachsen-Anhalt. Die rechte Partei, die AfD, holt da noch mehr Stimmen, als Umfragen vorausgesagt hat. Ein Thema, jetzt gerade, ihr hört SRF 3.
1: Die Nachrichten von SRF um 7 mit Ronja Bollinger. Die deutsche Rechtsaußenpartei AfD verbucht im Bundesland Sachsen-Anhalt sehr große Zugewinne. Gemäß Hochrechnung dürfte sie bei der Landtagswahl auf rund 44,5% Wähleranteil kommen. Das wäre mehr als eine Verdoppelung gegenüber der letzten Wahl vor 5 Jahren für die Partei, die in Sachsen-Anhalt offiziell als rechtsextrem gilt. Noch unklar ist, ob die AfD damit die Mehrheit der Sitze im Parlament belegen kann und damit allein regieren. Gemäß den ersten Zahlen reicht es dafür nicht, erklärt Deutschland-Korrespondentin Simon Fatzer.
2: Die AfD braucht die absolute Mehrheit, um regieren zu können. Diese Prognosen hier geben ihr die nicht. Also es ist eigentlich praktisch unmöglich, jetzt hier zuverlässig zu sagen, wie es rauskommt, weil es wirklich von ganz wenig abhängt. Aber was man sagen kann, wenn es jetzt so bleiben würde und die AfD nicht regieren kann, das wäre nicht ganz unbequem, nur für die AfD. Sie wäre weiterhin in der Fundamentalopposition, was ihr ja unglaublich großen Zulauf gebracht hat zuletzt. Gleichzeitig müsste sie dann ihre teuren Wahlversprechen nicht erfüllen. Also da gibt es auch Leute, die das auch innerhalb der AfD nicht nur als negativ sehen, wenn sie nicht regieren kann. Was wir auch beobachten übrigens, es gibt in den sozialen Medien bereits massives Agitieren wegen allfälliger Wahlfälschung. An den AfD-Wahlkampfanlässen waren sogenannte Beobachter unterwegs und haben schon das Narrativ gefördert. Man muss denen auf die Finger schauen, da könnte manipuliert werden. Da muss man abwarten, was da noch kommt dann.
1: Große Verliererin in Sachsen-Anhalt ist gemäß der Hochrechnung die CDU. Ihr Stimmenanteil würde sich halbieren von 37 auf noch 18,5%. Nach jetzigem Stand auch im Parlament vertreten wären die Linke, die SPD, die Grünen und das Bündnis Sarah Wagenknecht. Der ukrainische Präsident Volodymyr Zelensky bezeichnet die heutigen Gespräche in Kiew mit den US-Gesandten Steve Witkoff und Jared Kushner als, Zitat, sehr substanziell. Als ermutigend und bedeutsam bezeichnete sie auch der US-Amerikaner Witkoff. Es sei unter anderem um Sicherheits- und Wirtschaftsgarantien für die Ukraine gegangen und um die Lieferung von Flugabwehrraketen. Zelensky sprach sich auch für Treffen aus, bei denen Russland auch am Tisch sitzt. Bislang finden diese getrennt statt. Witkoff und Kushner waren gestern in Moskau gewesen. Zum Sport. In der Schweizer Fußballmeisterschaft sind inzwischen alle Partien zu Ende gespielt. Basel unterliegt Lugano 1:3, Sitten schlägt Thun 3:2 und schon am Nachmittag hatte Servet Genf gegen St. Gallen 0:2 verloren. Und Eishockey, 2 Resultate von der Champions Hockey League. Der HC Davos und Genf Servette haben beide auch ihr 2. Gruppenspiel gewonnen. Davos gewinnt zu Hause gegen die Eisbären Berlin mit 8:2. Zuvor hatte der HC Genf Servette ebenfalls zu Hause gegen Storhamar aus Norwegen gewonnen mit 3:2. Das Wetter, morgen ist es zeitweise sonnig mit lokalen Schauern bei knapp 30 Grad. Das waren Nachrichten von Radio SRF, verantwortlich Roger Brendlin.
0: SRF Verkehrsinfo von 19.03 Uhr vor dem Gotthardtunnel Richtung Norden. Aktuell 3 Kilometer Stau und etwa 30 Minuten Wartezeit ab Quinto. Die Einfahrt Airolo die ist gesperrt. Dann weiter Stau oder stockender Verkehr in der Zentralschweiz auf der A2 Richtung Basel zwischen Altdorf und Beckenried und zwischen dem Kirchenwaldtunnel und Kirchenwaldtunnel, so ist es richtig, und Sonnenbergtunnel, daher auf der A8 ab Alp nach Süd. Und auf der Achsenstraße Richtung Brunnen zwischen Altdorf und Sissikon. Dann in Graubünden auf der A13 Richtung Chur zwischen Ander und Rotenbrunnen, weiter Stau Richtung Sargans auch ab Chur Nord. Dann in der Ostschweiz auf der A3 Richtung Zürich zwischen Müllehorn und Reichenburg. In der Region Zürich vor dem Gubristunnel Richtung St. Gallen ab Dietikon und ab Urdorf Süd. Dann in der Region Solothurn auf der A1 Richtung Zürich zwischen Kriegstätten und Herkingen, im Berner Oberland auf der A8 Richtung Spiez zwischen Interlaken Ost und Faulensee sowie auf der A6 zwischen Fruttigen und Reichenbach im Kandertal. Und dann noch in der Westschweiz auf der A9 Richtung Vevey zwischen Saint-Trifon und Montreux.
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0: für nächsten Sommer müssen die Musikfans flexibel bleiben, würde ich behaupten. Denn wenn ihr Oasis besonders gut findet und mögt, dann noch mehr. Gut möglich, dass da nämlich schon bald eine nächste Tour angesagt wird. Was man da schon weiss, reden wir darüber noch in dieser Viertelstunde. Mein Name ist Andreas Forster. Guten Abend miteinander.

0: Romantics, Talking in Your Sleep, WSF 3, 10 ab 7 Emmers.
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0: Und mit seinem richtigen Namen, Sam Köchlin. Ja, wäre es vielleicht auch gegangen, aber ist halt schon ringer, wenn als Musiker einfach Sam himself heisst. Ist. Unverkennbare Stimme natürlich gibt es so in und aus der Schweiz keine andere. Ganz viel Vergleich hat es schon gegeben mit dem Leonard Cohen, David Bowie oder der Band The National. Würde er sicher alles unterschreiben, auch wenn er natürlich seinen eigenen Stil gefunden hat. Auch schon Teil unserer SRF 3 Best Talent Familie. Im Juli 2020 hat er sich den Titel geholt. Live zu sehen ist der Sam himself, zum Beispiel nächsten Donnerstag im Stockwerk in Münchenstein. Geografisch aus der gleichen Ecke kommt Nicole Bernecker, Nordwestschweiz. Möhlin und Birsfelden kennt sie bestens. Und ihre Stimme ist eben auch eine, die sofort raussticht und wo man sofort zuordnen kann. Die wunderbare Nicole Bernecker ist natürlich gemeint. Und sie hat mit ihrer Band den Herbst richtig etwas vor. Eine Schwette an Konzert stehen da, wo sie durch die ganze Schweiz führt. Nächste Möglichkeit sind sie nächsten Freitag in der Egeri-Halle in Unteregeri oder eine Woche später am Literaturfestival in Bad Ragaz, Kanton St. Gallen. Und weitere Daten sind eben auch schon fix. Schweizer Reisli für sie. Von Bern über Rapperswil und Bruck bis Rorschach. Nicole Bernecker live unterwegs.
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0: Taylor Swift, Opal Light. Und was man unseren Nächsten lassen muss, was sie richtig gut können, neben der Musik machen natürlich, sie wissen, wie ein Geheimnis um etwas machen kannst, aber so richtig geheim ist es dann gleich wieder nicht. Schon bei ihrem Comeback letztes Jahr haben sie ja vorher ganz kryptische Andeutungen gemacht. Videoschnipsel sind im Netz auftaucht, dann plötzlich ein Datum. Und wir wissen, wie es rausgekommen ist, Oasis. Sie haben sich zusammengerissen, wieder zusammengetan und dann auf Live-Tour gegangen und Schnappatmung bei allen Fans ausgelöst. Und seit dem Freitag wird eben wieder schnapp geatmet. Man weiss, nächste Woche kommt eine neue Oasis-Doku raus. Kann man auch in den Kinos dann schauen, übrigens. Puls schon hoch eben bei den Oasis-Fans, aber jetzt sind eben auch wieder so kryptische Clips auftaucht, wo noch mehr vermuten lassen. Es dürfte eine weitere Live-Tour nächsten Sommer geben. Wie, wo, wenn, das weiss man noch nicht so genau, eben das mit dem Geheimnis. Aber wenn man zum Beispiel alle Zahlen, die im ersten von diesen Videos auftauchen, zusammennimmt, dann kommt man auf die Koordinaten vom Celtic Park in Glasgow. Fußballstadion, wo eben auch Konzerte stattfinden. Oder in einem Clip hört man im Hintergrund ein Autoradio, das jemand auf Hochdeutsch redet und ein Konzert ansagt. Auch da ist für viele klar, Oasis spielen nächstes Jahr in Deutschland. Live München wird da vermutet. Ich würde mich jetzt mal sehr aus dem Fenster lehnen und sagen, ja, Oasis gehen wieder auf Tour im Sommer 2027. Und da können wir uns wieder um Tickets schreiten, die viel zu teuer sind. Aber wir machen es wahrscheinlich, zum Oasis zu schauen.
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Je pense à vous, sagt auch der Pierre de Mer. BSRF 3, halb 8 ist es gewesen. SRF Verkehrsinfo von 19.32 Uhr. Vor dem Gotthardtunnel Richtung Norden. Aktuell immer noch 3 Kilometer Stau und etwa 30 Minuten Wartezeit ab Quinto. Die Einfahrt in Airolo, die ist gesperrt. Dann weiter Stau oder stockender Verkehr in der Zentralschweiz. Auf der A2 Richtung Luzern zwischen Altdorf und Beckenried sowie zwischen dem Kirchenwaldtunnel und Sonnenbergtunnel. Folglich auch auf der A8 ab Alpnach Süd. Dann in Graubünden auf der A13 Richtung Chur zwischen Andeer und Rotenbrunnen. Weiter Richtung Sargans ab Chur Nord, dann in der Region Zürich vor dem Gubristunnel Richtung St. Gallen ab Dietikon und ab Urdorf Nord, dann in der Region Solothurn auf der A1 Richtung Zürich zwischen Kriegstetten und Herkingen, stau und stockend auch immer noch im Berner Oberland auf der A8 Richtung Spiez zwischen Interlaken Ost und Faulensee und in der Westschweiz auf der A9 Richtung Vevey zwischen Baie und Montreux. Wo ihr auch hin wollt. Kommt gut an mit SRF 3 am Sonntagabend. Und mir am Mikrofon Andreas Forster.

0: Riesenstar schon in Irland, der Moncrief und Stubborn, da bei SRF 3. Und sie war diese Woche so in den Schlagzeilen, dass es ordentlich zum Staunen gesorgt hat in der Popwelt. Miley Cyrus nämlich. Also Entschuldigung, eben nur noch Miley Cyrus hat sie vorläufig einmal gestrichen und sie ist natürlich jetzt in sehr guter Gesellschaft. Einfach nur noch ein Name als Marke, als Musikerin, als Popstar wie Cher, The Prince, Adele oder Beyoncé. Da wirst du schneller zur Legende. Hat uns dazu gebracht, zu mal klären, wie einfach oder allenfalls wie schwierig das denn in der Schweiz ist, einen Namen anzupassen oder zu wechseln. Ganz offiziell. Der Marco Stoll hat uns das erklärt. Er leitet die Abteilung Zivilstandswesen beim Kanton Zürich und er sagt, beim Nachnamen ist es schwierig. Beim Vornamen, da hat man gewisse Freiheiten.
1: Beim Familiennamen kommt es darauf an, was man will. Also das heisst, einfach frei gewählte Familiennamen, das geht im Grundsatz eigentlich nicht. Beim Vornamen sieht es dort schon ein bisschen anders aus, wenn man einen frei gewählten Vornamen hat, den man dann aber auch konsequent verwendet, kommt man eher auch bewilligt über.
0: Seit der Gesetzesänderung vor 13 Jahren ist es auch ein bisschen einfacher geworden, seinen Namen, eben vor allem den Vornamen, zu ändern. Die Gründe dazu, die müssen nachvollziehbar sein und belegbar, so steht es im Schweizerischen Zivilgesetzbuch. Also, du musst beweisen, dass du den anderen Namen oder den, den du anpassen willst, auch regelmässig brauchst.
1: Dann muss man begründen, wieso dass man den neuen Namen möchte, wieso dass man den alten Namen nicht mehr möchte. Und dann prüft die Behörde das. Und wenn achtenswerte Gründe vorliegen, dann kann man die Namensänderung bewilligen.
0: In über 80% der Fälle wird das übrigens auch bewilligt. Aber klar, oder? Einfach aus Plausch oder Lust und Laune mal den Vornamen ändern, das wird dann eher schwierig.
1: Und ich glaube, es kommt eher so ein bisschen auf den Grund drauf an. Oder? Also das heisst, was hat man auch für einen Bezug zu dem Namen. In der Regel ist so die frei gewählten Namen, muss man wieder Bezug einfach mehr nachweisen. Darum ist es relativ schwierig, eben auch dort zu sagen, was dann überhaupt geht. Und es gibt nicht irgendeine Liste, die bei uns sagt, in dem Fall geht es nicht.
0: Aber eben ganz grundsätzlich ist das gar nicht so schwierig, wie man vielleicht im ersten Moment denken würde. Es kostet dann natürlich auch etwas. Ist klar, mit 300 bis sogar 2000 Franken muss man da rechnen, je nach Kanton und Ort. Dazu kommen dann auch noch die Änderungen im Pass, ID, AHV-Ausweis, Fahrausweis, auch da zahlst du dann nochmal etwas. Aber dann wärst du durch mit dem Namenswechsel. Ganz offiziell. Wie sie, Miley, Wrecking Ball.

0: Sentiments und von solchen Gefühlen und Empfinden hat es gestern Abend sicher genug gegeben. Swiss Comedy Awards sind nämlich in Zürich verteilt worden. Es sind quasi die Oscars für die lustigsten von der Schweiz. In 5 Kategorien hat es die gegeben. Und bei einer von diesen Kategorien mischen wir von SRF 3 jeweils auch ein bisschen mit.
1: Gewinner oder Gewinnerin vom SRF 3 Best Talent Comedy 2026 ist Nathalie Frey.
0: Nathalie Frey holt sich den Preis als beste Nachwuchs-Comedian. Sie kommt jetzt also noch ein bisschen mehr Rückenwind über, um auf der Bühne Comedy machen. Obwohl eben, das kann sie ja schon sehr, sehr gut und prächtig. Hier einen kurzen Ausschnitt.
2: Ich bin halb Schweizerin, halb Ägypterin. Meine Mutter kommt von der Schweiz, mein Vater von Ägypten. Das heisst, ihr schaut gerade auf das Ergebnis von richtig wilden Kurgada-Ferien in den 90er Jahren.
0: Sie selber nach der Award-Show gestern und ihrer Auszeichnung schon auch ein bisschen geschlucht gewesen.
2: Ah, ich weiss nicht. Es ist immer noch so frisch. Ich freue mich, aber es sind viele Emotionen. Gut, erleichtert, freudig, also mega lässig. Alles gut.
0: Und natürlich ist Nathalie Frey auch denen aufgefallen, die schon länger Comedy machen, wie zum Beispiel Charles Nguela.
3: Ich will ganz ehrlich sein, das ist nur der Anfang. Man hat immer das Gefühl, wenn man einen Award bekommt, so, ah ja, ich bin jetzt da und dort herkommen, das ist schwierig. Aber das zu behalten, das ist noch schwieriger. Das heisst, bleiben dran, nicht locker gehen.
0: Ja, nicht locker lassen, das gilt auch für Sportlerinnen und Sportler, genauso eben wie auch Karrieren von Comedien. Ganz klar. Nathalie Frey hat einen ersten wichtigen Gump gemacht. Sie als Gast, zum Beispiel heute Abend bei Late Night Switzerland, geht gerade nach 8 Uhr los auf SRF 1 im Fernsehen, also gut in einer Viertelstunde. Und die ganze Verleihung der Swiss Comedy Awards, dann gerade im Anschluss, auch im Fernsehen, ab 5 vor 9.

0: Aktueller Song, Platz. Jetzt ist es 8 Uhr mit den News bei uns. 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
1: Die Nachrichten von SRF um 8 mit Ronja Bollinger. Die deutsche Rechtsaußenpartei AfD verbucht im Bundesland Sachsen-Anhalt sehr große Zugewinne. Gemäß Hochrechnung dürfte sie bei der Landtagswahl auf gut 44% Wähleranteil kommen. Das wäre mehr als eine Verdoppelung gegenüber der letzten Wahl vor 5 Jahren. Für die Partei, die in Sachsen-Anhalt offiziell als rechtsextrem gilt. Gemäß diesem Stand wäre es für die AfD nicht möglich, allein die Regierung von Sachsen-Anhalt zu stellen. Im Wahlkampf hatte AfD-Spitzenkandidat Ulrich Siegmund eine Koalition mit einer anderen Partei ausgeschlossen. Nun sieht es anders aus, wie AfD-Chefin Alice Weidel in Magdeburg erklärte.
2: Wir haben hier einen ganz klaren Regierungsauftrag erhalten. Und Ulrich Siegmund hat ja auch ganz klar gesagt, wenn es vielleicht knapp nicht reicht, er will mit den konstruktiven Kräften sprechen. Die Hand ist ausgestreckt zu allen, die Sachsen-Anhalt besser machen wollen, die Deutschland nach vorne bringen wollen. Und dafür sind wir bereit.
1: Die einzige Partei, die mit der AfD zusammenarbeiten würde, ist das Bündnis Sarah Wagenknecht. Beim BSW ist jedoch noch unklar, ob es überhaupt ins Parlament gewählt wird, wie Deutschland-Korrespondentin Alexandra Gubser in der Tagesschau erklärt hat.
3: Kommt dieses BSW aber nicht in den Landtag hinein, dann könnte es der AfD für eine Alleinregierung reichen, alleine durch die Mehrheit der Sitze. Denn wenn eine Partei es nicht in den Landtag schafft, dann werden die Stimmen verfallen. Das heißt, die Mandate werden auf die Parteien dann umverteilt, die es in den Landtag geschafft haben. Und die AfD als wählerstärkste Partei würde davon am meisten profitieren.
1: Große Verliererin in Sachsen-Anhalt ist gemäß der Hochrechnung die CDU. Ihr Stimmenanteil würde sich halbieren von 37 auf noch 18,5%. Nach jetzigem Stand auch im Parlament vertreten wären zudem die Linke, die SPD und die Grünen. Weitere Meldungen des Abends in der Übersicht. Der ukrainische Präsident Volodymyr Zelensky bezeichnet die heutigen Gespräche in Kiew mit den US-Gesandten Steve Witkoff und Jared Kushner als Zitat sehr substanziell. Als ermutigend und bedeutsam bezeichnete sie der US-Amerikaner Witkoff. Gemäß Zelensky ging es um Luftabwehrraketen und um Garantien für die Ukraine für eine Zeit nach dem Krieg. In Dänemark ist die frühere Königin Margarete die zweite ins Spital eingeliefert worden. Die 86-Jährige wird wegen eines Blutergusses im Hüftbereich sowie leichter Dehydrierung behandelt, wie dänische Medien unter Berufung auf das Königshaus berichten. Margarete gehe es den Umständen entsprechend gut, sie wird jedoch die Beisetzung des norwegischen Königs Harald V. am Mittwoch in Oslo verpassen. In der Schweizer Fußballmeisterschaft wurden heute 3 Partien gespielt. Basel unterliegt Lugano 1:3, Sitten schlägt Thun 3:2 und Servet Genf verliert gegen St. Gallen 0:2. Das Wetter, morgen ist es zeitweise sonnig mit lokalen Schauern bei knapp 30 Grad. Das waren Nachrichten von Radio SRF, verantwortlich Roger Brendlin.
0: Bessere Verkehrsinfo von 20:03 Uhr von der A1 Zürich Richtung Bern zwischen Lenzburg und Aarau Ost in beiden Richtungen Gefahr wegen Personen auf der Fahrbahn. Dann A2 Chiasso Richtung Gotthard in Höhe Airolo, die Einfahrt ist gesperrt. A2 Gotthard Richtung Chiasso in Höhe Melide Bisone, die Ausfahrt ebenfalls gesperrt wegen eines Pannenfahrzeugs. Dann A1 Bern Richtung Zürich zwischen Kriegstätten und der Verzweigung Herkingen Stau wegen Verkehrsüberlastung. A1 Bern Richtung St. Gallen zwischen Dietikon und dem Gubristunnel, Stau ebenfalls wegen Verkehrsüberlastung. Dann A2 Chiasso Richtung Gotthard zwischen Quinto und der Dosierstelle Airolo, Verkehrsüberlastung, 3 Kilometer Stau aktuell, Wartezeit bis zu 30 Minuten. Dann A2 Gotthard Richtung Luzern zwischen der Verzweigung Lopper und dem Sonnenbergtunnel, ebenfalls Stau. A2 Luzern Richtung Basel zwischen der Verzweigung Gellert und Basel-Badischer Bahnhof, Stau wegen Bauarbeiten. Und dann auf der A3 Basel Richtung Zürich zwischen Frick und Bruck in beiden Richtungen Stau. Stau wegen Bauarbeiten. Der Verkehr wird über die Gegenfahrbahn geleitet. Dann A3, Chur Richtung Basel zwischen Urdorf Nord und der Verzweigung Limmatal, Stau wegen Verkehrsüberlastung. Auf der A8, Sarnen Richtung Hergiswil zwischen Alpnach Nord und der Verzweigung Lopper, Stau wegen Verkehrsüberlastung. Auf der A9, Martigny Richtung Vevey zwischen Aigle und Montreux, ebenfalls Stau. Und A13, San Bernardino Richtung Chur zwischen Tussis Nord und Rotenbrunnen, Stau wegen Verkehrsüberlastung, Wartezeit aktuell 30 Minuten. 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Wo wir einen Abstecher in die Landwirtschaft machen, gerade im Input unserer Hintergrundsendung immer am Sonntagabend. Die Belastung für die Bäuerinnen und Bauern, die ist unbestritten hoch. Es ist sogar einer von diesen Berufsgattungen, wo es am meisten Burnouts oder psychische Erkrankungen gibt.
4: Meine Leistung, die ich nicht mehr erbringen als Bauer und ich dann so immer gedacht habe, nein, wenn da irgendjemand sieht, dass ich jetzt da, dass ich psychisch, da darf man ja gerne irgendetwas haben, dann stimmt man ja nicht.
0: Das ist der Ralf Kläger, mittlerweile Landschaftsgärtner, hat das Bauern aufgehört, weil er einfach nicht mehr können und nicht mehr weitergewusst hat. Er sei mental am Boden gewesen. Wieso es gerade Bäuerinnen und Bauern besonders von den Zusammenbrüchen betroffen sind, ihr hört es gerade als nächstes bei uns bei SRF 3 im Input. Mein Name ist Andreas Forster.

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0: ist das Musiktalent bei uns jetzt im Rampenlicht. Marie J, SRF3 Best Talent vom September. Mehr zu ihr auf srf3.ch. Und aktuell geht eine Meldung bei uns noch reinkommen. SRF Verkehrsinfo von 20.12 Uhr A1 Genf Richtung Lausanne. Zwischen Marche Ost und Lausanne-Crissier Gefahr durch Gegenstände auf der Fahrbahn.
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0: Die meisten können sich höchstens vorstellen, wie hart Arbeit und der Job als Bauer oder als Bäuerin ist. Praktisch keine Ferien, an den Wochenenden gibt es auch immer etwas zu. Und früh aufstehen, das gehört natürlich zum Arbeitsalltag. Dazu kommen grosse Unsicherheiten, ob man das, was man produziert, auch immer noch gescheit verkaufen kann. Rentiert sich das überhaupt noch? Darum, Burnout und psychische Probleme sind auch Themen in der Landwirtschaft. Nur dort redet man praktisch gar nicht drüber und probiert es zu verdrängen. Manchmal so fest, bis es zum Äußersten kommt. Das ist der heutige Input und der kommt von Michael Bolliger.

0: Wir Sänger haben es lustig. Ein Leben von aussen, mit den Tieren, auf dem Feld, fröhlich, gesund. Viele Bäuerinnen und Bauern finden das wirklich, sie wollen nicht im Leben einen anderen Beruf. Aber Bauern kann auch krank machen. Statistisch haben die Bäuerinnen und Bauern in der Schweiz deutlich größere Burnout- und Suizidrisiko als der Rest der Bevölkerung. Der Ralf Kläger hat so eine Erschöpfung erlebt.
1: Die Verzweiflung, die ich hatte, also das war wirklich so eine sehr tiefe Verzweiflung, weil ich wie nicht mehr gewusst, was mache ich, nicht gewusst, was ist mit mir los.
0: 14 Stunden Tag, Mehltau auf dem Feld, Generationenkonflikt. Bäuerinnen und Bauern haben häufig x Stressfaktoren gleichzeitig. Eine Hitzewelle wie diesen Sommer gar noch nicht mitgerechnet. Und wenn dann die Erschöpfung kommt, reden viele nicht darüber. Das sieht man auch aus wissenschaftlichen Untersuchungen.
2: Ein Satz, den wir sehr oft gehört haben, ist, wer nach Hilfe fragt, ist schwach. Und das ist letztendlich auch so ein Glaubenssatz, der ein direkter Grund ist, warum Betroffene erst ziemlich spät Hilfe suchen.
0: In dieser Input-Folge erzählen zwei junge Bauern ihre Geschichte. Wie sie in der Schöpfung gekommen sind und was wir als KonsumentInnen damit zu tun haben.
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0: Ich bin Michael Bolliger und ich gehe gerne auf den Markt für mein Gemüse. Jetzt ist Samstagmorgen, wunderbarer sonniger Samstagmorgen. Wir sind in Bern auf dem Wochenmarkt vor dem Bundeshaus. Haben Sie gewusst, dass Bäuerinnen und Bauern statistisch in der Schweiz ein grösseres Burnout- und Suizidrisiko haben als der Rest der Gesellschaft?
4: Nein, habe ich nicht gewusst. Ich bin sehr erstaunt.
0: Warum?
4: Ja, weil sie einen Job haben, der in der Natur draussen ist, viel Bewegung, keine mentalen Pendenzen, außer physische Pendenzen. Darum erstaunt mich das gut.
5: Nein, das habe ich nicht gewusst.
4: Nein, das habe ich nicht gewusst. Aber die arbeiten auch mehr als wir.
0: Ist das eine mögliche Erklärung
4: für Sie? Ja, die müssen arbeiten am Sonntag.
0: Aber viele Leute sagen ja, aber das ist doch der schönste Beruf und jetzt eben auch am März und schönes Wetter und so weiter.
4: Nein, das denke ich nicht. Die haben einen harten Beruf. Sehr harten. Aber ich bewundere sie.
6: Guten Tag.
0: Wir Sänger haben es lustig. Natürlich nicht alle, aber viele, ich ein Stück weit auch, haben glaube immer noch ein romantisches Bild von der Landwirtschaft, wenn wir am Markt einkaufen. Ein Besuch in der Ostschweiz für die Input-Folge erzählt eine andere Geschichte. Es war einer dieser vielen mega heissen Tage diesen Sommer. Man muss viel Wasser trinken. Der Ralf Kläger schenkt für unser Gespräch schon mal zwei Gläser ein. Wir sind in Zuzwil zwischen Winterthur und St. Gallen. Der Ralf hat hier im Gewerbegebiet einen Raum gemietet für seine Behandlungen, die er gibt. Energiearbeit beschreibt er das. Ein Zimmer, länglich, nur ein paar Quadratmeter, ganz einfach eingerichtet, ein Tisch, zwei Stühle, eine Liege, überall im Raum verteilt, Stein.
1: Das sind Amethyste dort, die violetten, die haben so ein bisschen eine heilende Wirkung und nehmen so negative Energie auf.
0: 33 ist der Ralf heute, arbeitet 60% als Landschaftsgärtner und daneben immer mehr in seiner Praxis. Er hat sich in den letzten drei Jahren

0: Ohr in alternativer Medizin weiterbildet.
1: Das ist wirklich auch so ein riesiger Herzenswunsch, auch dass ich anderen helfen kann, die in ähnlichen Situationen sind.
0: In ähnlichen Situationen, wie er selber gerade vor ein paar Jahren noch war. Eine schwere Krise hat er auch erlebt, als Bauer. Aufgewachsen ist er auf einem Bauernhof in einem Nachbardorf von Zuzwil. 5 Kinder, der Ralf und 4 ältere Schwestern. Die Eltern haben den Hof geführt. Nichts Riesiges, sagt der Ralf. Milchwirtschaft mit 20 Kühen, ein paar Hektare Obst und Beere, ein bisschen Honig. Dass er mal wird Bauern, sagt der Ralf, ist für ihn lang gar nicht so klar gewesen. Aber dann gleich, so mit 17, hat er beschlossen, er will übernehmen, wenn dann der Vater pensioniert werde. Eine landwirtschaftliche Ausbildung als Grundlage, ein paar Jahre sparen, dass er dann den Eltern auch den Preis für den Hof zahlen kann. Der Ralf wollte gut vorbereitet sein auf die neue Aufgabe. Und 27 war er, wo er dann wirklich übernommen hat.
1: Ja, das war im 1. Januar 2020. Das war so der Stichtag. Ab dem Tag ist der Hof mir, bin ich Chef. Und, ja.
2: Weißt du noch, was für ein Gefühl du hast?
1: Ja. Ich war voller Kraft, voller Elan und los. Und wir machen und wir tun. Und, ja, also wirklich, dort hatte ich voll Power gehabt.
0: Sein Ur-Urgrossvater hat den Hof 1912 gegründet. Jetzt ist also der Jungbauer Ralf der Chef in der 5. Generation, voll Power und mit einem entsprechenden Gefühl.
1: Schon auch irgendwo in der Familie auch der zu sein, wo bauert, wo da weiterführt und so ein bisschen der Stolz, den man dann auch hat in sich und da halt auch mit Freude kann raustragen und auch macht und tut. Ja.
0: Ein Familienbetrieb über Generationen. Auf der einen Seite tönt das schön, dass es weitergeht, auf der anderen Seite kann die Tradition für junge Bauernfamilien auch ein Teil der Belastung sein. Am Ralf seine Krise hat aber an einem anderen Punkt angefangen. Es ist jetzt Herbst 2020. Der Jungbauer führt seit 3/4 Jahren den Hof alleine. Es ist ein Krampf. Die Ausbildung zum Betriebsleiter hat er auch noch gerade gemacht nebendran. Und dann kommt ein Bruch.
1: Da habe ich mich von meiner Freundin getrennt. Und das war ein Training, wo ich daran zu beissen hatte, wirklich, wo mich sehr mitgenommen hat. Und dann, das war so ein bisschen der erste Einschnitt, wo es mir so einen Moment lang nicht so gut gegangen ist. Und wo ich wirklich auch Mühe hatte beim Arbeiten, mich zu konzentrieren und nicht mehr so viel Energie hatte.
0: Es ist nicht besser geworden, monatelang. Energie, die fehlt, Konzentrationsschwierigkeiten, eigentlich wäre das recht starke Signal für Überforderung und Erschöpfung. Heute würde Ralf das auch so sagen. Hier hat er es nicht gesehen oder nicht wollen gesehen. Er hat weitergemacht, arbeiten manchmal rund um die Uhr, um allen und allem gerecht werden. Der Tier, der Kundschaft, der Behörden, der Bäume, der Versicherungen, der Maschinen, überall muss Fachmann sein und nicht zuletzt der Familie. Nichts mehr von. Wir sind es lustig. Auch zum Beispiel die Vorschriften, die es gibt in der Landwirtschaft. Selbstverständlich braucht es die, aber in seinem Alltag hat der Ralf sie als massive Belastung empfunden, teilweise schon als Schikane.
1: Manchmal habe ich das Gefühl gehabt, du darfst kaum mehr einen Grashalm selber abschneiden, ohne dass du ihn noch irgendwo dokumentiert hast. Also ist jetzt extrem, aber so von meinem Gefühl her wirklich jedes, einfach alles und für jede Ding nochmal eine einzelne Tabelle und nochmal ein anderes Amt und überall nochmal ein Nachweis und nochmal ein Blatt Papier, nochmal ein Dokument, nochmal eine Unterschrift, nochmal. Einfach, ja, es ist unglaublich.
0: Und in dieser langen Liste von Punkten, die Ralf erzählt, dass sie ihn immer mehr belastet haben, ist mir einer besonders aufgefallen, weil er mich als Konsument auch betrifft. Die öffentliche Kritik an der Landwirtschaft, Chemiespritzen, Grundwasser belasten, sättige Punkte, hat er dann persönlich genommen? Und ich habe den Eindruck, es trifft ihn heute noch.
1: Ich glaube, vielen Leuten ist nicht klar, was für ein Herzblut, was für Menschen das da dahinter stehen, wo ihr tägliches Essen produzieren und machen und tun und alles gehen, wirklich ihr Leben schon fast hergehen, um das zu erreichen, um super Qualität, super Produkte herzubringen. Und dann halt irgendwie einfach so scharf dafür kritisiert und so schon fast angegriffen werden auch für da hat mich selber jetzt auch da extrem verletzt und ist schon auch mit dem Grund gewesen, wo so ein bisschen Druck.
0: Mit dem Grund, dass es einem jungen Betriebsleiter bei der Arbeit immer schlechter gegangen ist. Unterdessen ist Frühling 2021. Der Ralf Kläger ist jetzt seit 5 Vierteljahren für den Hof verantwortlich und seine psychische Verfassung ist nicht gut. Er fühlt sich extrem unter Druck mit der ganzen Verantwortung im Betrieb. Die Freundin ist weg und auch sonst hat er das Gefühl, kann er mit niemandem reden. Wenn du das jetzt gerade hörst und selber vielleicht auch gerade in so einer Drucksituation die ganz allein fühlst, als Bäuerin, Bauer oder auch nicht, in den Shownotes zu dieser Folge tue ich Kontaktangebote rein. Reden über die Situation ist wichtig. Er sei so aufgewachsen, dass man eben nichts sagt, wenn es einem nicht gut geht, sagt der Ralf Kläger. Aber der Druck, den er empfunden hat, ist immer grösser geworden. Und irgendwann ist es nicht mehr gegangen.
1: Und dann ist aber wirklich am einen Tag, wo ich wieder so einen schlechteren Tag hatte, bin ich am Abend allein wirklich im Haus hinein und auf dem Sofa gehockt und zumal jetzt nur noch brüllt irgendwie. Ja, zu dem Zeitpunkt musste ich sagen, okay, brüllen ist eigentlich noch etwas Gutes, das heisst, ich spüre mich wieder und es ist so die Verzweiflung und der ganze Druck und die ganze Belastung habe ich wie so im einen Moment können loslassen und im nächsten Moment, und ich kann nicht genau sagen, woher das da gekommen ist, habe ich ein ganz tiefes Gefühl in mir gespürt oder so, wie so eine Stimme, wo so gesagt hat, hey, da bist nicht du, das ist nicht der Mensch, der du bist.
0: Das war der Moment, wo der Ralf beschlossen hat, dass er als Bauer nicht am richtigen Ort ist. Einfacher gesagt als gemacht, gerade wegen seinen Eltern, sagt der Ralf. Eben, so fünfte Generation und so.
1: Es war sehr schwer für sie, natürlich. Und ja, schon ein Moment, was mir extrem leid tut, irgendwo durch für sie. Und es ist halt auch so das Ansehen von der Familie und alles, was man sich irgendwie aufbauen hat, dass ich jetzt da zerstöre, so ein bisschen so eine Last, die man auf sich hat. Und gleich habe ich irgendwann müssen sagen, hey, ich muss für mich schauen, für mich geht es hier nicht mehr weiter, ich werde hier nicht glücklich, ich werde hier nicht zufrieden.
0: Er hat angefangen nach einem Ausweg zu suchen. Allerdings hat er noch mehr als ein Jahr durchbeissen müssen, bis er den Hof dann verpachten konnte.
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0: Mich nimmt dann schon ein Wunder, wie es Ralf heute geht, aber zuerst ist jetzt Zeit für einen Call nach Japan.
4: Ich bin gerade Gastwissenschaftler in Kyoto, dort an der Universität.
0: Das ist der Stefan Paulus, Arbeitsforscher, normalerweise mit dem Büro an der Fachhochschule Ost in St. Gallen.
4: Und habe sozusagen ein Forschungssemester zum Thema Kachoshi. Also das ist Japanisch für Tod durch Überarbeitung.
0: Das tönt drastisch, ist aber das Fachgebiet von Stefan Paulus, auch wenn er in der Schweiz forscht. Burnout-Prävention, konkret in der Landwirtschaft. Neu ist das Problem an sich nicht. Schon vor 10 Jahren hat der Bund Zahlen zusammengetragen. Und man hat gesehen, fast 12% der Bäuerinnen und Bauern in der Schweiz leiden unter einem Burnout-Risiko. Das ist doppelt so viel wie der Durchschnitt in der Gesamtbevölkerung. Und bis heute ist das nicht besser geworden. Aus seiner aktuellen Forschungsarbeit sieht Stefan Paulus diverse Ursachen für die Belastung von Bauernfamilien. Und 3 Punkte beschreibt er als Hauptstressoren.
4: Das eine ist die Arbeitsüberlastung, also das sind lange Arbeitszeiten, das ist wenig Freizeit. Das ist sozusagen ein ganz, ganz zentraler Faktor, was aber auch als Belastung wahrgenommen wird. Das sind die rechtlichen Vorschriften, das ist die Bürokratie. Und das hat uns eigentlich auch verwundert, viele Betroffene, die nennen sozusagen der gesellschaftliche Anerkennungsverlust als ganz, ganz zentraler Belastungsfaktor.
0: Lange Arbeitstage, ein Haufen Vorschriften und kaum Wertschätzung. Also genau das, was der Ralf Kläger vorher auch beschrieben hat. Stellt sich die Frage, warum die Stressfaktoren in der Landwirtschaft offenbar stärker wirken als in anderen Branchen. Andere Selbstständige, die Schreinerin im Dorf oder der Malermeister im Quartier, haben doch auch Preisdruck, lange Tage, Bürokratie. Das stimmt, sagt der Arbeitsforscher Stefan Paulus. Aber bei den Bäuerinnen und Bauern kommt noch ein Punkt dazu. Das Armutsrisiko ist grösser. Ich habe aus den Lohnstatistiken vom Bund für 2025 eine Rechnung gemacht und bin auf einen für das ganze Land gemitterten Stundenlohn von 42 Franken gekommen, brutto. In der Landwirtschaft ist der Stundenlohn zum Teil nicht einmal halb so hoch, sagt Stefan Paulus.
4: Wenn man das statistisch auch noch mal betrachtet, sind landwirtschaftliche Betriebe oder diejenigen, die dort arbeiten, überdurchschnittlich armutsgefährdet. Also so ein mittlerer landwirtschaftlicher Arbeitsverdienst liegt bei circa 17 Franken pro Stunde. Und das ist deutlich weniger als jetzt vergleichbare Löhne in anderen Branchen.
0: Der Lohn mit Bauern längt dann in vielen Familien nur knapp oder gar nicht. Und so fängt dann eine Spirale an zu drehen.
4: Tiefes Einkommen erfordert bei vielen einen Nebenerwerb. Und das führt zu langen Arbeitszeiten und das führt zu Erschöpfung. Und das können natürlich auch, ja, es kann auch ein Malerbetrieb haben, das können auch andere Betriebe haben. Aber in der Landwirtschaft kommt es besonders häufig vor.
0: Wir Sennen haben es lustig. Das romantische Bild verschwindet schnell, wenn man sieht, in was für eine Spirale von Belastungsfaktoren Bäuerinnen und Bauern in ihrem Alltag kommen können. Und ich als Konsument, Stichwort günstige Lebensmittel, bin ein Teil davon.
4: Einerseits will die Gesellschaft ja billige Lebensmittel. Und gleichzeitig ist es genau die Gesellschaft, die die Bauern quasi moralisch an den Pranger stellt dafür. Und das ist ja eigentlich auch ein Widerspruch. Das ist ja auch ein sozialer Konflikt, der damit einhergeht. Und die Folge davon ist ja, dass Bauern versuchen, eben sozusagen genau diesen Billigprodukten eben durch länger, schneller arbeiten, um mehr produzieren zu können und konkurrenzfähig zu sein, versuchen sie ja genau dem zu entsprechen. Und das treibt sie ja auch in die Überlastung. Und da sind die Konsumentinnen vielleicht auch gar nicht bereit dafür, einfach einen angemessenen Preis für die Produkte zu zahlen.
0: Das ist jetzt nochmal ein Moment, wo es mich Wunder nimmt, was Kundinnen und Kunden selber sagen, auf dem Wochenmarkt zu Bern vor dem Bundeshaus. Die Bauern haben ein grosses Armutsrisiko, weil wir als Konsumenten immer billigste Lebensmittel wollen.
3: Das stimmt. Für mich stimmt das so nicht, weil wir kaufen hier Bio. Bei Biobauern kaufen wir die Ware und ich habe das Gefühl, dass sie relativ hohe und faire Preise für beide Seiten.
5: Viele Leute kaufen einfach hier, was am billigsten ist und machen sich nicht weiter Gedanken dazu. Wir regeln, also viele Leute müssen halt auch.
6: Was denkst du über billige Lebensmittel?
7: Ich habe sicher auch nicht ganz freigesprochen von diesem Problem. Ich gehe gerne in Discounter, wie zum Beispiel der Lidl. Aber auch das Erlebnis auf dem Merit habe ich gerne, weil ich eben auch sehe, die Qualität stimmt. Ich sehe, wer es macht, ich sehe, wer dahinter steht. Ja.
8: Wir sind ja die, die schlussendlich das Geld ausgeben und müssen auch überlegen, ja, für was geben wir es aus. Mhm. Uns ist jetzt zum Beispiel eben wichtig, dass wir auch mal schauen können, hey, was gibt es am Merit, darum sind wir ja da. Und wir können uns das auch leisten, aber viele können sich das vielleicht nicht leisten.
0: Burnout in der Landwirtschaft, auch wenn in dieser halben Stunde Input zwei Männer als Betroffene ihre Geschichte erzählen, natürlich sind auf den Höfen Männer und Frauen betroffen. Der Unterschied ist allenfalls in der Art der Arbeiten, sagt Stefan Paulus, dass Männer zum Beispiel eher noch eben die Zusatzjobs auswärts annehmen, Frauen dafür zusätzlich zum Hof noch die Care-Arbeit daheim haben, zu den Kindern schauen, den Eltern, die vielleicht Pflege brauchen. Und am Samstag dann noch den Markt machen in der Stadt, wo die Kundschaft frische Ware und eine fröhliche Bäuerin erwartet. Einen grossen Unterschied gibt es allerdings zwischen Männern und Frauen auf den Höfen. Bäuerinnen reden eher über ihre Probleme. Männer tun sich in der Regel schwerer. Es sagt, sagt der Burnout-Forscher Stefan Paulus, halt noch an vielen Orten die traditionellen Vorstellungen von Kraft und Stärke verbreitet unter den Bauern. Sogenannte Glaubenssätze.
4: Ein Satz, den wir sehr oft gehört haben, ist, nur wer hart arbeitet, ist wer. Das heißt, wer Pause macht oder Erholung macht, das fühlt sich für viele eigentlich dann an wie ja, Versagen oder nicht richtig zu leisten. Ein anderer Glaubenssatz, wer nach Hilfe fragt, ist schwach. Und das ist letztendlich auch so ein Glaubenssatz, der ein direkter Grund ist, warum Betroffene erst ziemlich spät Hilfe suchen.
0: Wir haben ja das vom Ralf Kläger gehört. Noch in der grössten Verzweiflung habe er nicht wollen, dass das aussendran jemand merke. Lieber hat er sich abgeschottet.
1: Die Sozialphobie, das kam durch so einen riesigen Scham, durch irgendwie den Stolz, den ich nicht mehr hatte, sondern auch so meine Leistung, die ich nicht mehr erbringen konnte als Bauer. Und ich dann so immer gedacht habe, nein, wenn da irgendjemand sieht, dass ich jetzt da, dass ich psychisch, da darf man ja gerne irgendetwas haben, dann stimmt man ja nicht.
0: Dann ist man eben kein rechter Bauer mehr. Gell, dass Männer sich schwer tun, über ihre Gefühle zu reden, Verletzlichkeiten zu zeigen, das ist ja nicht nur in der Landwirtschaft so. Kennt ihr das Thema? Es nimmt mich Wunder, allenfalls mal für eine spätere Folge von Input. Eure Rückmeldung via Mail input@srf.ch oder mit einer Sprachnachricht auf 076 339 9319.
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0: Jetzt haben wir ja vorhin von so Glaubenssätzen geredet. Und einer, der die Glaubenssätze auch kennt, eben nur wer arbeitet, ist jemand, treffen wir jetzt. Wir sind am Bodensee, Salmsach, ganz genau, ein Dorf, 1600 EinwohnerInnen. Ich habe es nicht gekannt, bis ich vor ein paar Wochen dort war. Romanshorn ist gerade nebenzu. Salmsach wächst ein Haufen Salat. Und der Pirmin Bötsch, dann bin ich da gerade unterwegs aufs Feld raus, schaut zu dem Salat.
10: Also das sind 2 Hektar Eisberg und Kopfsalat. Da hinten der hellgrüne Kopfsalat und der dunkelgrüne Eisberg.
11: Wie alt sind jetzt die Pflanzen?
10: Die sind jetzt fast ein bisschen mehr als 2,5 Wochen. So, ja. Also 5 Wochen, 6 Wochen im Sommer und dann kannst du die noch ernten.
11: Kann man sagen, weißt du, so ein Riesenfeld jetzt hier, wie lange braucht das, bis es gegessen ist?
10: Also es sind etwa 135'000 Pflanzen, die da drauf wachsen, die nachher verkaufsfähig sind, wenn nichts passiert und alles schön kommt, so wie es jetzt da steht.
0: Wenn nichts passiert? Der Satz sagt der Pirmin so recht beiläufig und ich merke im Laufe des Gesprächs dann noch, dass der Satz im Leben von Pirmin schon mal ganz eine andere Bedeutung hatte. Keine gute. 135'000 Salatköpfe nur auf einem Feld von der Familie Bötsch. In der Ostschweiz gehört der Betrieb zu den grösseren Gemüseproduzenten und Salat ist nicht einmal die Hauptsache. Tomaten in den Gewächshäusern sind das Kerngeschäft des Bötschs. Angefangen hat der Vater vor über 40 Jahren mit dem Betrieb. Seit 3 Jahren sind die Jungen verantwortlich. Der Pirmin, seine Schwester und der Brüder.
12: Ja. zwei grüne Daumen und ich bin wirklich extrem gern draussen.
0: Und darum hat der Pirmin vor 3 Jahren, wo die Jungen die Aufgaben unter sich verteilt haben, auch die Verantwortung für die ganze Freilandproduktion auf dem Hof übernommen. Motto: Alle machen das, was sie am besten können. Der Pirmin mit seinen 2 grünen Däumen eben die Arbeit auf dem Feld. Und wenn das einmal die Salmsache vorbeikommst und auf einem Salatfeld ein Mensch am Boden liegt, ist es vielleicht der Pirmin Bötsch.
12: Im Frühling zum Beispiel ist ja alles abdicht noch mit Fliessfolie. Und dann kann ich manchmal, wenn ich Zeit habe und eine halbe Stunde mal Zeit mir kann nehmen, dann liege ich einmal eine halbe Stunde unter der Fliessfolie und schaue einfach den Kopfsalat irgendwie an und spüre ein bisschen raus, was er noch braucht, was wir noch machen und was wir noch optimieren können. Und das sind so ein bisschen die schönen Momente, die eigentlich extrem manchmal rar sind und wo man sich wirklich auch mal rausnehmen und ja, wirklich dünn gesagt, weil meistens ist dann irgendwie schnell das Telefon und zack, es geht wieder weiter. Aber da probiere ich, dass ich das machen kann. Und das genieße ich extrem.
0: Grossartig. Ein Gemüsebauer, der ab und zu am Boden liegt und seinem Salat beim Wachsen zuschaut, gefällt jetzt mir noch das Bild. Aber getroffen habe ich den Pirmin. Er ist jetzt 36, geheiratet, 4-facher Vater, weil er vor 6 Jahren an einem ganz anderen Punkt war.
12: Ja, eigentlich wirklich gemerkt, dass also nicht einmal ich selber, sondern also gemerkt, ja. Ich habe mich einfach ein bisschen durchgekämpft, kann man so sagen. Und eigentlich war meine Schwester der ausschlaggebende Punkt gewesen, wo dann nachher mir mal dahin im Büro gefragt hat, ob alles in Ordnung ist und ob es mir wirklich gut geht, weil sie mir da angemerkt hat, dass etwas nicht stimmt. Und ich selber hätte wahrscheinlich einfach weitergemacht, probiert oder einfach durchgebissen.
0: Der Pirmin war erschöpft am Ende seiner Kräfte, ohne dass er so richtig gewusst hat, was es genau ist, was ihn belastet. Aber halt schon der Job, die Verantwortung, die Angst vor Wetterschäden zum Beispiel. Nächtelang, immer wieder wach vor dem Handy mit dem Wetterradar. Das zehrt an der Energie. Und dann sind 2 Berufskollegen von Pirmin gestorben.
12: Also der eine ist ein Fall, wo er halt einfach unglücklich ein Unfall war und dann gestorben ist. Und der andere hat Suizid gemacht. Und das hat mich zu dem Punkt gebracht, wo man sagt, das ist einfach so total unfair. Wieso müssen die 2 sterben, die eigentlich... Ja... so mit Herzblut dahinter gewesen sind, das habe ich dort nicht verstehen.
0: Das hat ihn richtig fertig gemacht, auch weil er selber auch sein Herzblut in der Arbeit hat. Leidenschaft. Dann mal vielleicht mehr als gesund ist.
12: Man macht ein Feld, kann man auch sein. Ein Salat geht halt nur 6 Wochen. Aber dann macht man 5 Wochen lang. Man pflegt, man geht zu Abend, go hacken und go spritzen. Und da häscheln und bäscheln. Und dann kann irgendwer innerhalb von 10 Minuten kann's hageln. Und es kann die ganze Arbeit, die du gemacht hast und das ganze Herz, das du reingesteckt hast, kannst du innerhalb von 10 Minuten zusammenschlagen. Und das hat mich extrem immer mitgenommen und extrem belastet. Eben Wettersituationen, so Sachen zum Beispiel, Ausfälle, irgendetwas nicht ganz klappt oder nicht ganz so kommt, wie ich gerne hätte wollen. Da hat man dann immer extrem abgezogen und dann musste ich lernen, dass es da halt einfach abhaken und dann zack, weitermachen, oder?
0: Das ist das, was ich vorher gemeint habe. Der Satz, wenn nichts passiert, hat für den Birmin früher eine andere Bedeutung gehabt. Oder vielmehr, er hat es fast nicht verkraftet, wenn es Feld mal nicht so gekommen ist, wie es hätte sollen. Ist dazu gekommen, dass sich der junge Bauer auch ständig für alles verantwortlich gefühlt hat. Nichts von Abgrenzen, Kräfte einteilen.
12: Die Abgrenzungen und auch das Nein-Sagen, das ist für mich vor 6 Jahren viel, viel schwerer gefallen, wie jetzt. Ich bin auch sehr viel gesprungen. Wenn irgendein paar Leute hat, die ein Problem sag ich habe gerade irgendein Problem. Probiert dem zu helfen, Lösungen gesucht. Und da bin ich natürlich dann nicht nur vom Geschäft, sondern auch halt sonst privat einmal auch noch gesprungen und auch noch gemacht und so. Ja. Und habe eben auch sehr viel auch an mich herlassen, oder?
0: Und irgendwann ist es auch beim Pirmin nicht mehr gegangen. Eben dann an einem Morgen, wo die Schwester im Büro gefragt hat, wie es geht.
12: Zuerst mal brüllend. Mal relativ. Also es sind einfach dann alle, wo sie die Frage gestellt hat, sind alle Gefühle einfach mal aufgekommen, die ich wirklich noch lang in mir rein einfach angeschaut habe oder einfach hatte. Und dann ist einfach alles. Es ist richtig so ein erlösender Moment gewesen, weil einfach wirklich mal alles mal können loslassen, oder?
0: Das hat ja der Ralf vorher auch beschrieben. Brüllen als Ausdruck von Verzweiflung, aber eben auch als Mittel zum Loslassen. Aber anders als der Ralf ist der Pirmin dann in dieser Situation nicht alleine gewesen.
12: Dadurch, dass wir einfach eine extreme Familie zusammenhalten haben und eben ich ganz genau weiss, wenn es meinem Bruder nicht gut geht, meine Schwester nicht gut geht, umgekehrt genau gleich. Wir sind fast 24/7 miteinander unterwegs, also auch Samstag, Sonntag, wir wohnen alle nebeneinander. Hat auch noch sehr geholfen, oder? Also sie hat genau gespürt, wie es mir geht. Ich habe nicht viel erzählen. Und dann sind nachher eigentlich, eine Stunde später, sind alle Hebel in Gang gesetzt worden, dass es da wieder bergauf geht.
11: Eine Stunde später?
12: Ja. Bei dem ist meine Schwester gut. Krisenmanagement ist die super.
0: Wenn natürlich die ganze Familie mitzieht, dann kann man die Arbeit auch mal verteilen, wenn es jemandem in der Runde nicht so gut geht. Das ist sicher dem Pirmin dann entgegengekommen. Er hat sich eine Auszeit nehmen können, erholen.
12: Klar, das hat nicht jeder. Und die einen müssen einfach wahrscheinlich weiter funktionieren, dem Ganzen. Ja, wenn du allein bist, musst du halt den Betrieb auch irgendwie weiterleiten können. Sonst hast du eine Stellvertretung gefunden, oder? Wenn ich das nicht gehabt hätte, wahrscheinlich wäre ich jetzt nicht an dem Punkt, wo ich jetzt bin. Wenn ich die Möglichkeit nicht bekommen hätte. Nicht jetzt nur die Auszeit, aber auch, dass meine Schwester oder jetzt auch die ganze Familie, inklusive meiner Frau, geschaut haben, dass ich die Auszeit habe und wirklich Step by Step eigentlich wieder bergauf gegangen ist.
0: Step by Step heisst, es sind verschiedene Sachen gewesen, die ihm geholfen haben, wieder zurück in die Spur zu finden. Ein paar Tage zum Beispiel einmal ganz allein in einer Berghütte von einem Kollegen, die Ruhe geniessen, biken und so. Aber auch fachliche Hilfe holen mit einem Coaching. Der Ralf Kläger, den wir vorher gehört haben, hat ja dann nach seinem Zusammenbruch beschlossen, er will den Hof nicht mehr weiterführen, er hat ihn verpachtet. Für den Pirmin Bötsch hat dieser Weg nicht gepasst.
12: Ich hätte jetzt auch schon angegriffen können und sagen, du weißt, was ich mache jetzt irgendetwas anderes. Aber das Problem ist ja nicht der Job. Oder das, was ich mache hier. Oder? Es sind andere Umstände, die mich zu dem geführt haben. Und es wäre am anderen Ort wahrscheinlich genau gleich wiederkommen.
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0: Bauern sagen viele, ist ein mega schöner Beruf wegen der Natur, der Tiere, der Pflanzen, am Dussen arbeiten. Der Ralf und der Pirmin sowieso sagen das übrigens auch. Aber sie erzählen auch noch von dieser anderen Seite, die diese Arbeit haben kann. Heute, sagen beide, ging es ihnen gut. Der Ralf ist zurück in seinem Erstberuf als Landschaftsgärtner und hat eben noch die Weiterbildung gemacht, die alternativen Heilmethoden, die er in seiner Praxis ausübt.
1: Es gibt natürlich Momente, wo ich Wo schon noch Sachen aufkommen, die ich noch ein bisschen zu beissen habe. Sachen, die in der Landwirtschaft auch schön waren, wo ich immer so denke, ah, vermisse ich da wirklich. Es ist halt eine ganze Identität, die man wie auf die Seite tut und sein ganzes Leben eigentlich neu aufbaut. Quasi. Und auch so die körperliche und die mentale Gesundheit, die bei mir jetzt halt auch sehr stark trainiert gespielt hat, die einfach viel besser ist für mich außerhalb vom Betrieb von der Landwirtschaft. Ja.
0: Der Pirmin hat als Landwirt weitergemacht. Auf dem Hof, mit den Geschwistern und dem Vater. Was sie heute mit Blick zurück auf die Krise würden anders machen, für beide ist die Antwort recht klar. Früher reden, Hilfe holen. Und er hat gemerkt, sagt der Pirmin, wie wichtig für ihn die Zeit mit der Familie, den Kindern geworden sei.
12: Du kannst die Zeit kannst nicht retten gewinnen. Du musst halt einfach jeden Moment quasi ausnutzen. Ich bin am Sonntag mit meinem zweiten Ältesten bin auf dem Traktor oben gehockt, Sonntagmorgen. Der hat eineinhalb Stunden, zwei Stunden Michael Jackson hören lassen. Super gsi. Und immer das gleiche Lied. Eigentlich so genossen. Und der kommt nicht retour.
0: Gemeinsame Zeit statt beständig über Peissen tut beiden gut, sagt der Pirmin, seiner Familie und ihm. Was die Familie Bötsch auch regelmässig macht daheim, Hauskreis. Auch mit Freunden, wo sie zum Beispiel über den Glauben reden. Das ist wichtig für sie. Und die Form von zusammen austauschen, sagt der Pirmin, müsste auch viel mehr unter den Bauern passieren. Nicht wegen dem Betten, das ist seine Privatsache, sondern wegen dem Kreis. Dass man sich trifft und schwätzt miteinander. Auch über schwieriges Zeug.
12: Tauscht euch aus, macht eine Gruppe, hockt zusammen und hockt aufs Feld und trinkt ein Bier und dann ein bisschen Fach simpel. Es gibt nichts Schöneres, nichts Besseres eigentlich. Und dann eben halt auch mal am Gegenüber, auch wenn da vielleicht einer ist, der vielleicht schon seit 10 Jahren unterwegs ist, der mal sagt, hey, so wie du das machst, finde ich das nicht gut. Das ist meine Meinung, kann es auch nicht, etwas umsetzen oder lass es bleiben. Aber dass man halt auch wirklich offen miteinander diskutiert und auch mal etwas, wenn es nicht passt, mal etwas sagt und einfach ehrlich ist. Weil so kommt man weiter.
0: Es kommt Bewegung ins Thema. Der Arbeitsforscher Stefan Paulus sagt einerseits, dass die jüngere Generation auf den Höfen schon offener über mentale Gesundheit redet. Und gleichzeitig ist ein nationales Projekt entstanden, eine sogenannte Charta mit verschiedenen Punkten, die Burnout und Suizid in der Landwirtschaft sollen konkret mindern. Einen Link zu dieser Charta findest du in den Shownotes zu dieser Folge.
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0: Die Geschichte von Ralf Kläger und Pirmin Bötsch hat mich schon beeindruckt. Die Rolle der Landwirtschaft, Agrarpolitik sowieso, ist ein kontroverses Thema und ohne kritische Debatte geht es nicht, das ist ja logisch. Aber aus der Sicht von einer einzelnen Bäuerin, einem einzelnen Bauer, kann es belastend sein, wenn man ihre Arbeit vor allem abwertet oder umgekehrt nur romantisiert. Und vom Stefan Paulus habe ich gelernt, die Idee, dass Fleisch, Gemüse, überhaupt Lebensmittel immer billiger sollen sein, ist ein Treiber für die Erschöpfung von Bäuerinnen und Bauern. Wie denkt ihr über das Thema? Ich freue mich über Rückmeldungen zu dieser Folge. Am liebsten per Mail auf input@srf.ch. Ich heiße Michael Bolliger. Und jetzt hat meine Kollegin Elma Softic noch ein Anliegen.
13: Der Mann geht arbeiten, die Frau ist zuhause mit dem Kind und dem Haushalt, was übrigens auch Arbeit ist. Das wird als traditionelle Rollenverteilung bezeichnet. Ich suche eine Familie auf dem Land, die sich bewusst für ein traditionelles Rollenmodell entschieden hat. Mich interessiert, wie lebt sich das Modell im Alltag und vor allem, warum ist das Rollenmodell attraktiv? Warum entscheidet man sich dafür? Meldet euch bei input@srf.ch oder mit einer Sprachnotiz unter 076 339 93 19. Ich freue mich auf eure Nachrichten.
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0: Destiny's Child, Bootylicious. Jetzt geht 9 Uhr mit den News, jetzt parat. 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
1: Die Nachrichten von SRF um 9 mit Ronja Bollinger. Die deutsche Rechtsaußenpartei AfD feiert im Bundesland Sachsen-Anhalt einen großen Wahlsieg. Gemäß der aktuellsten Hochrechnung dürfte sie bei der Landtagswahl auf gut 44% Wähleranteil kommen. Das wäre mehr als eine Verdoppelung gegenüber der letzten Wahl vor 5 Jahren. Für die Partei, die in Sachsen-Anhalt offiziell als rechtsextrem gilt. Unklar ist noch, ob die AfD die künftige Regierung stellen kann. Und wenn ja, ob sie dafür eine Koalition eingehen müsste. Im Wahlkampf hatte AfD-Spitzenkandidat Ulrich Siegmund eine Koalition mit einer anderen Partei ausgeschlossen. Nun sieht es anders aus, wie AfD-Chefin Alice Weidel in Magdeburg erklärte.
2: Wir haben hier einen ganz klaren Regierungsauftrag erhalten. Und Ulrich Siegmund hat ja auch ganz klar gesagt, wenn es vielleicht knapp nicht reicht, er will mit den konstruktiven Kräften sprechen. Die Hand ist ausgestreckt zu allen, die Sachsen-Anhalt besser machen wollen, die Deutschland nach vorne bringen wollen. Und dafür sind wir bereit.
1: Die einzige Partei, die mit der AfD zusammenarbeiten würde, ist das Bündnis Sarah Wagenknecht. Beim BSW ist jedoch noch unklar, ob es überhaupt ins Parlament gewählt wird, wie Deutschland-Korrespondentin Alexandra Gubser in der Tagesschau erklärt hat.
3: Kommt dieses BSW aber nicht in den Landtag hinein, dann könnte es der AfD für eine Alleinregierung reichen, alleine durch die Mehrheit der Sitze. Denn wenn eine Partei es nicht in den Landtag schafft, dann werden die Stimmen verfallen. Das heißt, die Mandate werden auf die Parteien dann umverteilt, die es in den Landtag geschafft haben. Und die AfD als wählerstärkste Partei würde davon am meisten profitieren.
1: Große Verliererin in Sachsen-Anhalt ist gemäß der Hochrechnung die CDU. Ihr Stimmenanteil würde sich mehr als halbieren, von 37 auf noch rund 18%. Nach jetzigem Stand auch im Parlament vertreten wären zudem die Linke, die SPD, die Grünen und allenfalls eben das BSW. Zwei Meldungen in Kurzform. EU-Kommissionspräsidentin Ursula von der Leyen ist in Grönland eingetroffen. Bei ihrem Besuch soll eine neue EU-Grönland-Erklärung unterzeichnet werden. Bei der Ankunft sagte von der Leyen, es gehe darum, eine einzigartige Partnerschaft zu festigen. In den sozialen Medien schrieb sie, Zitat, «Wir sind Familie». Der ukrainische Präsident Volodymyr Zelensky bezeichnet die heutigen Gespräche in Kiew mit den US-Gesandten Steve Witkoff und Jared Kushner als, Zitat, sehr substanziell. Als ermutigend und bedeutsam bezeichnete sie der US-Amerikaner Witkoff. Gemäß Zelensky ging es um Luftabwehrraketen und um Garantien für die Ukraine für eine Zeit nach dem Krieg. Das Wetter, morgen ist es zeitweise sonnig mit lokalen Schauern bei knapp 30 Grad. Das waren Nachrichten von Radio SRF, verantwortlich Roger Brendlin.

0: Artikel davon wird dann so verglöscht, ohne durchlesen. Und dann gibt es die, wo man durchaus ein bisschen gewundert wird. Diese Woche überkommen Absender Double Fantastic betreff Free Drinks und Applaus. Habe ich so gedacht, oder? Wow, Einladung zu einem Apro von Double Fantastic. Vielleicht. Nicht so schlecht, oder? Was gibt es denn zu feiern? Aber ist denn noch mehr dahinter gewesen, wo ich das Mail geöffnet habe?
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0: Sie sind wieder da. Singen sie ja da direkt selbst schon. Double Fantastic hat praktisch aus dem Nichts einen neuen Song rausgegeben. Free Drinks und Applaus heisst er natürlich und tönt schon ein bisschen wie die Songs, die sie früher gemacht haben. Ganz am Anfang von ihrer Karriere. Und Logana, es hat eben schon mit diesen Anfängen zu tun.
2: «Free Drinks und Applaus» ist ein Song von unserem neuen Album, das rauskommt. Aber das kommt erst am 19. März raus. Das geht also noch ein Zeitchen. Wir haben einfach sehr, sehr Freude gehabt, wenn der Song am lustigen Datum rauskommt, nämlich quasi am Tag, wo wir effektiv ein 20-jähriges Bühnenjubiläum haben, der Arz und ich. Und das ist auch der einzige Moment, wo wir das ein bisschen zelebrieren und feiern. Weil ich finde, auch so Jubiläum machen einem den Hurenfest alt.
0: Erzählt uns da der Double von Double Fantastic. Neues Album übrigens auch schon in Planung. Und die ersten Konzerte dann auch schon bekannt worden. Gerade drei am Stück sind Mitte März in der Mühle Hunziken in Rubigen.
2: Es fühlt sich ein bisschen an, auch wie ein Neuanfang. Ich finde, irgendwie ist sehr vieles neu vom Gefühl. Es ist zwar die gleiche Band und die gleichen Leute und so, aber es fühlt sich sehr fresh an und sehr neu.
0: Also, sie sind wieder da. Neuanfang. Dann fehlt nur noch der Song, oder? Free Drinks und Applaus. Jetzt da bei SRF 3.
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0: SRF 3 am Sonntagabend. Ja, bei anderen Begriffen, da kommt man nicht mehr an. Jugendsprache oder Begriff, wo man vielleicht nur in gewissen Branchen braucht, sage ich jetzt einmal. Oder eben ganz generell Begriff, wo eure Kinder brauchen, Enkelkind oder Freundinnen und Freunde, die ein paar Jahre jünger sind als ihr. Umgekehrt gibt es das aber natürlich auch. Könnt ihr auch selber testen. Probieren Sie vielleicht einmal bei Jüngeren mit dem Begriff Taxcard. faltbare Strassenkarte, Minidisc-Gerät. Ihr werdet bei Jüngeren in fragende Augen schauen. Von Vorteil natürlich, wenn ihr nicht beim Radio arbeitet, weil sonst hören es dann eben auch alle.
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2: Bühnenfrei für eine junge Stimme. Ich bin der Wiese Sutter. Seit bald eineinhalb Jahren bei SRF 3 und man merkt überhaupt nicht, von welchem Sender das er kommt. Der SRF Virus. SRF 3 natürlich. Ja, der Wiesu, einer der Jüngeren am Sender, hatte es vor einer altbekannten Blondine gehabt.
3: Paris Hilton.
2: Gross war zu einer Zeit, wo der Wiesu in der Schule noch Kopfrechnen geübt hat, aber er hat sich eingelesen.
3: Milliardenerbin. Urenkelin vom Hilton Hotel Gründer. Eine eigene Reality Show gehabt. Sexvideo.
2: Oder zusammengefasst in einem Begriff, den die Jungen halt nicht mehr so kennen. Paris Hilton war ein It-Girl. Oder, wie es die Digitalgeneration sagt,
3: IT-Girl war sie.
2: Okay, die alten weißen Männer im Studio haben ein bisschen zu fest müssen giggeln. Dabei könnte es gar nicht besser. Beispiel Mario Turiani, gefühlt seit 100 Jahren bei SRF 3, hat junge Musik im Programm gehabt vor.
4: Naomi Lahen.
2: Auch er hat recherchiert.
4: Seit November 2019 Träger vom Gütesiegel SRF 3 Best Talent.
2: Das heisst, da kommt Musik
4: von einer Frau, wo wir schon länger drauf sitzen. Wow! Nicht sitzen, sondern setzen. Langsam ist es heiss.
2: Zum Abschluss regen wir uns noch so richtig auf über das. Geht gar nicht, vor allem nicht am Morgen früh auf dem Campingplatz.
5: Was ich auch nicht verstehe, ist, wieso dass man morgen um 7 Uhr, wenn man zum Beispiel hinter einem Glascontainer sieht, dass dort Wohnwege stehen muss, entsorgen.
2: Anhand von ruhiger Stimme könnte man meinen, Jasmin Barbiero regt sich gar nicht so fest auf. Aber hässig sein kann man auch leislich.
5: Irgendein Double muss immer gehen. Und dann ist man selber nicht, oder?
2: Punkt, einrahmen und an die Zeltwand hängen.
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SRF Verkehrsinfo von 21:39 Uhr auf der A51 Bülach Richtung Zürich zwischen Kloten Süd und Glattbruck. In beiden Richtungen Gefahr, Personen auf der Fahrbahn.

SRF 3 am Sonntagabend. Ich wünsche euch jetzt noch einen schönen Rest und dann vor allem einen guten Start in die neue Woche. Mein Name ist Andreas Forster. Macht's gut. Bis dabei.

0: Die Nachrichten von SRF um 10 mit Ronja Wollinger. Wahlsieg für die AfD in Sachsen-Anhalt. Noch unklar ist, ob die Partei auch die Regierung stellen wird. Als Reaktion auf die Ansprüche von US-Präsident Trump. Die EU will ihre Zusammenarbeit mit Grönland ausbauen. Das Wetter, morgen ist es zeitweise sonnig mit lokalen Schauern bei knapp 30 Grad. Die deutsche Rechtsaußenpartei AfD feierte im Bundesland Sachsen-Anhalt einen großen Wahlsieg. Gemäß der aktuellsten Hochrechnung dürfte sie bei der Landtagswahl auf gut 44% Wähleranteil kommen. Das wäre mehr als eine Verdoppelung gegenüber der letzten Wahl vor 5 Jahren. Wie die Partei, die in Sachsen-Anhalt offiziell als rechtsextrem gilt. Noch nie konnte die AfD so viele Stimmen auf sich vereinen. Deutschlandkorrespondentin Simon Fatzer zu den Gründen für diesen Erfolg.
1: Die AfD hat es geschafft, ein Auffangbecken zu sein für eine ganz große Menge an Menschen, die unzufrieden sind, aus unterschiedlichen Gründen. Sie hat einen sehr intensiven Wahlkampf geführt, bis hin in die hintersten Ecken des Bundeslandes mit einem empathischen Spitzenkandidaten. Die Menschen haben sich tatsächlich gehört gefühlt. Und diese Wähler und Wählerinnen, das sind laut Umfragen rund 20%, die die AfD wählen, weil sie rechtsextrem ist. Nochmal etwa 20% sind mit vielen Positionen, radikal rechten Positionen, einverstanden. Und der große übrige Teil hat teilweise aus Protest und teilweise aus der Hoffnung, dass sich jetzt endlich was ändert, die AfD gewählt. Man muss wissen, die Unzufriedenheit über die Politik, gerade auch jene im Bund, ist wirklich sehr, sehr groß.
0: Weiterhin unklar ist, ob die AfD die künftige Regierung stellen kann, ob sie die absolute Mehrheit im Parlament erreicht oder ob sie einen Koalitionspartner finden kann. Dies hängt im Wesentlichen davon ab, ob das Bündnis Sarah Wagenknecht die 5%-Hürde für den Einzug ins Parlament schafft. Das BSW ist die einzige Partei, die bisher mit der AfD zusammenarbeiten würde. Große Verliererin in Sachsen-Anhalt ist gemäß der Hochrechnung die CDU. Ihr Stimmenanteil würde sich mehr als halbieren, von 37 auf noch rund 18%. Nach jetzigem Stand auch im Parlament vertreten wären zudem die Linke, die SPD, die Grünen und allenfalls eben das BSW. Die Wahl in Sachsen-Anhalt hat Strahlkraft auf ganz Deutschland und die Regierung von Bundeskanzler Friedrich Merz von der CDU. Dazu sagt die SRF-Korrespondentin:
1: Es hat in diesem Wahlkampf die Bundespolitik eine wichtige Rolle gespielt, ganz besonders die Rentenreform, die das Kabinett Merz noch vor dem Sommer aufgegleist hat. Sie kommt in Sachsen-Anhalt sehr schlecht an. Das heißt, auch diese Bundespolitik wurde dort abgestraft. Es ist zu erwarten, dass diese Rentenreform nun wieder zu reden geben wird, womöglich das Paket aufgeknüpft wird. Das sind schwierige Diskussionen zwischen Union und SPD. Und der CDU als Partei und ganz besonders Merz als deren Chef stehen schwierige Debatten bevor. Sie muss für sich klären, wie sie mit den extremen Rändern umgehen will, wenn Minderheiten sich ja offensichtlich nicht mehr in der Mitte finden lassen. Das hat das Potenzial, diese stark geschwächte Partei zu zerreißen.
0: Die Einschätzung von SRF-Korrespondentin Simon Fatzer. EU-Kommissionspräsidentin Ursula von der Leyen ist in Grönland eingetroffen. Bei ihrem Besuch soll morgen Montag eine neue EU-Grönland-Erklärung unterzeichnet werden. Zudem werden Investitionszusagen in dreistelliger Millionenhöhe erwartet. Von der Leyen wurde in Nuuk vom grönländischen Regierungschef Jens Frederik Nielsen empfangen. Auch die dänische Regierungschefin Mette Frederiksen war zugegen. Die EU-Kommissionspräsidentin sagte,

Zum Eishockey und zwei Resultaten von der Champions Hockey League. Der HC Davos und Genf Servette haben beide auch ihr zweites Gruppenspiel gewonnen. Davos gewinnt zu Hause gegen die Eisbären Berlin mit 8:2. Zuvor gewann Genf Servette ebenfalls zu Hause gegen Storhamar aus Norwegen mit 3:2. In der Schweizer Fußballmeisterschaft sind inzwischen alle Partien zu Ende gespielt. Basel unterliegt Lugano 1:3, Sitten schlägt Thun 3:2 und schon am Nachmittag hat der Servette Genf gegen St. Gallen 0:2 verloren. Nun zu weiteren Meldungen des Tages in der Übersicht. In Kiew haben heute Gespräche zum Ukraine-Krieg stattgefunden. Nachdem sie gestern den russischen Präsidenten Putin in Moskau getroffen hatten, trafen die US-Gesandten Steve Witkoff und Jared Kushner heute den ukrainischen Präsidenten Zelensky. Die Beteiligten werteten die Gespräche danach als positiv. In der Schweiz werden Waffen verkauft, obwohl diese seit der Verschärfung des Waffenrechts vor 7 Jahren verboten wären. Allein im Kanton Zürich wurden in den letzten Jahren 20.000 Ausnahmebewilligungen erteilt, vor allem an Sportschützen, wie die NZZ am Sonntag recherchiert hat. Im Thurgau waren es rund 5.000. Die Schweizer Berufsfischer wollen sich stärker gegen importierten Fisch behaupten. Sie lancieren dafür eine neue Marke, die Fisch aus hiesigen Gewässern kennzeichnen soll, mit der Marke Schweizer Wildfisch. Das neue Label wird vorerst nicht in Supermärkten zu finden sein, sondern auf lokalen Märkten. In Deutschland sucht die Polizei nach einem Mann, der für mehrere Sabotageaktionen am Stromnetz verantwortlich sein soll. Am Nachmittag lief deshalb westlich von Köln ein Großeinsatz mit rund 100 Polizeiautos. Die Suche endete am Abend erfolglos. Zuletzt hatte die Polizei im Bundesland Sachsen Sprengsätze an Stromleitungen gefunden. Das Wetter, morgen ist es zeitweise sonnig und es wird knapp 30 Grad warm. Stellenweise ist etwas Regen möglich. Das waren Nachrichten von Radio SRF, verantwortlich Roger Brendlin.

Die Nachrichten von SRF um 11 mit Patrick Walter. Die deutsche Rechtsaußenpartei AfD feiert im Bundesland Sachsen-Anhalt einen großen Wahlsieg. Gemäß der letzten Hochrechnung dürfte sie bei der Landtagswahl auf gut 44% Wähleranteil kommen. Das wäre mehr als eine Verdoppelung gegenüber der letzten Wahl vor 5 Jahren für die Partei, die in Sachsen-Anhalt offiziell als rechtsextrem gilt. Unklar ist noch, ob die AfD die künftige Regierung stellen kann und wenn ja, ob sie dafür eine Koalition eingehen müsste. Im Wahlkampf hatte AfD-Spitzenkandidat Ulrich Siegmund eine Koalition mit einer anderen Partei ausgeschlossen. Nun zeigt er sich dennoch gesprächsbereit. Die einzige Partei, die mit der AfD zusammenarbeiten wollte, ist das Bündnis Sarah Wagenknecht. Es könnte der AfD allenfalls zur nötigen Mehrheit verhelfen. Ob das BSW die 5%-Hürde schafft und ins Parlament einziehen kann, ist aber bislang nicht sicher. Große Verliererin in Sachsen-Anhalt ist gemäß der Hochrechnung die CDU. Ihr Stimmenanteil würde sich mehr als halbieren, von 37 auf noch rund 18%. Nach jetzigem Stand auch im Parlament vertreten wären zudem die Linke, die SPD, die Grünen und allenfalls eben das BSW. Nach dem Wahlsieg der AfD hat es in mehreren deutschen Städten Proteste gegen die Partei gegeben. So demonstrierten in Frankfurt am Main rund 2500 Menschen dafür, ein Verbotsverfahren gegen die AfD zu prüfen, wie die Polizei gegenüber deutschen Medien erklärte. Auch in der deutschen Hauptstadt Berlin gingen am Abend ein paar hundert Menschen mit ähnlichen Forderungen auf die Straße. In Mainz wurde ebenfalls demonstriert. In Berlin ist zudem für Montagabend eine größere Kundgebung gegen die AfD angemeldet. Dann zwei weitere Meldungen in Kurzform. EU-Kommissionspräsidentin Ursula von der Leyen ist in Grönland eingetroffen. Bei ihrem Besuch soll eine neue EU-Grönland-Erklärung unterzeichnet werden. Es geht darum, eine einzigartige Partnerschaft zu festigen, so von der Leyen bei der Ankunft. Der Besuch gilt als brisant, weil US-Präsident Donald Trump seine Ansprüche auf Grönland bis zuletzt nicht aufgegeben hat. Grönland gehört zu Dänemark. Der ukrainische Präsident Volodymyr Zelensky bezeichnet die heutigen Gespräche in Kiew mit den US-Gesandten Steve Witkoff und Jared Kushner als, Zitat, sehr substanziell. Als ermutigend und bedeutsam bezeichnet sie der US-Amerikaner Witkoff. Gemäß Zelensky ging es um Luftabwehrraketen und um Garantien für die Ukraine für eine Zeit nach dem Krieg. Das Wetter. Morgen wird es zeitweise sonnig mit lokalen Schauern bei knapp 30 Grad. Das waren Nachrichten von Radio SRF. Am Mikrofon und verantwortlich war Patrick Walter.

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0: Die Nachrichten von SRF vor Mitternacht mit Patrick Walter. Guten Abend. Der Schwerpunkt ist der Wahlsieg der AfD im deutschen Bundesland Sachsen-Anhalt. Unsere Korrespondentin erläutert, wie die Rechtsaußenpartei rund 44% der Stimmen gewinnen konnte. Und wir berichten über Proteste in verschiedenen deutschen Städten gegen den Wahlerfolg der AfD. Dann schauen wir nach Grönland, wo EU-Kommissionspräsidentin Ursula von der Leyen ein Zeichen setzt gegen die Besitzansprüche von US-Präsident Donald Trump. Das Wetter. Am Vormittag gibt es viele Wolken und lokal wird es nass. Am Nachmittag dann ziemlich sonnig bei rund 30 Grad. Die deutsche Rechtsaußenpartei AfD feiert im Bundesland Sachsen-Anhalt einen großen Wahlsieg. Gemäß der aktuellsten Hochrechnung dürfte sie bei der Landtagswahl auf rund 44% Wähleranteil kommen. Das wäre mehr als eine Verdoppelung gegenüber der letzten Wahl vor 5 Jahren für die Partei, die in Sachsen-Anhalt offiziell als rechtsextrem gilt. Noch nie konnte die AfD so viele Stimmen auf sich vereinen. Deutschland-Korrespondentin Simon Fazer zu den Gründen für diesen Erfolg.
1: Die AfD hat es geschafft, ein Auffangbecken zu sein für eine ganz große Menge an Menschen, die unzufrieden sind, aus unterschiedlichen Gründen. Sie hat einen sehr intensiven Wahlkampf geführt, bis hin in die hintersten Ecken des Bundeslandes mit einem empathischen Spitzenkandidaten. Die Menschen haben sich tatsächlich gehört gefühlt. Und diese Wähler und Wählerinnen, das sind laut Umfragen rund 20%, die die AfD wählen, weil sie rechtsextrem ist. Nochmal etwa 20% sind mit vielen Positionen, radikal rechten Positionen, einverstanden. Und der große übrige Teil hat teilweise aus Protest und teilweise aus der Hoffnung, dass sich jetzt endlich was ändert, die AfD gewählt. Man muss wissen, die Unzufriedenheit über die Politik, gerade auch jene im Bund, ist wirklich sehr, sehr groß.
0: Entsprechend habe die Wahl in Sachsen-Anhalt auch Strahlkraft auf ganz Deutschland, so Simon Fazer weiter. Der CDU und deren Chefbundeskanzler Friedrich Merz stünden nun schwierige Debatten bevor. Unklar ist noch, ob die AfD die künftige Regierung stellen kann und wenn ja, ob sie dafür eine Koalition angehen müsste. Die einzige Partei, die eine Zusammenarbeit mit der AfD nicht ausgeschlossen hat, ist das Bündnis Sarah Wagenknecht. Es könnte der AfD allenfalls zur nötigen Mehrheit verhelfen. Ob das BSW die 5%-Hürde schafft und ins Parlament einziehen kann, ist aber bislang nicht sicher. Große Verliererin in Sachsen-Anhalt ist gemäß der Hochrechnung die CDU. Ihr Stimmenanteil würde sich mehr als halbieren, von 37 auf noch 17,5%. Nach jetzigem Stand auch im Parlament vertreten wären zudem die Linke, die SPD, die Grünen und allenfalls eben das BSW. Nach dem Wahlsieg der AfD hat es in mehreren deutschen Städten Proteste gegen die Partei gegeben. So demonstrierten in Frankfurt am Main rund 2500 Menschen dafür, ein Verbotsverfahren gegen die AfD zu prüfen, wie die Polizei gegenüber deutschen Medien erklärte. Auch in der deutschen Hauptstadt Berlin gingen am Abend ein paar hundert Menschen mit ähnlichen Forderungen auf die Straße. In Mainz wurde ebenfalls demonstriert. In Berlin ist zudem für Montagabend eine größere Kundgebung gegen die AfD angemeldet. Dann zu weiteren Meldungen. EU-Kommissionspräsidentin Ursula von der Leyen ist in Grönland eingetroffen. Bei ihrem Besuch soll am Montag eine neue EU-Grönland-Erklärung unterzeichnet werden. Zudem werden Investitionszusagen in dreistelliger Millionenhöhe erwartet. Von der Leyen wurde in Nuuk vom grönländischen Regierungschef Jens Frederik Nielsen empfangen. Auch die dänische Regierungschefin Mette Frederiksen war zugegen. Grönland gehört zu Dänemark. Die EU-Kommissionspräsidentin sagte, es gehe darum, eine einzigartige Partnerschaft zu festigen. In den sozialen Medien schrieb sie, Zitat, «Wir sind Familie». Von der Leyen's Besuch gilt als brisant, weil US-Präsident Donald Trump seine Ansprüche auf Grönland bislang nicht aufgegeben hat. Bei einem Flugzeugunglück in Miami sind mindestens 5 Menschen ums Leben gekommen. Das haben die lokalen Behörden bekannt gegeben. 5 weitere seien verletzt, teils in kritischem Zustand. Ein Frachtflugzeug des Online-Versandhändlers Amazon ist am internationalen Flughafen von Miami bei der Landung von der Piste abgekommen und in mehrere Fahrzeuge geprallt. Dabei ist ein Feuer ausgebrochen. Zum Sport mit Eishockey und zwei Resultaten von der Champions Hockey League. Der HC Davos und Genf Servette haben beide auch ihr zweites Gruppenspiel gewonnen. Davos gewann zu Hause gegen die Eisbären Berlin mit 8:2 und Genf Servette besiegte ebenfalls zu Hause Storhamar aus Norwegen mit 3:2. Und in der Schweizer Fußballmeisterschaft verlor Basel gegen Lugano 1:3, Sitten schlug Thun 3:2 und Servette Genf unterlag St. Gallen 0:2. Dann zum Wetter. Am Vormittag dominieren die Wolken und es wird lokal nass. Am Nachmittag scheint dann vielerorts die Sonne bei rund 30 Grad. Das waren Nachrichten von Radio SRF. Verantwortlich war Patrick Walter.

0: Die Nachrichten von SRF um 1 mit Patrick Walter. Die deutsche Rechtsaußenpartei AfD feiert im Bundesland Sachsen-Anhalt einen großen Wahlsieg. Gemäß aktuellen Hochrechnungen dürfte sie bei der Landtagswahl auf rund 44% Wähleranteil kommen. Das wäre mehr als eine Verdoppelung gegenüber der letzten Wahl vor 5 Jahren für die Partei, die in Sachsen-Anhalt offiziell als rechtsextrem gilt. Deutschland-Korrespondentin Simon Fazer zu den Gründen für diesen Erfolg.
1: Die AfD hat es geschafft, ein Auffangbecken zu sein für eine ganz große Menge an Menschen, die unzufrieden sind, aus unterschiedlichen Gründen. Sie hat einen sehr intensiven Wahlkampf geführt, bis hin in die hintersten Ecken des Bundeslandes mit einem empathischen Spitzenkandidaten. Die Menschen haben sich tatsächlich gehört gefühlt. Und diese Wähler und Wählerinnen, das sind laut Umfragen rund 20%, die die AfD wählen, weil sie rechtsextrem ist. Nochmal etwa 20% sind mit vielen Positionen, radikal rechten Positionen, einverstanden. Und der große übrige Teil hat teilweise aus Protest und teilweise aus der Hoffnung, dass sich jetzt endlich was ändert, die AfD gewählt. Man muss wissen, die Unzufriedenheit über die Politik, gerade auch jene im Bund, ist wirklich sehr, sehr groß.
0: Unklar ist noch, ob die AfD die künftige Regierung stellen kann. Große Verliererin in Sachsen-Anhalt ist die CDU. Ihr Stimmenanteil dürfte sich mehr als halbieren, von 37 auf noch 17,5%. Nach dem Wahlsieg der AfD hat es in mehreren deutschen Städten Proteste gegen die Partei gegeben. So demonstrierten in Frankfurt am Main rund 2500 Menschen dafür, ein Verbotsverfahren gegen die AfD zu prüfen, wie die Polizei gegenüber deutschen Medien erklärte. Auch in der deutschen Hauptstadt Berlin gingen am Abend ein paar hundert Menschen mit ähnlichen Forderungen auf die Straße. In Mainz wurde ebenfalls demonstriert. In Berlin ist zudem für heute Abend eine größere Kundgebung gegen die AfD angemeldet. Zwei Meldungen in Kürze noch. Bei einem Flugzeugunglück in Miami sind mindestens 5 Menschen ums Leben gekommen. Das haben die lokalen Behörden bekannt gegeben. 5 weitere seien verletzt, teils in kritischem Zustand. Ein Frachtflugzeug des Online-Versandhändlers Amazon ist am internationalen Flughafen von Miami bei der Landung von der Piste abgekommen und in mehrere Fahrzeuge geprallt. EU-Kommissionspräsidentin Ursula von der Leyen ist in Grönland eingetroffen. Bei ihrem Besuch soll eine neue EU-Grönland-Erklärung unterzeichnet werden. Es geht darum, eine einzigartige Partnerschaft zu festigen, so von der Leyen bei der Ankunft. Der Besuch gilt als brisant, weil US-Präsident Donald Trump seine Ansprüche auf Grönland bis zuletzt nicht aufgegeben hat. Grönland gehört zu Dänemark. Das Wetter von heute. Am Vormittag gibt es viele Wolken und es wird lokal nass. Am Nachmittag dann ziemlich sonnig bei rund 30 Grad. Das waren Nachrichten von Radio SRF. Verantwortlich war Patrick Walter. 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

Die Nachrichten von SRF um 2 mit Patrick Walter. Die deutsche Rechtsaußenpartei AfD feiert im Bundesland Sachsen-Anhalt einen großen Wahlsieg. Gemäß der letzten Hochrechnung dürfte sie bei der Landtagswahl auf gut 44% Wähleranteil kommen. Das wäre mehr als eine Verdoppelung gegenüber der letzten Wahl vor 5 Jahren. Für die Partei, die in Sachsen-Anhalt offiziell als rechtsextrem gilt. Unklar ist noch, ob die AfD die künftige Regierung stellen kann und wenn ja, ob sie dafür eine Koalition angehen müsste. Die einzige Partei, die eine Zusammenarbeit mit der AfD nicht ausgeschlossen hat, ist das Bündnis Sarah Wagenknecht. Es könnte der AfD allenfalls zur nötigen Mehrheit verhelfen. Große Verliererin in Sachsen